Dankeschön, Matzi, danke vielmals. So, und jetzt kommen wir wirklich zu unserem nächsten Programmpunkt. Meine Damen und Herren, eine wunderbare Frau aus der Obersteiermark. Ich weiß nicht, ob sie die große Liebe erfunden hat oder ob sie reif für die Liebe ist. Ich glaube, wir werden das bei dieser Präsentation erfahren. Und ich freue mich auf Manuela Lorenz.

0: Meine Damen und Herren, jetzt wird's emotional und echt. Schlager mit Herz, Leidenschaft und einer ganz besonderen Note. Freuen Sie sich auf Manuela Lorenz.
1: Einen wunderschönen guten Abend, Wolliberg. Wir geben die Hände nach oben. Hüpf.

Amen. Vielen Dank. Danke. Grüß euch alle miteinander. Ich freue mich, dass ich wieder da sein darf. Das dritte Mal beim Sonnenblumenabmeer. Lieber Gerhard, wo ist er denn? Vielen Dank, dass ich wieder dabei sein darf. Und es ist ja Wahnsinn, wie viele Leute das gekommen sind. Echt sensationell. Jetzt muss ich nur da hinten zu meinem Tablet. Jetzt machen wir nämlich gleich den nächsten Song. Oder machen wir gleich, wenn es hier da vorne steht, machen wir gleich was anderes. So, liebe Gäste, den Adi habe ich schon gesehen, den Ramsauer, gell, das ist richtig gesagt. Adi, jetzt geht's los. Den Gute-Laune-Song, den kennt ihr alle und da könnt ihr alle mitmachen. Ihr könnt natürlich auch gerne nach vorne kommen. Seid schon da? So, das probieren wir jetzt gleich einmal.

Ihr seid super. Sehr, Dankeschön. So super. Jetzt sind wir bis jetzt einmal so weit, gell? Pass auf, am Schluss machen wir es noch einmal. Dann wirst du sehen, dann machen die anderen auch mit. So, weil ihr jetzt gerade da steht, braucht ihr natürlich einen Chor. Und ihr kennt das Lied alle. Und ihr könnt jetzt gleich mitsingen. Okay? Schauen wir mal, wie es da hinten ausschaut mit dem Andreas. Der hat ja gesagt, er singt mit. Andi, gell? Da bin ich, siehst du mich? Ich brauche jetzt einen Chor. Und das ist es natürlich super, wenn da richtig kräftige Männerstimmen dabei sind, gell? Andi, du bist gleich vorne mit dabei, gell? Pass auf, steht schon auf, sehr gut. So, ihr kennt das alle, wir probieren das gleich einmal.

Wahnsinn. Lauter. Spitze. Wow. Kennt ihr das so 3,5 Minuten lang machen? Was auf? Wow.

Dankeschön! Ihr seid super. Super. Hört sie mir eh gut da. Ich stehe da nämlich genau direkt hinter die Boxen. So, für die Jacqueline. Wir probieren es einmal gemeinsam. Stehen wir mal.

0: Dankeschön. Ihr seid super. So, jetzt brauchen wir was. Der Jürgen, der kommt ja ein bisschen später noch, der wartet ja. Aber der Jürgen sitzt ja da unten. Der Jürgen hat einen Lieblingssong von mir. Und den kennt ihr natürlich auch.
1: Hollywood.
0: So, Jürgen, jetzt wollen wir aber hören, gell?

Song von mir gewünscht. Wo ist er denn überhaupt? Jetzt ist er abgehauen, gell? Weil er mitsingen muss. Gerhard, da ist er. Der Gerhard hat sich einen Song von mir gewünscht bei VM1. Und er ist gefragt worden, welchen. Dann hat er gesagt, oh, jetzt hat es mich erwischt. Ja, Gerhard? Sicher, ich hab's wieder eingestellt. Jetzt hast du mich erwischt. Dann hast du gesagt, die große Liebe. Und dann hat der Wolfgang gesagt, ah, du meinst Reif für die Liebe, gell? Der Gerhard hat meinen Song Reif für die Liebe ein bisschen, ich weiß schon, hast du ein bisschen wie sagt man da, umgemodelt, umgetextet, umkomponiert, ja, so. Und jetzt heißt es die große Liebe. Jetzt muss ich schauen, ich habe das automatisch so drinnen. Jetzt muss ich hören. Du musst jetzt mitsingen. Meine aktuelle Single.

0: Schön. Vielen Dank. Dankeschön. So. Jetzt gibt's.
1: Komm und küss mich, komm das.
0: Meine Coverversion. So, jetzt hat's aber schön finster geworden. Die Hände nach oben, wir klatschen.
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0: schön. So, jetzt habe ich den Maxi da irgendwo mal laufen gesehen. Wo ist denn dein Bruder, Maxi? So, den Markus braucht man jetzt. Den Markus von den jungen Wölfen. Passt schon, danke. Wo ist denn der Markus? Irgendwo. Wo haben wir den Markus? Markus, komm mal auf. Zweites Mikrofon, bitte. So. Muss ja direkt ausnutzen. So. Alle Songs. So. Willst du was hören von Markus und von mir zusammen? Hast du ein Mikrofon? Sehr gut. Willst du was hören? Ja, das war viel zu leise. Das singt gar nicht mit mir. Willst du was hören von uns? Sehr gut. Sehr gut. Warum? Gesagt, oder? Oder? Warte mal, wo ist denn das? Das muss ich einmal da schauen. Das ist bei... Da muss ich mir jetzt ein bisschen reinfuchsen da. Das sind Weihnachtslieder, die brauchen wir der Wahl noch nicht, gell?
1: So. Weihnachten ist ein bisschen früher noch, gell?
0: Da, ja genau, schau, einen Käfer haben wir auch da. So, los geht's!
1: So, meine Damen und Herren, wir klatschen gemeinsam. Auf geht's!
0: Die Hände nach oben und wir klatschen.
1: Höp, höp. Du sollst nicht

Dankeschön! Dankeschön, vielen Dank. Ich muss ja echt sagen, das ist immer so unkompliziert. Die Buben sind ein Wahnsinn. Dankeschön. Macht Spaß, gell? Ich sag, ach, nehmen wir mal was auf, ha? Wir zwei, gell, Markus? So, jetzt muss ich da wieder mal ein bisschen umswitchen, dass ich wieder weiß, wo ich hinkehre. So, liebe Gäste, allzu lang haben wir nicht mehr Zeit. Mit dem nächsten Song möchte ich mich schon wieder verabschieden, weil es wartet ja natürlich noch die Natascha. Und ich kann euch sagen, es wird heiß. Da müsst ihr aber jetzt alle mitmachen zum Finale. Das kennt ihr alle. Kommt einmal nach vor, wir geben die Hände nach oben.

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0: 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Grüß euch, Andi Hollinger spricht. Schön, dass heute wieder mit dabei seid beim Nationalpark Radio, beim Nationalpark Gesäuse Podcast. Unser heutiges Thema ist das Leben und das Wirken von Heinrich Hess. Es gibt ein Jubiläumsjahr 2026, es gibt ein neues Buch und deswegen ist bei mir live zu Gast Ernst Gren, Fotograf, Grafiker und Regionshistoriker. Grüß dich, Ernst.
1: Ja, grüß dich, Andi.
0: Ja, gleich mitten in die Vollen. Wer war dieser Heinrich Hess?
1: Ja, es ist eine gute Frage, die so einfach nicht zu beantworten ist, weil es sich bei diesem durchaus außergewöhnlichen Menschen um eine äußerst facettenreiche Persönlichkeit gehandelt hat. Und ich nehme da aber gern dieses Bild von vom Januskopf, der allerdings nicht zwei, sondern drei, vier oder fünf verschiedene Köpfe gehabt hat.
0: Das heißt, er war nicht nur der Heinrich Hess, den wir kennen, der Erstbegeher vom, sage ich jetzt, Bedernfeld, ja. Sondern?
1: Naja, in erster Linie war er natürlich einmal ein Unternehmer, also ein werktätiger Mensch, der eine Familie gehabt hat. Über das Thema gibt es eigentlich relativ wenig und das ist auch eines der dünnsten Kapiteln quasi in dieser neuen Biografie, weil man relativ wenig weiß. Heinrich Hess ist 1857 in Wien auf die Welt gekommen und nicht eben wie bisher eigentlich vermeintlich als Sohn einer industriellen Familie, sondern ganz im Gegenteil, als aus einem wirklich urtypischen proletarischen Milieu gekommen. Vater war Maurer, Totengräber, die Mutter einfache Dienstmagd. Und da wundert es man dann schon, dass er so ein Bursch aus so einfachen Verhältnissen in die damalige sehr elitäre Wiener Handelsakademie aufgenommen worden ist und diese auch mit Bravour absolviert hat, ist dann gleich angestellt worden in einer renommierten Handelsfirma. Aber dieser Heinrich Hess war eben ein Macher und hat, glaube ich, mit 22 schätzungsweise seine erste Firma gegründet, die mit Perlmuttwaren gehandelt hat. Dann war er in der Zeit auch schon Teilhaber von einer Armaturenfabrik und so um 1880 hat er dann jene Firma gegründet, die mit, also Exportfirma für österreichische Metallwaren, die er dann geführt hat bis zu seinem 83. Lebensjahr. Hess war verheiratet, hat drei Kinder gehabt. Der jüngste Sohn war der sogenannte Bruno Hess, Zivilingenieur, der auch guter Bergsteiger war, aber in einer breiten Öffentlichkeit
0: den kennt
1: eher...
0: Man vom Malen, oder?
1: Bitte?
0: Den kennt man vom Malen.
1: Ja, wollte gerade sagen, ja. In der Öffentlichkeit ist er eher als Maler, aber auch als Fotograf bekannt gewesen.
0: Das heißt, ganz ein normales, durchschnittliches, naja, was die Firmenbeteiligungen und Firmengründungen angeht, kein durchschnittliches Leben, aber von der Familie her, ein paar Kinder, Frau.
1: Ja, möchte man meinen, ganz ein normale Persönlichkeit. Wenn man aber davon eben absicht, dass also beruflich, muss man dazu sagen, damals in diesen Zeiten hat man natürlich eine satte 6-Tage-Woche gehabt. Und da fragt man sich dann schon, wie diese anderen Köpfe dann diese Leistungen nur erbringen hat können, weil immerhin hat es nur Feiertage und Sonntage gegeben, beziehungsweise halt in der Nacht dann gearbeitet.
0: Ja, aber wenn er auch finanziell nicht den Booster gehabt hat aus einer beduchten Familie, aus der er eben nicht gekommen ist, hat er ja wirklich von jung auf für sein Geld arbeiten müssen, dass er sich dann noch die Zeit genommen hat zu überlegen, ich konnte ja selber eine Firma gründen. Ja. Ist ja das schon beachtlich,
1: ja,
0: oder?
1: Ja, es war sicher, vor allem wenn man die Zeitumstände damals beachtet, kann man schon sagen, also schon in jungen Jahren eine außergewöhnliche Persönlichkeit war.
0: Das war jetzt die eine Facette vom Heinrich Hess. Und wie geht's dann sonst noch weiter?
1: Naja, der zweite der Kopf eigentlich ist natürlich die des Alpinisten. Nimmt natürlich das Thema, nimmt einen Großteil von seiner Biografie ein. Und also, wenn man so zurückschaut, Der junge Heinrich hat an einer Lungenschwäche gelitten, weshalb ihm sein Arzt das Schnuppern von Bergluft empfohlen hat. Und das hat er auch gemacht. Schon als Zehnjähriger mit seinem ein Jahr älteren Bruder hat er die Berge rund um Wien, die Rax, Schneeberg und so weiter schon bestiegen.
0: Also er ist da ganz als ein junger Bub eigentlich auf Verordnung in die Berg geschickt worden. Und wie ist dann weitergegangen?
1: Naja, die nächste Station ist eigentlich, dass er schon als 15-Jähriger seinen ersten alpinen Verein, nämlich die Tischgesellschaft, die lustigen Almbuben, gegründet hat. Und mit dieser Handvoll an Schulbankgenossen hat er von seinem 15. bis zu seinem 18. Lebensjahr circa etliche Berge in den damals in österreichischen Alpen bestiegen, also inklusive nach Südtirol. Namhafte Berge waren da, darunter unter anderem der Großvenediger oder auch der Großglockner. Also das ist für einen 18-Jährigen in den 1870er Jahren schon eine bedeutende Leistung gewesen.
0: Also durchaus reisefreudig, reisewillig. Mit seinem Bruder, mit dem er angefangen hat, ist da noch irgendwie was bekannt?
1: Nein, da gibt es dann keine weiteren Überlieferungen, wie das mit seinem Bruder dann noch weitergegangen ist. Aber von diesen lustigen Almbuben, da hat es dann doch ein paar Persönlichkeiten gegeben, die sie sein weiteres Leben lang quasi durchgezogen hat, die allerdings in Alpinkreisen kaum einen Namen gemacht haben.
0: Okay, und wie ist der Heinrich Hess dann irgendwann ins Gleis kommen?
1: Ja, eigenen Angaben zufolge war das schon 1875, dass er da mit der damals brandneuen Eisenbahn, mit der Kronprinz-Rudolfsbahn, das erste Mal nach Stadterboden gekommen ist. Und was er dort gesehen hat, das muss ihn derart beeindruckt haben, dass er von da weg, dann kann man sagen, weit über 60 Jahre immer wieder ins Gleis gekommen ist.
0: Also Liebe auf den ersten Blick, das
1: ja,
0: beschreibt er und, ja
1: weil du
0: gerade
1: sagst
0: so.
1: Liebe, da gibt es eine geradezu ikonisch gewordene Liebeserklärung von Hermann das Gesäuse, der so beginnt mit der Frage, wie ich es gefunden habe. Ich weiß es nicht, keiner hat es mir gesagt. Wie zwei Liebende sich finden müssen, so habe auch ich mein Liebesendstall gefunden.
0: Also hergefahren und hat er ihm taugt.
1: Ja.

0: Jetzt ist Nationalpark Radio, den Nationalpark Gesäuse Podcast. Heute schauen wir uns das Schaffen, das Leben vom Heinrich Hess an. Ernst Grenn ist zu Gast. Ernst, es gibt ein Buch, über das reden wir, bevor wir über den Heinrich Hess weiterreden. Gleich einmal, wie viele Seiten, wo gibt es es? Unter 1 Million Euro wird es deutlich kosten, nehme ich an.
1: Ja, na, Heinrich Hess, der große Entdecker und Erschließer der Enztaler Alpen und Gesäuseberge, nennt sich der Titel. Und es ist wieder einmal so ein klassisches Buch von mir, das nicht aus einer Idee heraus geboren ist, wo ich also gesagt habe, jetzt mache ich da ein Buch, sondern es hat sich ergeben im Zuge von eigentlich ganz anderen alpinhistorischen Recherchen, wo ich dann eben drauf gekommen bin, dass meine Kenntnis über diesen Herrn, natürlich war er mir persönlich bekannt, als unzureichend sie dargestellt haben. Und ich habe dann tiefer recherchiert und weiter geforscht und bin auf unglaublich viel neue Erkenntnisse draufgekommen, die bislang zumindest nicht publiziert worden sind. Ja, und wie immer, so ein Projekt dauert dann schon etwas länger. Also ich habe mich dann, kann man sagen, rund 1,5 Jahre lang damit beschäftigt. Und ja, zum guten Schluss in Zusammenarbeit mit den Archiven von Heinrich Hess betroffenen Alpenvereinssektionen wie der Wiener Sektion Austria oder der Sektion Steyr. Vor allem aber auch mit dem Archiv im Bundesverband vom Alpenverein, die da auch noch wesentliche Neuigkeiten dazu beitragen haben, die ich dann natürlich in den ganzen Text dann mit einbauen habe können.
0: Und irgendwann ist es dann unausweichlich, dass daraus ein Buch wird?
1: Irgendwann wird es dann ein Buch, dann kommt natürlich die ganze Phase mit Lektorieren und mit Überarbeiten, dann die Finanzierungsfrage und es ist eben gelöst worden und Ende Juni hat dann das Werk das Licht der Druckerschwärze erblickt.
0: Und wann es jetzt haben will, kriege ich es wo?
1: Eigentlich exklusiv nur in der Buchhandlung Wallig in Admont.
0: Okay. Naja, wenn man sich das leisten kann, Exklusivvertrieb,
1: ja.
0: Respekt. Aber es ist natürlich sehr was regional Spezielles und wird natürlich im Gesäuse sehr, sehr gut angenommen werden, wie alle deine, wie viel hast du jetzt denn schon geschrieben, 20 fast?
1: 19.
0: 19, ja. Naja. Ja, beim Heinrich Hess sein Leben war man, wie er dann das erste Mal mit dieser neu gebauten Kronprinz-Rudolfsbahn ins Gleis gekommen ist und sich da gleich einmal sehr wohl gefühlt hat, offenbar, wie ist es dann weitergegangen?
1: Ja, das war eben 1875. Ich betone das Jahr deswegen, weil eigentlich das nächste Jahr dann entscheidend wird. Aber er hat damals schon bei seinen ersten Visiten, er war da mutmaßlich in dem Jahr schon des Öfteren da, und beschreibt er, dass er vor allem in Admont gleich einmal gute Freunde kennengelernt hat, Freunde übrigens, die bis zu seinem Lebensende, Freundschaften, die er bis zu seinem Lebensende gepflegt hat, unter anderem der Admonter Bürgermeister damals, der visionäre Karl Bankratz, Unternehmer wie den Brauhausbesitzer Friedl und Sulzer dann später, aber auch schon den einfachen Holzknecht aus Gstaad-Bohn und berüchtigten Wildschützen, den Andreas Rodlauer. Und hat auch in diesem Jahr schon erste Kontakte zu den Forstbehörden geknüpft. Es war dann auch so, ein Jahr später, 1876, kam er wieder. Der Herr Heinrich Hess aus seinen lustigen Almburm ist allerdings schon eine sehr ernsthafte Bergsteigergesellschaft, nämlich die Alpine Gesellschaft, die Enztaler waren, die sich laut eigenen Angaben die Erschließung der Gesäuseberge auf ihre Fahnen schrieben. Das ist also überaus bemerkenswerter Satz, wenn man bedenkt, dass zu jener Zeit nur das Reichsforstgesetz von 1852 gegolten hat, wonach ja das Betreten des Waldes und des Berglandes gänzlich verboten war. Und dann kommt dieser 20-jährige Bursch daher, geht zu den Forstbehörden der damaligen Innerberger Hauptgewerkschaft, später Landesforste, und auch zu den Stiftsherren und, Originalzitat, überzeugt die Forstbehörden von der Sinnhaftigkeit der alpinen Touristik und hat es auch noch geschafft, anfängliche Reibereien und Differenzen mit dem Jagd- und Forstpersonal stets einvernehmlich zu lösen. Also man kann also sagen, dass der Herr Heinrich Hess im Gesäuse die Wegefreiheit eingeführt hat, 99 Jahre bevor das in Österreich das quasi rechtlich verbindlich worden ist.
0: Das ist natürlich eine unglaubliche Errungenschaft oder eine Charaktereigenschaft, wenn ein junger Bursch, 20 Jahre, da einfach zu den höchsten Entscheidungsträgern einfach so gehen kann oder geht. Ja. Das heißt, er muss sehr sich geschickt ausdrücken haben können. Aber ist es nicht auch so gewesen, dass die ganze Region genau in der Zeit durch die Eisenbahn komplett im Umbruch war? Energie war nicht mehr die Holzkohlen, sondern Energie ist mit der Braunkohle, Steinkohle hergekommen. Ich glaube, dass tausende Menschen betroffen hat, dieser totale Umbruch durch die Eisenbahn. Mhm. Wie schätzt du das ein? Hat das dem Hess in die Karten gespielt?
1: Nein, zu dieser Zeit, in diesen Jahren, also ich sage einmal so bis Mitte der 1880er, Anfang der 1890er Jahre, hat das sicher noch keine Rolle gespielt. Später dann schon, wie man da in der Region draufgekommen ist, dass, ja, wie er selber sagt, eben, die Alpinistik durchaus Sinn macht und sich dann eben in der Region einen wesentlichen Wirtschaftszweig gebildet hat, der bis heute anhält.
0: Kann man sagen, der Hess war eigentlich fast ein bisschen ein Begriffserfinder mit Alpentouristik, mit Sommerfrische wird es schon gegeben haben, aber mehr an den Seen, oder?
1: Ja, naja, da muss man jetzt wieder diesen gesamten Menschen betrachten, der ja weit über die Gesäuse Berge hinausgewirkt hat. Er ist ja nicht, wie es ein Zeitgenosse an der Scholle der Gesäuseberge hängen geblieben, sondern hat also in ganz Österreich, in die österreichischen Alpen, sämtliche Berggebiete quasi abgegangen. Und was ein wesentlicher Punkt ist, der Herr Heinrich Hess hat eben die Gunst der frühen Geburt gehabt, will heißen, er aus der Wiener Bergsteigerschaft kommend, ist eben in ein Milieu hineingewachsen, wo der Alpinismus quasi nicht in den Kinderschuhen, sondern in den genagelten Gäuserern noch gesteckt ist. Und gerade aus der Wiener Bergsteigerschaft ist ja das herausgegangen, beziehungsweise war Hess ein vehementer Vertreter des führerlosen Bergsteigens und gleichzeitig aber auch ein Vertreter der sogenannten Wiener Schule, also jener alpinen Elite-Truppe, die sich das Klettern ohne künstliche Hilfsmittel propagiert haben. Das heißt, Heinrich Hess war durchaus auch ein alpiner Pionier, nicht nur im Gesäuse, sondern im gesamten österreichischen Alpenraum.

0: Schön, dass ihr wieder mit dabei seid beim Nationalpark Radio, beim Nationalpark Gesäuse Podcast. Heute haben wir ganz ein spezielles Thema für Gesäuse-Fans, nämlich den Heinrich Hess, von dem es dieses Jahr ein Jubiläumsjahr gibt. Eine Skulptur ist es nicht, eine Erinnerungstafel im Marienpark in Admont und vom Ernst Grein dieses neue Buch, dieses exklusiv zu erwerbende Buch beim Wallig in Admont. Wir haben das Leben vom Heinrich Hess schon ein bisschen Revue passieren lassen, bis zu seinen wirklichen Erstbegehungen dann im Gseis. Was ist da alles passiert?
1: Ja, weil du gerade also die Jubiläen ansprichst, nur mal ganz kurz zu 1876 zurück, wo die Alpine Gesellschaft die Enstaler eben begonnen hat, die bestehenden Alm- und Jagdsteige damals auszubauen, zu markieren und zu erschließen, will heißen, heuer vor 150 Jahren hat die alpintouristische Erschließung der Gesäuseberge durch Heinrich Hess begonnen. Allerdings hat sich Hess natürlich jetzt nicht nur auf bestehende Wege konzentriert,

0: Begehung des mittlerweile legendär gewordenen Bedernpfotz. Drei Wochen später erfolgte dann die Erstbegehung der Wasserfallwand zwischen Zinnödel und Planspitze, später dann als Wasserfallweg bekannt. Und wiederum einen Monat später, das war dann im August 1877, ist ihm die bis dahin als unersteiglich geltende Karlsburg des kleinen Buchsteins die Erstbegehung gelungen, wobei allerdings diese Begehung lange Zeit angezweifelt wurde. So lang, bis dann einige Jahre später ein gewisser Markgraf Pallavicini gekommen ist, der den Gipfel erreicht hat und dort oben einen Sturm gefunden hat, darin befindlich eine Blechdose mit einem Zettel, worauf steht Hess, Gerstenberg und Rodlauer am so und so 1877, und damit war quasi die Ehre des Herrn Heinrich Hess wiederhergestellt. Heinrich Hess hat in den ganzen Alpenraum über 70 Erstbegehungen gemacht, allein 30 davon in den Enztaler Alpen. Die jetzt alle aufzuzählen, wird ein bisschen müßig sein, aber ich möchte gern eine oder zwei erwähnen, vor allem die erste Überschreitung vom Roßkuppendachelgrat zum Hochtor, die, so wie Bedernpfot oder Wasserfallweg, noch heute zum alpinistischen Tafelsilber der Enztaler Alpen gehören. Und was ich persönlich wirklich bemerkenswert finde, das war dann 1885, ist der gute Mann von Admont zu Fuß aus in die Haller Mühnau reinspaziert, sind rund 8 Kilometer, hat dann dort den Scheiblingstein bestiegen und die gesamte Überschreitung der Hollermauern bis hin zum Grabnerdördel, wo er dann 10 Jahre später auch ein Haus errichten hat lassen, und ist dann zu Fuß weiter über die alten Almsteige, über die Pitzalm wieder nach Hall und zurück nach Admont, und das in sagenhaften 14 Stunden. Da muss ich jetzt immer ein bisschen den Vergleich erzielen. Es gibt also eine neue alpinistische Welle, die Trail Runners nennen sie die. Das sind also diese Bergsteiger, die keine Zeit zum Berg gehen haben. Darum laufen sie über die Berg. Und ich sage aber also diese Trail Runners, wenn die heute diesen Weg machen müssten, müssten sie sich wahrscheinlich ordentlich sputen, damit sie diese Zeit einhalten oder sogar egalisieren.
1: Naja, beim Trailrunning, da sind ja sehr viele Leute unglaublich konditionsstark und unglaublich schnell, aber technisch nicht so versiert. Ich meine, wer das kennt, die Hollermauernüberschreitung, das ist ja kein Spaziergang, sondern das ist ja technisch sehr fordernd, ausgesetzt, brüchig.
0: Ja, das kommt noch dazu. Und Erstbegehung. Heute weiß man ja, was für ein Gradzipferl man links oder rechts oder direkt überschreiten muss. Das war ja damals komplettes Neuland. Also das kommt nur dazu. Und ja, das Ganze in 14 Stunden. Also der Mann war nicht nur ein genialer Routenfinder, der war ausgesprochen leistungsstarker, fitter Bergsteiger für die Zeit.
1: Wie kann man sich das damals vorstellen? Erstbegehung. Ich meine, gerade der Wasserfallweg ist ja ein Weg, wo es recht schwer ist, dass man sich das als Erstbegehung vorstellt, mit Lordern drinnen, teilweise im Wald. Wie läuft das so eine Erstbegehung? Wie kann man sich das aus heutiger Sicht vorstellen?
0: In dem Fall ist eben wie beim Bedernpfot, war sein Seilgefährte, dieser Andreas Rodlauer, eben Holzknecht aus Gstaad-Aboen und eben der mutmaßliche Wilderer von Bedernpfot. Und da gibt es Bücher drüber und Literatur. Und also meine Recherchen haben ergeben, dass er eben über diese Wasserfallwand aufgestiegen ist, von dort oben dann gewildert hat und quasi unentdeckt wieder zurückgekommen ist. Muss ich allerdings vorstellen, wie du sagst, das Gelände, das ist ein Dreier im Urwald gewesen. Also da hat schon einiges dazugehört. Und der Herr Hess beschreibt ja diesen Andreas Rodlauer als einen der besten Felsgeher, den er damals gekannt hat. Und wir rätseln heute noch teilweise, vor allem im Schlussteil, wo dann diese 70-Grad-Steilen lodern sind. Da wird halt vermutet, dass sich der Herr Andreas Rodlauer dort schon einen Steigbaum hergeschnitten hat.
1: Okay, dass es irgendwo ein Baumal gegeben hat, wo man aufgegraben hat können, oder irgendwie so, weil aus heutiger Sicht ist ja das, wenn du die Stirn wegdenkst, eigentlich undankbar.
0: Ja, undankbar, ungangbar, ja.
1: Genau, undankbar, ungangbar.

0: Ihr hört diesen Nationalpark Radio, den Nationalpark Gesäuse Podcast. Heute schauen wir die vielen Facetten von Heinrich Hess an. Er war ein perfekter Kletterer, ein perfekter Erschließer. Er hat offenbar einen Kampel, einen Klotz hat einen Kampel verkaufen können. Also in der Funktion, dass er einfach die Wegefreiheit 99 Jahre bevor sie erfunden worden ist, den Admondern Entscheidungsträgern schmackhaft gemacht hat. Aber er war ein unglaublicher Logistiker, er war Gründer, er war Vereinsmeier, darf man vielleicht sagen heute. Was hat er alles gemacht?
1: Naja, der erste Verein, haben wir zuerst schon erwähnt, hat er bereits als 15-Jähriger gegründet.
0: Das waren die Almburm, oder?
1: Waren die lustigen Almburm. Und dann eben vor 150 Jahren die Alpine Gesellschaft, die Enstaller. In jener Zeit hat er aber auch die Alpine Gesellschaft, die Breintaler, gegründet. War frühes Mitglied der Alpenvereinssektion Austria, war frühes Mitglied vom österreichischen Alpenclub. Und in seiner Beziehung zu Admont oder durch seine Beziehung zu Admont hat er natürlich sehr viel Leute kennengelernt und hat dort auch die Gründung eines ersten regionalen Bergsteigervereines initiiert. Das war Jubiläum Nummer 2 vor genau 140 Jahren und hat da quasi den Vorläufer der Alpenvereinssektion Admont gegründet und ist gleichzeitig einmal auch sein erster Vorsitzender geworden. Er hat natürlich noch viele andere Dinge bewirkt, aber ein paar Initiativen sollten an der Stelle noch erwähnt werden. Bleiben wir gerade bei den Jubiläen. Jubiläum Nummer 3 aus Mitglied des Alpinen Rettungsausschusses Wien hat er damals eben vor 130 Jahren die Beschlussfassung zur Gründung einer Lokalstelle in Admont initiiert, die dann, der Beschluss ist dann erfolgt. Und ein Jahr drauf ist noch ein, hat noch ein, also der Vorläufer des Alpinen Rettungsdienstes sozusagen seine Tätigkeit aufgenommen. Eine weitere Initiative, die eigentlich eine wesentliche für die Entwicklung in der Region war, dass, und da sind wir wieder bei diesem Thema, dass er damals 22, 23-jährig sozusagen ins Hauptquartier der K&K-Staatsbahnen einmarschiert ist und die Beamten dort davon überzeugt hat, dass das einen Sinn macht, von Wien abfahrend Sonderzüge ins Gesäuse in den Fahrplan aufzunehmen. Und siehe da, die haben das auch wirklich gemacht. Es hat dann also eine ganze Reihe von sogenannten Sonderfahrten gegeben, den Sportzug oder auch so Kuriose wie der Vergnügungszug für Ehemänner. Die wichtigste Entscheidung war aber der dann auch später wirklich legendär gewordene Gesäuse-Nachtzug. Man muss sich also vorstellen, dass die Leute damals ja bis Samstagnachmittag gearbeitet haben und dann haben sie sich um 18 Uhr in diesen Gesäuse-Nachtzug gesetzt und sind quasi in rasanter Zeit von 8-9 Stunden um 4 Uhr morgens im Gesäuse angekommen am Sonntag und haben dann bis 18 Uhr wieder Zeit gehabt, dass sie ihre Tagestouren im Gesäuse absolvieren. Der Gesäuse-Nachtzug, wie wohl auch eben die anderen Sonderzüge, haben für damalige Verhältnisse einen regelrechten Massenansturm an Besuchern bewirkt, was wiederum dazu geführt hat, dass sich eben der Fremdenverkehr, der alpine Tourismus erst so richtig entwickeln hat können und so manche Unternehmer, Gastwirte haben also einen ganz schlichten und einfachen Wirtshäusern dann noble Hotels errichtet, wie das Hotel Sulzer oder das Hotel Post oder auch das Hotel Gesäuse in Gstatter Boden. Das heißt, mit diesem Zug hat dann der Fremdenverkehr quasi richtig Fahrt aufgenommen.
0: Aber damit ja noch nicht genug. Der Hess hat ja offenbar, weiß ich nicht, wie viele Stunden, Tage gehabt. Auf jeden Fall hat er das alles akribisch dokumentiert, was er da alles erlebt hat.
1: Ja, das ist dann quasi so das nächste Kapitel, der dritte Kopf, über den wir noch später reden.

0: Der Tausendsasser Heinrich Hess ist heute das Thema im Nationalpark. Radio im Nationalpark ist unser Podcast. Ernst, wir waren noch nicht fertig mit dem, was der Heinrich Hess alles so geschaffen hat. Schriftstellerei. Er hat alles dokumentiert, er hat alles akribisch aufgeschrieben, was er gemacht hat.
1: Ja, weil wir zuerst eben noch von seinen Initiativen und Gründungen noch gesprochen haben. Eine Sache ist natürlich in dem Zusammenhang schon noch erwähnenswert, dass durch eben seine Initiativen da regelrechte Massen da hergekommen sind. Und es hat ja damals nur ganz wenige Unterkünfte gegeben. Und 1884 ist ihm dann gelungen, dass er die Baugenehmigung einer ersten Schutzhütte im Gesäuse erwirkt hat, und zwar der Einstaller Hütte, Damischbachturm. Einige Jahre später dann, 1893, war dann also ein Herzensprojekt von ihm, dass er die erste Schutzhütte in der Hochtaugruppe errichtet hat, die ja ursprünglich auch Hochtaughütte heißen hätte sollen, aber aufgrund einer Intrige seiner Freunde bei der alpinen Gesellschaft die Enstaller, ist es dann anders gekommen, und bei der feierlichen Eröffnung im August 1893 ist dann die Haustafel enthüllt worden, und darauf stand dann eben nicht Hochtaughütte, sondern Hesshütte. Laut Zeitzeugen war er dann also zutiefst gerührt und hat sich trotzdem auch sehr gefreut über diese Ehre, wobei man dazu sagen muss, dass der Heinrich Hess sein Charakter aus geradezu übertrieben bescheiden sich ausgenommen hat, und daher war er natürlich auch sehr, sehr ergriffen, dass man da sein Haus da noch seinem Namen benennt. Und wieder zwei Jahre später hat er mit seinen Admonder Freunden dann in den Hallermauern die erste Schutzhütte errichtet, und zwar das Admonderhaus.
0: Wie hast du zuerst gesagt, Admonder Dördel bei der Hallermauernüberschreitung? Zum Admonderhaus?
1: Am Grabner Dördel.
0: Grabner Dördel, genau, so heißt der Flur, ja. Der Flurname dazu.
1: Dort hat er dann das Admonderhaus errichten lassen, zusammen mit seinen Admonder Freunden.
0: Mhm. Aber nur einmal zurück zum Literaten, zum Schriftsteller oder zum akribischen Dokumentator.
1: Ja, man muss ja was dazu sagen, seine ganzen Initiativen ist ja alles schön und gut, und dass er die Leiter da ins Gesäuse hergebracht hat. Aber natürlich haben einmal die Menschen, vor allem im Wiener Raum und andere Gegenden in Österreich, überhaupt einmal erst erfahren müssen, was das Gesäuse ist und wo das ist. Es hat sich auch damals nur um quasi eine alpinistische Terra Incognita gehandelt. Und sein erster Aufsatz, der bekannt ist, der stammt schon aus dem Jahr 1877, wo er in der österreichischen Alpenzeitung einen Aufsatz über die neuen Wege auf das Hochtor beschrieben hat. Dann 1880 ist dann ein Werk erschienen, das für ihn wahrscheinlich also, wie soll ich sagen, so ein Startpunkt war. Und zwar hat er so quasi seine erste umfangreichere Gebietsmonographie verfasst, nämlich eine monographische Skizze über Gstatter Boden und seine Umgebung, wo er dann schon für damalige Verhältnisse relativ detailreich die Buchstein- und die Hochtaugruppe beschrieben hat. Und aus diesem Konglomerat heraus, möchte ich einmal annehmen, hat er dann 1884, also vier Jahre später, ein Werk geschaffen, mit dem er wortwörtlich Alpingeschichte geschrieben hat. Und zwar mit seinem also handlichen, 116 Seiten starken Spezialführer durch die Gesäuseberge, was weltweit der erste alpine Gebietsführer war. Und Herr Heinrich Hess damit heute zum Ahnherrn aller nachfolgenden Gebietsführer geworden ist. Dieser Spezialführer, eben, wie gesagt, 1884 erstmals aufgelegt, hat insgesamt 11 Auflagen erlebt, natürlich immer stärker werdend und gleichzeitig die Schrift immer kleiner werdend. Dieser Führer war so quasi das Vademecum für ganze Generationen, wo es darum gegangen ist, den richtigen Weg über die Kanten, Grate und Wände der Einstallalpen und insbesondere der Gesäuseberge zu finden. Ich habe zuerst schon einmal erwähnt, dass Heinrich Hess ja nicht an der Scholle der Gesäuseberge hängen geblieben ist. Ein gleich gelagerte Führer hat er beispielsweise über die Bergwelt von Bayern, von Tirol, von Salzburg und auch von Kärnten noch publiziert. Also er hat sich schon sehr, sehr gut auskennt im gesamten Alpenbereich. Aber dem ja nicht genug. Seine Führerwerke hat er, ich sage das einmal so salopp, vielleicht nur so nebenher gemacht, obwohl ich besonders akribisch recherchiert. Er hat aber in zahlreichen anderen Publikationen mitgewirkt, beispielsweise mit seinem Seil- und Schreibkameraden Ludwig Burtscheller, in alpinen Kreisen durchaus ein bekannter Name, in diesen Meyers Reisebüchern zahlreiche Traktate über verschiedenste Berggebiete in den Alpen beschrieben, und war auch an Eduard Richters Monumentalwerk, dieses dreibändige Monumentalwerk, die Erschließung der Ostalpen, auch wesentlich beteiligt. Zum Abschluss vielleicht nur so aus nebenbei, der Heinrich Hess war 31 Jahre lang Schriftleiter der Alpenvereinsschriften, also der sogenannten Zeitschriften, heute kennen wir das als Jahrbuch, sowie auch an den Mitteilungen des Alpenvereins, und das muss man sich vorstellen, das sind 24 Mal im Jahr erschienen, also das entsprechende Kapitel in meinem Buch habe ich entsprechend dann so tituliert, Heinrich Hess, die Schreibmaschine oder der Schreibmaschinist Heinrich Hess. Das ist also unglaublich, es sind in seinem ganzen Leben tausende Seiten durch seine Feder gegangen.
0: Schreibmaschine ist ein gutes Stichwort, hat es die damals schon gegeben, zu Hess-Zeiten?
1: Nein, in der frühen Zeit noch nicht, aber etliche Dokumente, die mir zugänglich waren, also so ab 1920 herum, tauchen dann schon erste maschinengeschriebene Seiten auf, weil man ja eins auch noch dazu sagen muss, neben dem, was er so alles noch publiziert hat, gibt es hunderte, wenn nicht tausende Schriftstücke, Korrespondenzen, die er mit anderen Bergsteigern geführt hat, die haben also Berichte für die Alpenvereinsschriften, aber auch Tourenbeschreibungen für die Führerwerke und so weiter, zukommen hat lassen. Und da, also in seinem späteren Leben, hat er dann durchaus auch mit Schreibmaschine geschrieben.
0: Wie hat der Mann so viel Zeit haben können?
1: Ja, das kann ich nicht beantworten. Die Frage bleibt offen. Wie gesagt, zunächst einmal hat er 6 Tage lang beruflich gearbeitet. Und an Sonn- und Feiertagen ist er dann Bergsteigen gegangen. Bleibt eigentlich nur über, dass er auf der Rückfahrt mit dem Zug in der Nacht geschrieben hat oder unter der Woche nach seiner Arbeit noch, keine Ahnung wie lang, jedenfalls geschrieben hat. Sicher ist, dass er ein Mensch war, der nicht viel geschlafen hat.
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0: Jetzt ist Nationalpark Radio, den Nationalpark Gesäuse Podcast. Das umfangreiche Wirken von Heinrich Hess ist heute unser Thema. Zu Gast ist Ernst Krenn, Regionshistoriker, Grafiker, Buchautor. Ernst, ich glaube, ein Jubiläum gibt es ja dann noch heuer, oder?
1: Ja, genau. Das 100er. Und zwar hat sich das auch heute vor 100 Jahren, im Juni 1926 abgespielt. Damals haben die Atmann der Freunde vom Heinrich Hess anlässlich des 50-jährigen Bestehens der Alpinen Gesellschaft, die Enstaller, eine mehrtägige Jubelfeier zu Ehren des Herrn Heinrich Hess abgehalten, wo also die damalige Alpinprominenz, aber nicht nur die aus Politik, Wirtschaft und Kunst nach Admont gekommen sind, um eben diesen Herrn Heinrich Hess entsprechend zu feiern. Und bei dieser Gelegenheit hat auch die Marktgemeinde Admont, wiewohl auch die Gemeinde Jonsbach, dem Herrn Heinrich Hess die Ehrenbürgerschaft verliehen. Und zwar aus dem Grund, weil wir damals vor 100 Jahren dann schon die Erkenntnis gehabt haben, was in diesen 50 Jahren des Wirkens von Heinrich Hess sich da alles entwickelt hat. Man ist sich also schon bewusst gewesen, dass ohne diesen Herrn Heinrich Hess mutmaßlich vieles ganz anders verlaufen wäre.
0: Das ist das Jubiläum, was es heuer noch zu feiern gilt. Da sind wir eigentlich schon im Hier und Jetzt. Was ist bis heute überblieben vom Heinrich Hess, von seinem Lebenswerk? Ich meine, die Hütten natürlich, aber was ist das, was man im Alpenraum bei jeder Wanderung, bei jeder Klettertour, oder gibt es sowas, was überblieben ist?
1: Ja, das ist ja so eine Frage, die man schwer beantworten kann, weil sie gerne ins Spekulativ abgleitet. Die Frage, was wäre gewesen ohne Herrn Heinrich Hess? Ganz sicherlich wären die Gesäuseberge irgendwann von irgendjemand auch einmal entdeckt worden. Und sicherlich hätte auch die ganze Kletterszene da Einzug gefunden, aber mit Sicherheit nicht so früh, nicht in diesem Umfang und auch nicht in dieser Geschwindigkeit. Weil man sich eben einfach vorstellen muss, spätestens also nach 20-jähriger Tätigkeit hat die gesamte Gesäuseregion einen wirtschaftlichen Aufschwung sondergleichen durch den Fremdenverkehr erlebt, der maßgeblich und im Wesentlichen von Heinrich Hess initiiert und geprägt wurde. Was sonst noch überbleibt, ich nehme aber gerne das Beispiel mit dem zuvor erwähnten Gesäuse-Spezialführer Fern, der ja genau 104 Jahre ein konkurrenzloses Produkt war. Erst 1988 ist dann der Alpenvereinsführer von Willy End rausgekommen, die sogenannte Endbibel. Und da sieht man schon die Entwicklung vom Heinrich Hess, erste Auflage 116 Seiten, bis zum Willy End mit 600 Seiten. Also da sieht man schon, was für ein Motor oder Antrieb der Herr Heinrich Hess war. Und zum Schluss nehme ich ein Werk, woran du ja selber auch ein bisschen mitbeteiligt warst, dieser neue Gesäuse-Kletterführer von dir und vom Jürgen Reinmüller, mit wie viel Seiten?
0: 700, aber das
1: 400
0: A4.
1: Aber A4, ja, das ist ein Ziegel, nicht? Wie viel? 5 Kilo, glaube ich, hat er. Auf jeden Fall sieht man von einem kleinen Pocket-Führer mit 116 Seiten bis zu einem so einen Schinken, kann man da sehr gut die ganze Entwicklung des alpinen Fremdenverkehrs in der Gesäuseregion ablesen, die ohne den Herrn Heinrich Hess einfach nicht in dieser Form gegeben war. Und aus diesem Grund haben wir uns als Alpenverein Admont dann entschlossen und auch in Zusammenarbeit eben mit dem Nationalpark, mit der Gemeinde und auch mit dem Tourismusverband, vor allem aber auch mit dem alpinen Rettungsdienst, dass es wohl angebracht ist, angesichts dieser mehreren Jubiläen heuer, dass man tatsächlich so eine Art Denkmal bzw. eine Gedenktafel installiert. Und das haben wir vorige Woche gemacht im Beisein einer kleinen, aber elitären, geschlossenen Gruppe und haben gegenüber von unserem Alpenvereinsheim im Admont am Marienpark dem Herrn Heinrich Hess dann eine wirklich, glaube ich, schöne Gedenktafel überreicht. Oder installiert, damit dieser Mann nicht weiterhin in Vergessenheit gerät.
0: Wenn man das jetzt weiterdenkt, die Gedenktafel für den Heinrich Hess, wie viel braucht man davon in der Region? Also eine ist jetzt im Marienpark, in Wirklichkeit braucht man auf der Hess-Hütte eine, auf der Installer-Hütte eine, am Bedernpfad eine.
1: Ja, in Planung sind auf jenen Schutzhütten, die er inszeniert hat, wie gesagt, Installer-Hütten, Hess-Hütten und Admonderhaus. Und dies soll noch heuer im Jubiläumsjahr 2026 auch erfolgen.
0: Also so kommt Heinrich Hess noch zu seinen Ehren.

Das war's, Nationalpark Radio für heute, wenn's wollt's. Nächsten Mittwoch wieder von 6 bis 7 auf die Nacht auf Radio Frequenz. Wir sagen danke fürs Zuhören. Heute waren wir Ernst Gren und Andi Hollinger. Pfiat euch.

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0: Ja, hallo zu La Chanson. Heute mache ich die Sendung nicht alleine. Ich habe einen Gast hier in meinem kleinen Studio. Zum ersten Mal mit dabei ist Arne Glöh.
1: Hi, Siegbert, grüß dich.
0: Hallo Arne.
1: Ja, schön für die Einladung und ich freue mich schon auf die heutige Sendung, weil wir haben uns wirklich ein bisschen Mühe gegeben, die richtigen Chansons für heute auszusuchen.
0: Ja, und wir haben uns dann nach deinem Geschmack gerichtet. Und jetzt fangen wir einfach mal an. Nee, wir haben uns unterhalten über die Chansons, ne? Und dann habe ich dich gefragt, was muss denn unbedingt rein? Und da kamst du auf einen Titel.
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1: Ja, das war Charles Trenet in einer Aufnahme von 1946.
2: Ja, da hört man doch irgendwie glattweg die Meeressituation mit den Wellen und allem drum und dran. Einfach ein fantastischer Chanson, wie ich finde. Und Siegbert guckt hier gerade nochmal um die Ecke und wie ich das gerade mitbekomme, haben wir doch hier noch eine kleine Übersetzung von dem Anfang. Da können wir doch mal kurz reinhören. Siegbert, hau mal raus.
1: Ja, also der geniale Song, aber die Worte sind sehr einfach. Das Meer, man sieht's tanzen, die klaren Buchten entlang, strahlt silbern im Glanz. 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Das Meer, im Sonnenhimmel ziehen weiße Schafe wie Engel zur Reihen. Das Meer, die Hirten endlosen Azurs.
2: Ja, genau, das letzte Konzert, was ich gespielt habe, war witzigerweise direkt am Strand mit herrlichem Blick aufs Meer. Und der nächste Chanson, den wir hier auf unserer schönen Liste haben, den wollen wir euch gleich mal vorstellen, und zwar von Gilles Berbicot, La Indifférence.
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0: Ja, das war Gilbert Bécaud, Monsieur, 10.000 Volt, ne?
1: Ich glaube sogar 100.000,
0: Und,
1: aber.
0: nee, 100.000, also
1: Ja,
0: 10 mal
1: genau.
0: 10.000. Also das, wenn man den live, ich habe ihn nie live gesehen, aber auf Videos, diese Präsenz von ihm, diese Spannung, die da rauskommt, diese schwarzen Augen und
1: Ja,
0: dann.
1: legendäre Bühnenpräsenz im Allgemeinen. Ne? Also ich glaube, bei ihm war das auf jeden Fall auch immer so, dass in der ersten Reihe all mögliche weibliche Zuhörer in Ohnmacht gefallen sind.
0: Und hier in dem Song, in den Chansons, lässt es sich über die Indifferenz, die Undifferenziertheit aus, das nicht meinen, also keine Position zu ergreifen. Das war ihm anscheinend auch zuwider. Ja, das war Gilbert Bécaud, einer der ganz Großen, hat lange Musik gemacht, ja, in Deutschland sehr bekannt, ne?
1: Ja, in Deutschland sehr bekannt, unter anderem in Deutschland auch sehr bekannt Frédéric May, der in Frankreich im Grunde genommen auch seine Karriere gestartet hat und bei uns natürlich viel besser bekannt unter dem Namen Reinhard May und der Titel Rencontre kommt jetzt als nächstes.

0: Das war Frédéric May auf seiner ersten LP für Frankreich. Volume 1 hat er sie genannt. Ganz typisch, die Stimme kennt natürlich jeder. Wenn jemand in Deutschland sagt, Frédéric May, wer ist denn das? Ein Franzose kenne ich nicht. Auf Frankreich gefragt, Reinhard May, kennst du den? Nö, kenne ich nicht. Frédéric May war genauso bekannt in Frankreich wie Reinhard May in Deutschland. Er hat seine Karriere um den gleichen Zeitpunkt angefangen. Er kann sehr gut Französisch, hat das französische Baccalauréat gemacht in Berlin und das hat er dann genutzt.
1: Ja, was im Grunde genommen fast mit am auffälligsten ist, ist einfach die unvergleichliche Gitarrentechnik im Grunde von Reinhard May, die einfach wirklich bei jedem Song durchkommt, egal ob er auf Französisch singt oder auf Deutsch.
0: Das habe ich bei den französischen Kommentaren genauso gehört. Also ich habe einige Artikel gelesen, waren fasziniert von seiner klaren Stimme und von seiner Gitarrentechnik.
1: Ja genau, kulturell schwingen wir jetzt tatsächlich rüber nach Frankreich, weil was man da besonders gut machen kann, ist halt in einem schönen Bistro sitzen und dem Flanieren der Leute zu schauen. Mit dem nächsten Titel von Georges Brassens, Le Bistro.

0: Das war ein Lied von Brassens, das ich selber auch so noch nicht gehört habe, aber in meinem Fundus hatte. Danke, Arne, für den Hinweis.
1: Ja, ich fand den Titel eigentlich sehr schön, weil, wo ich mich so gerne an Frankreich erinnere, ist wirklich dieses bei sehr guten Temperaturen im Sommer draußen im Bistro sitzen und den Nachmittag langsam an sich vorbeiziehen lassen mit einem köstlichen Getränk in der einen Hand und in der anderen Hand irgendwas Schönes zu lesen.
0: Und die Situation hat Brassens in seiner Schilderung auch beschrieben. Aber er hat auch erzählt, was die Leute so darstellen, was sie unterhalten. Ja, jeder in seiner Ecke und jeder mit seinem eigenen Thema.
1: Sag mal, Siegbert, ich glaube, wir müssen hier ganz allmählich auch mal die weiblichen Stimmen zu Wort kommen lassen. Und ich habe in deiner großen Sammlung Juliette Gréco entdeckt.
0: Natürlich habe ich Juliette Gréco. Gréco, die Grande Dame des Chansons, eine der großen, ist erst 2020 gestorben, sie hat lange gelebt und hat eigentlich vom klassischen Chanson bis in die Neuzeit aufgenommen. Auch neuere Titel, Folktitel und alles mögliche hat sie am Ende noch gemacht.
1: Ja super, ich freue mich schon drauf. Als nächstes Juliette Gréco mit Sans vous aimer.

0: Juliette Gréco mit einem Titel aus den 50er Jahren, aber Arnes sagt keine Aufnahme aus 50er Jahren.
1: Nee, auf keinen Fall. Also den Sound hätten sich jeder in den 50er Jahren gewünscht, sowas hinzubekommen. Aber ich glaube, was ich vorhin kurz gelesen hatte, war, die ist von 2010, also eine relativ neue Aufnahme.
0: Eine Remastered vielleicht auch.
1: So. Ja, könnte auch, klar, könnte über die Compilation gewesen sein. Mhm.
0: In den 50er Jahren war ja Juliette Gréco die Muse der Existenzialisten. Und da passt auch das Thema dazu, zusammen zu sein, ohne sich zu lieben. Also Distanz zu bewahren und auf zu gucken, was ist.
1: Ja, na klar, zu versuchen, sich nicht gegenseitig zu bedrängen. Aber wir haben ja gesehen, wo das bei den Existenzialisten, wo es hingeführt hat. Also hehrer Ansatz, in der wirklichen Umsetzung eher schwierig. Ja, Charles Aznavour hat wohl mit dieser Thematik auch seine Erfahrung gemacht. Mit seinem Titel Je t'aime comme ça.

0: Shahzad Navour, Sohn eines Immigranten aus Armenien, in den Banlieues von Paris aufgewachsen. Er hat die schlechten Seiten gesehen, hat dann auch Karriere gemacht. Er hat 800 Lieder selber geschrieben, mehr als 1000 aufgenommen, ein gigantisches Erbe hinterlassen. Als er 2018 dann auch gestorben ist, 2 Jahre vor Juliette Gréco. Sie waren die Zeitgenossen, sie waren die beiden Großen. Arne, was haben wir uns noch ausgesucht?
1: Naja, wir hatten so ein bisschen überlegt, französischer Film Noir mit seinen ganzen Bösewichtern und dem Dunklen und der Verzweiflung. Und Yves Montand hat einen sehr schönen Titel dazu eingesungen und eingespielt. Siegbert, wie heißt denn der Titel?
0: Yves Montand, Compagnon de la mauvaise jour, die Kumpane des schlechten Tages.

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1: Ja, wunderschöner Song und ganz besonders schön Text von

0: Jacques Prévert, der wirklich in Frankreich sehr geschätzt ist. Und zu Jacques Prévert fällt mir immer eine schöne Geschichte ein. Während meines Zivildienstes betreute ich auch einen älteren Herrn und putzte für ihn die Wohnung und war ganz besonders in der Küche beschäftigt, weil sich da wirklich eine Fettschicht der letzten 5 Jahre halt irgendwie auf allen Küchenutensilien und auch dem Mobiliar festgesetzt hat. Und er war ein sehr belesener Mann und hat auch sehr viel gereist und schenkte mir dann, nachdem alles fertig war und wir uns irgendwie auch ein bisschen angefreundet hatten in der Zeit, ein Buch von Jacques Prévert mit dem Namen Parole und sagte, das musst du unbedingt mal lesen, das ist wirklich sehr poetisch. Und damit habe ich auch wirklich einen guten Teil meiner Zeit, die ich während des Zivildienstes auch gerade bei Nachtdiensten überbrücken musste, genossen und habe die Texte von Jacques Prévert gelesen.
1: Ich habe das, glaube ich, sogar zweisprachig. Willst du mal reingucken?
0: Ja, das hatte ich leider nicht zweisprachig. Ich habe mich da wirklich mit meinem Schulfranzösisch durchgekämpft und habe dann natürlich auch immer noch das Lexikon in der Hand gehabt, um nachzugucken, was war denn damit jetzt wirklich gemeint.
1: Ja, dann lernt man auch die Sprache, ne? Aber Parole, das bekannteste Werk von ihm, das sind die meisten Gedichte drin, sehr kurze Sachen und sehr prägnant. Er war Meister, die Sachen auf den Punkt zu bringen.
0: Ja, genau. Das ist eigentlich ganz schön, dass wir bei der Suche nach Titeln für diese Sendung auch Jacques Prévert selber gefunden haben, wie er selber einen Text vorträgt. Étranger, étranger.
2: Étranges, étrangers. Étranges étrangers, Kabyles de la chapelle et des quais de Javel, hommes des pays loin, cobayes des colonies, doux petits musiciens, soleils adolescents de la porte d'Italie, boumians de la porte de Saint-Ouen, apatrides d'Aubervilliers, brûleurs des grandes ordures de la ville de Paris, ébouillanteurs des bêtes trouvées mortes sur pied au beau milieu des rues, tunisiens de Grenelle, embauchés, débauchés, manœuvres désœuvrées, Polac du Marais, du Temple des Rosiers, cordonnier de Cordoue, soutier de Barcelone, pêcheur des Baléares, ou bien du Finistère, rescapé de Franco, et déporté de France et de Navarre, pour avoir défendu, en souvenir de la vôtre, la liberté des autres. Esclaves noirs de Fréjus, tiraillés et parqués, au bord d'une petite mer, où pouvez-vous baigner? Esclaves noirs de Fréjus, qui évoquaient chaque jour, dans les locaux disciplinaires, avec une vieille boîte à cigares et quelques bouts de fil de fer, tous les échos de vos villages, tous les oiseaux de vos forêts, et ne venez dans la capitale que pour fêter au pas cadencé la prise de la Bastille le 14 juillet. Enfants du Sénégal, dépatriés, expatriés et naturalisés. Enfants indo-chinois, jongleurs aux innocents couteaux, qui vendiez autrefois aux terrasses des cafés de jolis dragons d'or faits de papier plié, enfants trop tôt grandis et si vite en allés, qui dormaient aujourd'hui de retour au pays, le visage dans la terre et des bombes incendiaires labourant vos rizières. On vous a renvoyé la monnaie de vos papiers dorés, on vous a retourné vos petits couteaux dans le dos. Étranges étrangers, vous êtes de la ville, vous êtes de sa vie, même si mal en vivez, même si vous en mourrez.
1: Prévert, ein unerschöpflicher Fundus an Texten, auf die heutzutage immer noch zurückgegriffen wird. Ich habe Aufnahmen gefunden, ganz aktuell, in verschiedener Weise. Und wer das nochmal genauer nachhören möchte, der suche sich einfach die passende Sendung von La Chanson raus. Ich habe schon mal eine gemacht. Und da wird man ganz erstaunt sein, wer den alle aufgegriffen hat. Aber, ja, Stichwort aufgreifen. Ne?
0: Ja, ich meine, jeder von uns oder die meisten kennen sicherlich die fallenden Herbstblätter.
1: Le Feuille mort.
0: Ja, genau, das ist ja im Grunde genommen einer der am meisten gespielten Songs weltweit, wenn man mal in die Playlisten überall guckt oder gerade im Live-Repertoire, gerade unter Jazzmusikern, einfach einer der Standards überhaupt.
1: Ja, die Melodie ist nicht von Prévert, die hat Joseph Cosmas gemacht.
0: Das ist ganz richtig, aber natürlich wurde wieder auf seinen Text zurückgegriffen.
1: Genau, auch in der französischen Übersetzung. Und es gibt sogar eine Aufnahme von Edith Piaf auf Englisch. und Französisch.
0: Oh wow, dazu sollte man im Grunde genommen wissen, dass in Frankreich im Grunde genommen alle englischen Worte verfranzösischt werden. Dafür gibt es ja eine eigene Behörde, die dafür sorgt. Die Behörde zur Reinhaltung der französischen Sprache, eigentlich sehr witzig, aber es hat einfach unglaubliche Sprachschöpfung dadurch gegeben. Der Walkman heißt zum Beispiel Balladur.
1: Balladur, der Tanzende, irgendwas mit Tanzen, ja. Wir waren jetzt nochmal Prévert, der hat uns halt richtig aufgehalten. Ja, Serge Gainsbourg, auch aus dieser Zeit, vor Krieg schon Musik gemacht und später das Enfant terrible des Chansons. Er hat auch auf den Klassiker zurückgegriffen mit dem Titel
0: La Chanson de Prévert.

0: Serge Gainsbourg mit der Reminiszenz an Jacques Prévert. Er hat natürlich auch davon profitiert, von dem Bekanntheitsgrad von Jacques Prévert, und hat diesen Song gemacht. Der hatte immer einen guten Riecher gehabt.
1: Ja, na klar, aber im Grunde genommen ist es natürlich auch irgendwie eine Ehrung für Jacques Prévert. Einfach die Texte von ihm, die von so vielen Künstlern vertont worden sind, und Gainsbourg hat sich da halt auch nicht zurückgehalten. Eigentlich eine ganz schöne Sache, finde ich.
0: Er hat seinen eigenen Text gemacht und hat nur Versatzstücke genommen daraus. Okay, jetzt kommen wir aber zu einem originellen Chanteur. Leo Ferré, der Intellektuelle, der Anspruchsvolle. Er hat eigene Texte geschrieben, hat aber auch vertont. Ich weiß nicht von Prévert, aber hier ein Lied von ihm, das heißt
1: Quartier Latin.
0: Ende der 60er Jahre geschrieben, nach der Revolte 1968, wo wieder Ruhe eingekehrt ist. Im Quartier Latin.
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0: Ja, das war doch wirklich ein sehr schöner Sound. Und wir haben jetzt hier ein bisschen den kleinen heftigeren Übergang. Wir hatten noch ein bisschen darüber gesprochen, als wir die Titel ausgesucht haben für diese Sendung. Und für mich gehört sie einfach als Stimme Frankreichs, zumindest in der Außenwirkung, in allen europäischen Ländern mit dazu. Marie Mathieu, der Spatz aus Avignon. Da fallen mir immer die schönen Szenen ein, die ich in Avignon beim Off-Theater-Festival erlebt habe. Einfach die gesamte Stadt ist gnadenlos voll plakatiert. Es findet von morgens bis abends Theater, Live-Musik auf der Straße statt. Man trifft wirklich alle Nationen, die man sich überhaupt nur vorstellen kann. Es ist ein sehr schönes und friedliches Miteinander. Es findet natürlich immer in den Sommermonaten statt, im Juli, und es ist natürlich wahnsinnig heiß in Avignon. Und man lernt sehr schnell, dass man in der Mittagszeit doch lieber in dem schmalen 30 cm breiten Schatten, der von den Häusern in den engen Gassen geworfen wird, dass man sich am besten primär da drin aufhält und sich auch da drin bewegt. Das ist immer meine Erinnerung an Avignon. Und damit verbinden natürlich auch Mireille Mathieu. Der eine mag sie mögen, der andere mag sie nicht mögen. Siegbert, wie heißt denn der Titel, den wir jetzt spielen?
1: Un jour tu reviendras. Vielleicht un jour kommst du auch wieder nach Avignon zurück.
0: Ne? Ja, vielleicht un jour, un jour.
1: Wir werden sehen. Un jour tu reviendras, aber hier gesungen von Mireille Mathieu.

0: Ja, Mireille Mathieu, da hört man natürlich auch immer, wie es irgendwie der, ich sag jetzt mal ein bisschen, der Schmalz aus den Lautsprechern gedrückt wird irgendwie. Aber der eine oder andere mag sich am Anfang des Songs erinnert gefühlt haben, sich gefragt haben, Mann, oh Mann, ich kenne doch diesen Sound, den Song, der kommt mir doch bekannt vor. Der eine oder andere wird es irgendwie erraten haben, es ist doch tatsächlich eigentlich Filmmusik, die wir da gerade eben gehört haben. Und wenn ich mich recht erinnere, Siegbert, zu welcher Erkenntnis sind wir gekommen? Welcher Film war es?
1: Dass es eben Filmmusik von Ennio Morricone war. Mireille Mathieu hat eine ganze LP damit gemacht. Das war jetzt eben nicht der Pate, sondern spiel mir das Lied vom Tod, Once Upon a Time in West. Klingt so ähnlich, Morricone ist unverkennbar.
2: Und da haben wir auch schon mal eine Idee, vielleicht für eine der nächsten Sendungen irgendwann. Vielleicht finden wir ja auch nochmal da was zusammen, Arne.
0: Ja, gerade aus dem Film Noir hat fantastische Filmmusik hervorgebracht. Und wir kommen jetzt auch ganz langsam zum Ende der Sendung. Und ein Titel, der uns beiden sehr am Herzen lag, den wir auf jeden Fall spielen wollten, war J'attendrai. Und wir hatten lange überlegt, in welcher Fassung und in welcher Version wir ihn nehmen. Und wir haben uns jetzt wirklich entschieden, als einzigen im Grunde genommen Titel mit deutschem
2: Lass
0: Text in
2: mich
0: der Sendung,
2: raten, von
0: ja.
2: Dalida?
0: Nein, Dalida hatten wir uns angehört und auch super schöner Song. Aber wir haben uns doch beide entschieden, um auch die Außenwirkung des französischen Chansons auf die anderen europäischen Länder und natürlich auch international zu zeigen, dass wir hier eine sehr schöne Aufnahme aus den 40er Jahren haben mit Rudi Schuriker am Gesang und mit dem Orchester von Michael Jari. Der wurde in Deutschland in den 40er Jahren wirklich sehr, sehr viel gehört. Und wir freuen uns hier, diese wirklich alte Aufnahme mit Plattenknistern am Anfang und allem gefunden zu haben und haben jetzt hier wirklich mal einen Titel, ursprünglich natürlich französischen Titel, hier aber in deutscher Sprache und in einer deutschen Bearbeitung.

0: Ja, und jetzt kommen wir ziemlich deutlich zum Ende der Sendung, Arne.
1: Ja, und wie wir beide festgestellt haben, verging die Zeit für uns zumindest wie im Fluge.
0: Wahnsinn. Also auch dieses Lieder raussuchen hat richtig Spaß gemacht und die gemeinsame Moderation. Ich glaube, wir bleiben am Ball, Arne.
1: Ja, ich denke auch. Also auf jeden Fall haben wir noch viele Songs, die wir jetzt gar nicht angespielt haben. Aber wir sind auf jeden Fall über einen Song gestolpert, wo man sagen kann, in Frankreich, ne, sobald Kinder, kleine Kinder singen können, kennen sie auf jeden Fall dieses Lied. Und eben auch außerhalb von Frankreich kennt man dieses Lied. Und es ist nicht umsonst, auch die Beatles haben eins ihrer bekanntesten Lieder mit dieser ersten Erkennungsmelodie anfangen lassen. Und wir kommen nicht umhin, auch wirklich die Marseillaise in wirklich nochmal zwei sehr unterschiedlichen Bearbeitungen zum Ende dieser Sendung zu spielen.
0: Machen wir doch.

0: Ich hoffe, wir haben euch mit dieser Sendung von La Chanson eine Freude gemacht. Wie gewohnt, Siegbert Schwab und diesmal
1: auch Arne Glöhm mit am Mikrofon. Und ich kann euch nur empfehlen, die Marseillaise, ne, bezieht sich ja am Namen schon auf Marseille. Falls ihr mal in der Provence sein solltet, vergesst nicht, nach Marseille zu gehen, euch den wunderschönen Hafen anzuschauen und dort in einem der kleinen Restaurants durchaus die typische Küche von Südfrankreich und besonderem Marseille zu genießen und den Tag einfach so an sich vorbeifließen zu lassen.
0: Und keine Revolution dieses Mal.
1: Erstmal noch nicht, aber früher oder später vielleicht dann doch.

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0: Hallo und herzlich willkommen zu einer neuen Ausgabe von unten im Gespräch. Aus dem Studio begrüßt euch Tamara. Steigende Wartezeiten, überlastetes Personal, geschlossene Stationen und eine zunehmende Zweiklassenmedizin. Das öffentliche Gesundheitssystem steht massiv unter Druck. Doch wie ist es dazu gekommen und welche politischen und wirtschaftlichen Interessen stehen dahinter? Im Zentrum der heutigen Sendung steht das Buch Krank gespart des Gesundheitsjournalisten Martin Rümmele. Darin analysiert er, wie Konzerne, Lobbyisten und politische Entscheidungen zur Schwächung des öffentlichen Gesundheitssystems beitragen. Wir übernehmen heute Ausschnitte aus der Diskussion mit Martin Rümmele, dem Grazer Gesundheitsstadtrat Robert Krotzer und Wolfgang Schwab als Betriebsrat. Moderiert wurde die Diskussion von Karin Schuster. Sie leitet das Projekt Pflegestützpunkt bei Radio Helsinki. Stattgefunden hat die Veranstaltung am 8. April im KPÖ Bildungszentrum im Volkshaus Graz.
1: Steigende Wartezeiten, unversorgte Patientinnen, Personal am Limit, gesperrte Spitalsbetten bzw. Klinikstationen, enorme Verluste bei den Krankenversicherungen, Zweiklassenmedizin bzw. Zweiklassenpflege. Was ist da los im Gesundheitssystem? Ist das alternativlos oder kann man da was dagegen tun? Und Martin Rümmele zeigt eben eindrucksvoll auf, wie Konzerne, Lobbyisten, Berater und die herrschende Politik das öffentliche Gesundheitswesen ausbluten lassen, um den privaten Sektor zu stärken und daran kräftig zu verdienen. Haben Sie gewusst, dass das Bauunternehmen POR oder Strabag im Gesundheitsbereich in Österreich schon lange aktiv ist? Und was hat das eigentlich auf sich? Dazu gibt es natürlich aber auch noch die täglichen Meldungen in den Medien, wo PolitikerInnen uns sagen, es muss gespart werden. An welchen Stellen gespart wird, spüren wir täglich, aber warum muss eigentlich gespart werden und für wen soll gespart werden? Antworten wird uns heute Martin Rümmele geben.
2: Das eine, was wir immer hören, ist, und damit steige ich jetzt einmal ein, dass die Gesundheitsausgaben explodieren und dass das Gesundheitswesen an Finanzierungsgrenzen stößt. Jetzt ist die Frage, ob das stimmt, dass diese Gesundheitsausgaben explodieren und von welchen Relationen wir da auch reden. Und ich glaube, das ist ganz gut, sich das einmal vor Augen zu führen. Wir geben in Österreich knapp 58 Milliarden pro Jahr für Gesundheit aus. Und diese Gesundheitsausgaben haben sich in den vergangenen 10, 12 Jahren fast verdoppelt. Jetzt ist die Frage, ist das viel oder ist das wenig? Das ist vor allem ein guter Hinweis darauf, weil wir müssen diese absoluten Zahlen ja in Relation setzen. Ja? Und das wird in der Diskussion sehr selten gemacht. Wir hören quasi, die Gesundheitsausgaben steigen jedes Jahr, ja, ein paar hundert Millionen. Das ist natürlich bei einem Gesamtvolumen von 58 Milliarden, ist auch 1% gleich mal 600 Millionen. Das heißt, wir müssen das in Relation setzen und wenn wir es in Relation setzen, setzen wir es zum Beispiel in Relation zum Bruttoinlandsprodukt. Und da sehen wir dann, dass die Gesundheitsausgaben jetzt ungefähr oder im Vorjahr ungefähr 12% des BIP ausgemacht haben. Und dieser BIP-Anteil ist aber in den letzten 10 Jahren fast konstant geblieben. Der war in den vergangenen 10 Jahren, war er bei 11%, jetzt ist er ungefähr bei 12%. Das heißt, wir haben zwar in absoluten Zahlen ein starkes Wachstum, einfach weil dieser Sektor so groß ist, aber wir haben das in Relation zu dem, was sich insgesamt abspielt in diesem Land, was auch die wirtschaftlichen Rahmenbedingungen sind, eigentlich nicht wirklich einen Kostenanstieg. Ja? Und ich glaube, das ist ganz relevant in der Diskussion, dass man sich das vor Augen führt und vor allem, dass wir uns vor Augen führen, dass dieser Bereich ebenso riesig groß ist. Ja, 58 Milliarden, das ist schon Echte Nummer. Und jetzt ist die Frage, oder formulieren wir es anders, weil ich bin gebeten worden, dass ich hauptsächlich jetzt einmal über den, über diesen Liberalisierungs- und Privatisierungsbereich rede. So viel Geld weckt Begehrlichkeiten. Deswegen gibt es auch viele private Unternehmen, gibt es auch viele Akteure in diesem Bereich. Und auf der anderen Seite haben wir die Situation, dass wir ja doch einen Kostendruck haben. Das ist auch das, was wir immer hören. Wir hören, das Gesundheitssystem stößt an seine Grenzen. Die Frage ist, woher kommt das? Kommt es daher, dass wir zu viel ausgeben, dass wir steigende Ausgaben haben? Die Antwort ist eigentlich nein. Was wir haben, ist vor allem ein Finanzierungsproblem. Das heißt, wir haben ein Einnahmenproblem und die Schere zwischen Einnahmen und Ausgaben geht zunehmend auseinander, aber nicht deswegen, weil die Ausgaben so dramatisch steigen, sondern weil die Einnahmen zurückbleiben. Woher kommt das? Wir finanzieren in der Sozialversicherung und die Sozialversicherung ist nur ein Teil, ein Teil sind auch Steuereinnahmen, aber die Sozialversicherung, Krankenversicherung finanzieren wir ausschließlich über Abgaben auf Löhne und Gehälter. Das heißt, wenn wir steigende Arbeitslosigkeit beispielsweise haben, wenn wir wirtschaftlich schwierige Zeiten haben, dann stagnieren diese Einnahmen oder sie sinken. Dazu kommt, dass die Beitragssätze in der sozialen Krankenversicherung in Österreich in den vergangenen 20 Jahren eigentlich nicht angehoben worden sind. Die sind nach wie vor bei 7,65%, wobei die Hälfte davon eigentlich nur das ist, was die Beschäftigten zahlen. Das andere ist das, was dann die Dienstgeber noch einmal entsprechend abführen. Das heißt, wir haben, und wenn wir diese Zahl, diese 7,65% im internationalen Vergleich in Relation stellen, weil auch die Frage oder der Punkt gekommen ist, wo stehen wir denn da in Österreich, dann sind wir da eigentlich sehr günstig. Wir haben die Beitragssätze in der deutschen Krankenversicherung liegen bei 15%. Ja, Klammer auf, nicht alles glauben, was ich euch erzähle an Zahlen oder zumindest immer hinterfragen, was im Gesundheitsbereich kommt. Diese 15% in Deutschland stimmt, kann man mit Österreich nicht vergleichen, weil in Deutschland die Krankenversicherungen alles zahlen, bis auf die Investitionen im Spitalsbereich, während in Österreich eben ein Teil auch aus Steuereinnahmen kommt. Das heißt, würden wir die Steuereinnahmen auf einen Beitragssatz umrechnen, dann, damit wir eine Relation kriegen, dann hätten wir in Österreich tatsächlich einen Beitragssatz von ungefähr 11,5 bis 12%. Das ist aber immer noch deutlich weniger als Deutschland. Ja? Das heißt, wir haben ein Einnahmenproblem in der Krankenversicherung. Und wir haben ein Einnahmenproblem auch bei den Ländern und Gemeinden, die wiederum die Spitäler finanzieren, weil die einen Teil ihrer Einnahmen kriegen sie von den Krankenversicherungen und einen Teil kriegen sie aus dem Steuertopf. Auch da ist die Situation, dass wir ja einen Großteil der Steuern eigentlich Konsumsteuern sind, lohnabhängige Steuern sind. Und das geht sich dann schwer aus. Ja. So, was passiert jetzt? Jetzt gibt es Leute, die kommen und sagen, der öffentlichen Hand, den Krankenversicherungen, ja, ihr müsst halt sparen, ihr müsst halt effizienter werden, ihr müsst halt Krankenhäuser zusammenlegen, ihr müsst Krankenkassen zusammenlegen, ihr müsst schauen, dass ihr da entsprechend einspart. Ja, dann geht sich das schon aus, weil in so einem großen Bereich ist natürlich auch sehr viel Luft möglicherweise drinnen. Ja, da gibt es im Gesundheitsbereich, das ist ein eigenes Kapitel, da kann man lang drüber diskutieren. Es gibt sowohl Unterversorgung als auch Überversorgung teilweise, weil zu viel gemacht wird in manchen Bereichen. Also da kann man ein bisschen was einsparen, sagen die. Ja. Der Richtwert ist, den lernen alle, die mal Betriebswirtschaft studiert haben im ersten Semester, wenn sie Buchhaltung und Kostenrechnung machen, Da sagt man ihnen, egal in welcher Organisation, 5 bis 10% sind immer zu holen. Und diese 5% im Gesundheitswesen wären immerhin fast 3 Milliarden Euro. Ja, das ist auch interessanterweise die Zahl, die immer genannt wird, wenn in politischen Diskussionen Leute sagen, wie viel kann man denn im wie viel gibt es an Ineffizienzen, wie viel kann man im Gesundheitswesen einsparen, sagen alle jetzt ungefähr 3 Milliarden. Ja. Das haben die nicht berechnet, die rechnen einfach 5%. Das ist kein Scherz. Ja. So. So einfach geht es natürlich nicht. Ja, noch dazu in einem sensiblen Bereich wie im Gesundheitswesen, und die öffentliche Hand tut sich da doppelt schwer. Also hat sich ein großer Beratungsmarkt entwickelt, wo Consulter zuerst der öffentlichen Hand erklären, dass diese Ineffizienzen gibt und dass es dieses Einsparungspotenzial gibt, und dann kommen und sagen, wir hätten da eine Idee, wie man das machen könnte. Das ist, das beginnt bei kleineren Beratungsunternehmen, die wiederum mit größeren zusammenarbeiten. Das sind auch große internationale Consulting-Unternehmen beteiligt, die man von internationalen Situationen her kennt. Die tauchen in allen Bundesländern auf, machen ungefähr überall das Gleiche und lassen sich teilweise die Honorare dadurch zahlen, dass sie einfach einen Teil von dem, was sie an Potenzial heben, halt auch ein Honorar kriegen. Das ist praktisch für die öffentliche Hand. Man spart ein bisschen was ein und von dem, was eingespart wird, gibt man halt ein bisschen was weg, hat man aber immer ein bisschen was gespart. Wenn wir aber ein Volumen haben von potenziell in Frage kommend fast 3 Milliarden Euro, und wir sagen, naja, das geht eh nicht und das heben die eh nicht, die heben maximal 10%, dann reden wir immer noch von 300 Millionen Euro. Und wenn die 50% von diesen 300 Millionen Euro als Honorar kriegen, dann haben wir am Beratungsmarkt nur ein Geschäft und ein Geschäftsmodell für die Berater von Untergrenze 150 Millionen Euro im Jahr. Ja? Das weckt Begehrlichkeiten. Deswegen sind die da drinnen, deswegen agieren die da. Ja, weil sie argumentierend, dass sie Potenziale heben können, dass sie einsparen können, da auch entsprechende Honorare sich holen. Das ist jetzt ein bisschen auf der Metaebene, wenn wir es runterbrechen, dann sehen wir das tatsächlich auch in den Bundesländern, bei den Spitalsträgern, sind überall die gleichen Leute, sind überall die gleichen Strategien. Man sagt, naja, dann machen wir größere Einheiten bei den Spitälern, argumentiert es damit, dass die Menschen dann auch entsprechend besser versorgt sind, was man nicht, weil natürlich dann auch Routinen da sind, was man den Leuten nicht erzählt, ist, dass es natürlich auch sowohl in der Versorgung als auch bei den Kosten einen Kipppunkt gibt. Ja, der ist nämlich der, wenn die Distanzen zu groß werden, wenn die Menschen zu viel hin und her gefahren werden müssen, dann wird es schwierig. Ja, wir dürfen nicht vergessen, wenn wir über Gesundheit reden, und ich glaube, das ist das Zentrale, nur die zentrale Botschaft, die ich dich gerne mitgeben würde, 80% der Gesundheitsausgaben entfallen auf 20% der Menschen. Ja, diese 20% der Menschen sind Alte und chronisch Kranke. Die brauchen ganz andere Versorgungsstrukturen wie wir, die vielleicht seltener krank sind, die jünger sind, denen diese Entwicklung vielleicht mit zunehmendem Alter dann noch bevorsteht, aber wo wir jetzt eigentlich nicht die Situation haben, dass, außer wir haben wirklich gesundheitliches Pech, dann trifft uns das weniger. Ja? Alte, chronisch Kranke trifft es, und die trifft es massiv. Ja, und wenn wir die Situation haben, dass wir beispielsweise Menschen haben, die gepflegt werden, die zu Hause gepflegt werden oder die im Pflegeheim arbeiten, die, wenn sie stürzen, ins Spital gebracht werden müssen, dann wieder zurückfahren, die möglicherweise dement sind, sich im Spital nicht auskennen, sich denen nicht auskennen, wenn sie hin und her fahren, dann macht es schon einen Unterschied, ob die eine Stunde hin und her fahren oder ob die, weil wir eine gute Versorgungsstruktur haben, eigentlich gar nicht hin und her fahren müssten, sondern dort, wo sie sind, versorgt werden könnten. Das zeigt nur ein bisschen die Komplexität und welche Folgen das Ganze hat. Das Zweite ist, es gibt natürlich auch Unternehmen, die sich dafür interessieren, im Gesundheitsbereich Angebote zu machen. Ja, private Unternehmen. Das beginnt bei privaten Versicherungen. Wir haben in der Zwischenzeit einen Privatanteil, also in der Zwischenzeit die Situation, dass ungefähr 38% der Menschen in Österreich eine private Zusatzversicherung haben, Krankenzusatzversicherung haben. Das geht über die Diskussion mit Privatspitälern, es geht da in den Bereich rein, dass es zum Beispiel sehr viele private Anbieter gibt im Reha-Bereich, aber zum Teil auch in der Pflege. Woher kommt es? Das kommt unter anderem daher, dass auch die privaten Berater der öffentlichen Hand sagen, naja, es wäre ja gescheit, ihr lagert was aus, ja, da kann man für Kosten sparen. Wir lagern im Spital aus, Wäscherei, wir lagern aus Küche, wir lagern aus Zentralsterilisation und so weiter. Wenn man das auslagert, lagert man das an private Unternehmen aus. Ja? Wenn man öffentliche Einrichtungen überhaupt privatisiert oder teilprivatisiert, dann lagert man das aus an private Unternehmen. Die privaten Unternehmen, die es in dem Bereich gibt, und das ist in Österreich eine Besonderheit, sind sehr eng verflochten mit den Beratern übrigens. Ja. Das ist dann im Detail nachzulesen im Buch, für die es interessiert, wer da mit wem zusammenarbeitet oder zusammengearbeitet hat. Aber da gibt es natürlich auch Unternehmen, wie zum Beispiel große Bauunternehmen, die sagen, naja, ein Spital zu bauen, eine Reha-Einrichtung zu bauen, ist ja viel komplexer als jetzt beispielsweise eine Autobahn, ja, oder ein Fußballstadion. Und wenn es komplexer ist, ist es natürlich auch entsprechend teurer und lukrativer für die. Ja, die müssen Lüftungsanlagen einbauen, Klimaanlagen einbauen, Reinraumbereiche machen und was weiß ich was alles. Ja. Also so eine Operationshalle ist ja komplex zu bauen. Das heißt, die bauen das und sagen dann aber zum Teil auch der öffentlichen Hand, naja, jetzt haben wir es gebaut, wir könnten sie eigentlich auch betreiben. Oder wir könnten zumindest das, was wir gebaut haben, für euch betreiben. Ja, also das AKH in Wien ist eine besondere Geschichte. Das AKH Wien ist gebaut oder fertig gebaut worden, für alle, die sich dann erinnern. Es gab ja diesen AKH-Skandal in den 1980er Jahren, wo es um Korruption ging. Und dieses Gebäude war so komplex zu bauen, dass dann die öffentliche Hand nach dem Skandal gesagt hat, wir brauchen ein Unternehmen, das das bauen kann. Und weil da sehr stark auch die Föst involviert war, hat man gesagt, na dann macht ihr das. Und die Föst hat eine Tochterfirma gegründet, die Föst Alpine Medizintechnik, kurz VA Med. Oder später Farmed. Diese Farmed wurde dann Jahre später zu einem überwiegenden Teil an den deutschen Pharma- und Medizintechnikkonzern Fresenius verkauft, der jetzt in den vergangenen 2 Jahren die Farmed zugedreht hat. Aber die Farmed hat dieses AKH fertig gebaut und sie hat einen Betriebsführungsvertrag gemacht, dass diese Firma das betriebliche Management, also nicht das gesundheitliche, sondern funktioniert der Aufzug und so weiter, Glühbirnen austauschen und so, dass die das machen. Und die machen das, seit das AKH in Wien gebaut worden ist. Dieser Vertrag wird immer wieder quasi neu ausgeschrieben. Der Einzige, der sich bewirbt, ist die Farmed, weil das Ganze ist so komplex, dass das kein anderer machen könnte, weil es kein anderer sich auskennt. Ja? Und damit er es auskennt, müsste ihm die Farmed quasi mal erklären, wie es geht. Ja? Und das zeigt dann auch diese Abhängigkeiten letztlich von Privaten, die dadurch entstehen. Ja, da entsteht beispielsweise die Situation, dass wir haben, dass Laborbereiche, niedergelassene Labore, das gegeben hat, da sind Unternehmen auf die Idee gekommen und gesagt, naja, so ein Labor ist doch eigentlich nur Blut abnehmen und auswerten. Dann könnte man ja hingehen und sagen, quasi, wir machen Blutabnahmestationen und wir machen eine zentrale Auswertung, wo das quasi alles zusammenkommt und dann wird es nur dort in einem großen Labor ausgewertet. So sind große Laborunternehmen in Österreich entstanden. Und aus den Laborunternehmen in Österreich sind internationale Laborunternehmen entstanden. An denen haben sich Private Equity Fonds beteiligt, haben die an die Börse gebracht, sind internationale Laborkonzerne entstanden. Und die kommen dann natürlich auch zur öffentlichen Hand und sagen, ihr Freunde, das, was ihr da zahlt für so Laborauswertung, das ist ja schön und gut, aber davon können wir nicht leben. Ja, wir haben entsprechende Kostensteigerungen und so weiter. Naja, jetzt tut sich die öffentliche Hand dann natürlich schwer, wenn sie quasi fast einem Monopolisten gegenübersteht. Und diese Entwicklungen sind die, die wir haben, wenn wir quasi sukzessive öffentliche Gesundheitsleistungen eigentlich ausgliedern, auslagern, dann ist dieses Risiko da, dass einfach große private Unternehmen entstehen, die natürlich andere Interessen haben als jetzt ausschließlich eine gute Versorgung. Und es gibt auch Studien, die zeigen, dass die in der Qualität definitiv schlechter sind als öffentlich geführte Einrichtungen. Das ist so ein bisschen diese Liberalisierungsentwicklung, die wir haben, die getrieben wird von dem Argument, wir haben eine Explosion an Gesundheitsausgaben, die aber tatsächlich eigentlich nicht stattfindet.
0: 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Ihr hört von unten im Gespräch heute mit dem Titel Krank gespart, wie Konzerne, Berater und Politik unser Gesundheitssystem ausbluten lassen. Gerade habt ihr eine Einleitung von Martin Rümmele und seinem neuen Buch Krank gespart gehört. Darin zeigt er auf, wie strukturelle Entscheidungen und kapitalistische Interessen das Gesundheitssystem zunehmend unter Druck setzen. Im nächsten Teil hört ihr Ausschnitte aus der anschließenden Podiumsdiskussion. Dabei sprechen Martin Rümmele und der Grazer Gesundheitsstadtrat Robert Krotzer über Ursachen der aktuellen Entwicklungen und mögliche Wege aus der Krise.
3: Wo wollen wir inhaltlich hinkommen? Wir wollen einmal schauen bei dem Gespräch jetzt, wo krankt es? Also, und natürlich, weil wir ja auch Perspektiven brauchen für ein gutes Leben oder um in diese Richtung zu kommen, was braucht es? Was für einen Kurswechsel, wie können wir uns da auch stark machen? Dann beginne ich einmal mit der ersten Frage bei Wolfgang. So aus der Praxis, als Pflegefachkraft, als Betriebsrat, aus deiner Sicht, woran krankt es im Gesundheits- und Pflegewesen am meisten? Wolfgang Schwab, er ist diplomierter Gesundheits- und Krankenpfleger, ist Betriebsratsvorsitzender und Teil vom Konzernbetriebsrat der Diakonie Steiermark. Er ist Gutachter für Pflegegeld und ist auch aktiv im Arbeitskreis Gesundheit und Pflege der KPÖ, die ja diesen Abend heute veranstalten. Und er ist auch Inhaber der Pflegefortbildungen.at, also

0: Es gibt ja Gott sei Dank auch gute Beispiele. Eben voriges Monat haben wir vom Radio Helsinki live aus dem Salon Stolz eine Radiosendung gemacht. Ein sehr schönes Beispiel, wie dieses Museum den Eingangsbereich vom Pflegewohnheim und vom Tageszentrum bildet und da eine Begegnungszone praktisch hergestellt worden ist. Ja, zwischendurch gilt es auch, die positiven Beispiele an uns dir zu erinnern. Robert, dann frage ich bei dir weiter. In deiner politischen Arbeit, wo nimmst du wahr, wo brennt es im Gesundheits- und Pflegewesen am meisten?
1: Ja, schönen guten Abend auch von meiner Seite. Schön, dass wir heute die Gelegenheit haben, einerseits den Ausführungen und sozusagen Erkenntnissen von Martin lauschen zu dürfen und dann auch darüber sprechen zu können. Wo krankt es am meisten? Einiges ist natürlich jetzt schon angesprochen worden und ich beginne vielleicht sozusagen mit der großen Einordnung der Frage, was ist eigentlich die Auseinandersetzung? Und aus meiner Sichtweise und fühle mich von Martins Ausführungen auch nochmal bestätigt, gibt es schon auch einmal sehr grundsätzliche Auseinandersetzung zwischen einem starken öffentlichen Gesundheitswesen und natürlich einer profitorientierten Gesundheits- und Pflegelandschaft. Und das ist natürlich etwas, was in den letzten Jahren, Jahrzehnten sehr stark vorangetrieben worden ist. Martin hat es auch etwas skizziert, einfach mit den enormen finanziellen Mitteln, die da drinnen stecken und die natürlich große Begehrlichkeiten wecken. Wir haben in vielen Bereichen sozusagen des wirtschaftlichen oder des Wirtschaftens bei Weitem nicht diese Gewinn- und Profitspannen, wie sie mitunter im Gesundheits- und Pflegewesen zu holen sind. Und das macht das Ganze natürlich interessant. Also wo viel Geld auf der Suche nach lukrativer Anlage ist, ist die Begehrlichkeit nach neuen Geschäftsfeldern groß. Man könnte auch von einer neoliberalen Binnenkolonisation sprechen, wo man einfach neue Geschäftsfelder sucht. Und ein sehr lukratives ist eben hier das Gesundheits- und Pflegewesen geworden in den letzten Jahren, Jahrzehnten. Nicht zuletzt, wenn wir ein paar Jahre zurückdenken, dass eines der größten politischen Projekte auch der schwarz-blauen oder türkis-blauen Bundesregierung gewesen ist, ja auch die Kassenreform mit dem klaren Ziel, nicht die Patientenmilliarde, die man uns versprochen hat, sondern natürlich dem klaren Ziel hier eben auch die Macht der Arbeitnehmervertretung zu schwächen und hier eben auch wirtschaftliche Akteure viel stärker reinzuholen. Und da geht es eben auch um die Verteilung von Milliardenmitteln. So das erklärte Ziel, dann kam die Corona-Pandemie, dann gab es noch ganz andere Füllhörner, die man nutzen konnte, aber das vielleicht so zur großen Einordnung. Und damit kommt man zur Frage, okay, was bedeutet das jetzt denn für uns, was bedeutet das auch für die Stadt Graz, die natürlich in dem großen Ozean der Gesundheitsversorgung ein vergleichsweise sehr kleines Bötchen ist, das hier unterwegs ist. Aber wir haben eine sehr klare Zielsetzung und diese klare Zielsetzung heißt ein starker öffentlicher Gesundheitssektor und diesen eben zu stärken. Weil das sozusagen ja vielfach auch als Begründung herangeführt wird, dort, wo Enttäuschungen über das öffentliche Gesundheitswesen da sind, dort, wo Menschen nicht die Versorgung bekommen, die sie brauchen, dort wird dann sehr schnell erklärt, ja, ist ja klar, das kann alles nicht funktionieren und die öffentlichen Einrichtungen ist eh alles ein Blödsinn, das muss alles viel effizienter gestaltet werden und am besten man lagert es aus, man privatisiert es. Und das ist sozusagen, glaube ich, auch die Systemkonkurrenz hier, die wir auf einer kleinen Ebene führen, wo wir sagen, wir wollen eine gute öffentliche Gesundheitsversorgung, wir wollen eine gute öffentliche Pflegeversorgung und das sind so die Prämissen, denen wir folgen. Also ich darf mittlerweile seit 9 Jahren für das Gesundheitsamt der Stadt Graz zuständig sein. Wir haben hier sehr, sehr klein angefangen. Einer der Punkte, der mich am Anfang oder vom Beginn weg sehr stark beschäftigt hat, waren Menschen, die in der Sprechstunde waren, die zum Teil mit solchen Mappen kommen sind, an Befunden, an Arztbriefen, an Anträgen, abgelehnten Anträgen, Bescheiden etc., die aufgrund einer Fehlversorgung

0: sozusagen völlig verzweifelt sind an dem Gesundheitswesen und einfach nicht gewusst haben, was ich, ob es ein Behandlungsfehler war oder sozusagen bestimmte Sachen und das Gefühl gehabt haben, sie werden von allen abgewiesen, im Kreis geschickt etc. Und das war sozusagen für uns zum Beispiel einer der Beweggründe, der uns dazu gebracht hat, auf Anregung vom Dr. Hans-Peter Meister, der heute auch da ist, der uns den Hinweis gegeben hat, in Hamburg, dort gibt es den Gesundheitskiosk, die haben den Ansatz niederschwellig, einfach zugänglich, multiprofessionell aufgestellt, wo man hingehen kann mit allen Gesundheitsfragen oder allen Krankheitsgeschichten. Und dort wird man hin begleitet zur richtigen Versorgungsform. Und das war sozusagen etwas, was mir sofort eingeleuchtet hat, einfach auch aus diesen vielen Gesprächen, so etwas würden wir brauchen in Graz, damit Menschen, die genau auf diesen Irrwegen der Gesundheitsversorgung unterwegs sind und eben nicht an die passende Stelle kommen oder wo es einfach an dem offenen Ohr fehlt, weil das einfach oft da in der hausärztlichen Praxis in der Form gar nicht möglich ist, dass man mal so eine Geschichte oder auch Krankheitsbiografie sich anhört und dann die richtigen Wege sucht. Und das ist zum Beispiel eines, was uns dann mit der Gesundheitsdrehscheibe vor knapp 3 Jahren auch gelungen ist, dass wir das umsetzen. In der Annenstraße 28 ein bunt zusammengesetztes Team, wo wir Pflege haben, wo wir Sozialarbeit haben, wo wir Psychotherapeutinnen haben, wo wir Physiotherapeutinnen haben, wo eben ein multiprofessionelles Team da ist mit dem klaren Schwerpunkt für Menschen, die soziale Bedürftigkeiten haben, die sprachliche Barrieren haben im Gesundheitswesen oder die ja, sozusagen besondere chronische Erkrankungen haben, psychische Erkrankungen und sozusagen für die eine Anlaufstelle zu schaffen, um sie richtig hinzubringen. Vielleicht sozusagen eben das vom Großen hin zum Kleinen und wie wir versuchen, hier eben auch in diese Versorgungslücken da dann auch ganz konkret zu wirken und da mache ich mal den Punkt.
1: Dankeschön. Es ist, wie gesagt, gut auch immer wieder zu hören, was gibt es. Bei einer Podiumsdiskussion vor ein paar Jahren ist einmal das Stichwort gefallen, das Staatsgeheimnis der Versorgungsangebote. Und das habe ich sehr spannend gefunden, weil es gibt Angebote für pflegerische oder auch Gesundheitsvorsorge, Sachen, wo die Menschen einfach nicht wissen davon. Also es wird dann möglicherweise auch nicht genutzt oder nicht angenommen, weil es einfach die Menschen gar nicht erreicht. Und da ist das ja ein gutes Beispiel. Trotzdem möchte ich von den guten Beispielen jetzt zu Martin noch einmal, kannst du noch einmal so Eckpfeiler nennen, deine Erkenntnisse, woran es krankt, das Gesundheits- und Pflegewesen? Du hast natürlich jetzt schon Einblicke gegeben, aber kannst du noch mal so zentrale Punkte sagen?
2: Naja, es ist vielleicht auch anknüpfend an das, was jetzt gesagt worden ist. Ja. Es fehlt grundsätzlich ein bisschen in Österreich so ein gesamthafter Zugang. Ich knüpfe jetzt an das an und mache es an einem konkreten Beispiel fest. Ja. Angenommen, wir haben einen Menschen mit Schwindel. Ja, wo geht die Person hin? Der Schmäh an dem Beispiel ist, in Anführungszeichen der Schmäh ist, je nachdem, wo sie hingeht, wird sie anders behandelt. Die kann zum Hausarzt gehen, die kann zum Internisten gehen, die kann zum Orthopäden gehen, weil das Gefühl hat, ach, dass man irgendwie da einen Knack irgendwas einklemmt vielleicht. Die kann zum Neurologen gehen. Ja, der Internist schaut möglicherweise eher das Thema Herz-Kreislauf an. Und dann haben wir ganz eine unterschiedliche Patientenkarriere, ja, mit ganz unterschiedlichen Kosten. Die Frage ist, wer dann wie, wo was findet. Aber der Neurologe geht natürlich von einem neurologischen Problem aus. Ja. Der Internist von einem internistischen, kardiologischen, der Orthopäde geht von einem orthopädischen Problem aus. Ja. Das heißt, wir haben eigentlich nicht eine aufgesetzte Basis, die den Menschen hilft. Weil wir können ja nicht hingehen und sagen, ja, die kennen, die sind halt steppert, die kennen sie nicht aus und die wissen nicht, wo sie hingehen sollen. Ja? Naja, wenn sie wissen würden, wo sie hingehen sollen, dann wären sie möglicherweise selber Mediziner oder Medizinerin. Aber nachdem sie das nicht sind, wissen sie ja nicht, wo sie hingehen sollen. Also sie gehen zu dem, was naheliegend ist oder was ihnen irgendjemand im privaten Bereich gesagt hat oder was auch immer. Ja? Oder was gegoogelt haben. So. Ja, das heißt, wir haben eigentlich keine gescheite Primärversorgung. Und Primärversorgung ist ein Konzept. Das heißt nicht Erstversorgung, sondern das heißt eine gesamthafte Betrachtung und Betreuung von Menschen. Und das beginnt quasi dann schon bei der Frage der Prävention und geht dann letztlich auch in die Therapie. Das fehlt. Und mir sagen Expertinnen, dieses Konzept oder diese Konzepte gibt es international, da hängt Österreich ungefähr 25 Jahre hinten nach, mindestens. Ja? Und das aufzuholen ist extrem schwierig. Ja? Und wenn wir jetzt hören von Primärversorgungseinheiten oder Zentren, dann klingt es zwar ähnlich, hat aber nicht zwingend was miteinander zu tun. Ja? Und es wird auch unterschiedlich im Gesundheitswesen verstanden. Ja? Die einen verstehen darunter eine Erstversorgungseinheit, die man vor Spitäler setzt, die anderen doch ein bisschen ein breiteres, multiprofessionelles Konzept. Und das zeigt, dass das in Österreich eigentlich relativ schwer gesteuert wird oder gar nicht gesteuert wird. Das hängt damit zusammen, dass wir eigentlich zwei, unter anderem damit zusammen, dass wir zwei sich fast konkurrierende Akteure im Gesundheitsbereich haben, nämlich einerseits die Krankenversicherung und andererseits die Länder und Gemeinden. Die Krankenversicherung zahlt den niedergelassenen Bereich, finanziert den niedergelassenen Bereich und sie zahlen einen gedeckelten Fixbeitrag in die Spitalsfinanzierung. Gedeckelter Fixbeitrag heißt, ungefähr ein Drittel der Einnahmen der Krankenversicherung gehen in den Spitalsbereich. Wurscht, was dort passiert, das ist fix ausgemacht, das ist ungefähr ein Drittel, geht in den Bereich. Wenn jetzt die Einnahmen der Krankenversicherungen sinken, ist auch dieses Drittel weniger. Ja? Aber den restlichen Bereich in der Spitalsfinanzierung zahlen Länder und Gemeinden. So. Und die finanzieren damit eben den Spitalsbereich. Jetzt hat die Krankenversicherung ein Interesse daran, dass möglichst viele Leistungen im Spital erbracht werden. Warum? Naja, weil sie zahlen ja einen Fixbeitrag. Sie zahlen ja einen gedeckelten Fixbeitrag. Das heißt, wenn dort viele Leistungen erbracht werden im Spital, zahlen sie trotzdem nur ihr Drittel. Hm? Die Länder, die meisten Spitalsträger sind, haben wieder ein Interesse daran, dass die Menschen möglichst im niedergelassenen Bereich behandelt werden. Warum? Ja, weil sie kriegen ja das Drittel von der Krankenversicherung sowieso. Wurscht, wofür sie machen. Ja? Und jetzt werden die Leute im Kreis geschickt. Ja, das klingt jetzt banal, ja, oder lustig, oder Österreich, kann man schon fast ein Kabarett draus machen. Ja? Aber das ist, das treibt kuriose Blüten. Ja, das ist, ich hab mal erzählen lassen, die Frage, ob die Leistung der HPV-Impfung, humane Papillomaviren, hilft gegen bestimmte Krebsarten, ob wer von den beiden das jetzt zahlt, ja, zahlt es das für Spitäler oder zahlt es der niedergelassene Bereich, und dann haben die das miteinander diskutiert, und warum das lang nicht in die Erstattung gekommen ist, ja, hat allein da ihre Ursache, dass sie sich nicht darüber einigen konnten, wer die Transportkosten für die Impfstoffe übernimmt. Ja? Und die haben das aber 2 Jahre lang diskutiert. Und solche Beispiele haben wir zig. Und dann wundern wir uns, warum wir quasi sinnvolle Versorgungskonzepte, international erprobte Versorgungskonzepte wie eine Primärversorgung grundsätzlich, ja, warum wir da in Österreich 20, 25 Jahre hinten nachhängen. Ja, weil wir uns mit der Frage beschäftigen, wer zahlt jetzt die Transportkosten für den Impfstoff. Und das ist ein Kernthema, das wir quasi nicht auflösen können in dieser Komplexität. Und das andere ist, da geht es auch um die Beschäftigten und die sind ein bisschen angeschnitten worden und das würde ich ganz gerne kurz ausholen. Wir haben im Gesundheits- und Pflegebereich in Summe ungefähr sind 70% der gesamten Kosten, die dort anfallen, sind eigentlich Personalkosten. Ja? Wenn wir aber jetzt, ja, und jetzt muss man sich mal wirklich durchdenken, ich bitte euch mal mitzudenken, ja, wenn wir einem großen Bereich mit vielen Beschäftigten, denen ständig sagen, ihr seid zu teuer, ihr kostet zu viel, ihr arbeitet zu ineffizient, ja, dann darf ich mich nicht wundern, wenn die nicht wahnsinnig motiviert sind und Möglichkeiten ergreifen, wenn sie irgendwo Alternativen finden können. Ja, oder wenn sie aus dem angestammten Beruf weggehen und vielleicht zwar im Tätigkeitsbereich bleiben, aber irgendwo anders hingehen. Ja, das darf uns nicht wundern. Und ich glaube, da müssen wir auch mal ansetzen, da geht es einerseits um Wertschätzung, aber Wertschätzung auch vom System und von der Struktur her. Und dann auch entsprechend die Rahmenbedingungen zu schaffen. Ja, was heißt das im Konkreten? Wir haben beispielsweise die Situation, dass wir haben uns das angeschaut, die Altersstruktur bei Kassenvertragsärzten und Ärztinnen. Ja, also welche Altersstruktur haben die und wie hat sich das entwickelt? Wie hat sich das in den letzten 15 Jahren entwickelt? Und dann haben wir festgestellt, das ist ganz anders, als das politisch diskutiert wird. Wir haben heute ungefähr dreimal so viele junge Kassenärztinnen und Ärzte wie vor 15 Jahren. Dreimal so viel. Ja. Aber wir haben in der Altersgruppe der 45- bis 55-Jährigen oder 50 bis so 45 bis 50-Jährigen, haben wir in den letzten 15 Jahren einen massiven Einbruch gehabt. Es geht zurück und das hat nichts mit der demografischen Entwicklung zu tun, sondern es hat damit zu tun, dass die halt einfach in einem Alter sind, wo sie dann sagen, tue ich mir das noch an oder habe ich möglicherweise, bietet mir das System Alternativen. Ja? Tue ich mir das noch an, wenn mir die Krankenversicherungen quasi vorgeben, ich muss möglichst schnell die Leute durchschleusen, ich muss sie schnell behandeln oder habe ich Alternativen. Im Pflegebereich ist die gleiche Situation. Ja, da taktet man, da industrialisiert man, da schaut man, dass die Leute möglichst schnell behandelt werden. Und wenn es dann Bereiche gibt, wie die neu entstehen, wie die Community Nurse, ist quasi auch ein angedockt an das Primärversorgungskonzept, dann haben die kein Personalproblem. Und warum haben die kein Personalproblem? Na, weil die Pflegekräfte dort das machen können, warum sie eigentlich ihren Beruf ergriffen haben. Ja, und was sie machen wollen, sie können sich mit den Menschen auseinandersetzen, sie können sich ihre Zeit frei einteilen, sie können das selber organisieren, sie haben viel Autonomie, sie können Dinge selber entscheiden, die sie auch entscheiden können, weil sie dafür ausgebildet sind. Ja. So, und deswegen wollen die dorthin. Naja, das ist jetzt nicht wahnsinnig überraschend, oder?
1: Ja, danke, gut, dass du das ansprichst. Vielleicht ergänze ich das nur. Die Community Nurses haben trotzdem ein Problem, weil nach dem österreichweiten EU-Projekt praktisch ist es ja mehr oder weniger fast abgedreht worden, leider Gottes. Ne?
2: Aber das liegt nicht an den
1: nicht an den Pflegekräften, genau, sondern die Finanzierung von Bundesebene ist einfach in die Länder leider nicht zweckgebunden worden und die Länder haben dann entscheiden können, wo sie dieses Geld verwenden und das wurde dann zum großen Teil nicht für Community Nursing und das genau ist die wohnortnahe Versorgung, die ganz dringend gebraucht wird. Ja.
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7: 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Ihr hört von unten im Gespräch. Im vorherigen Beitrag habt ihr Ausschnitte aus der Diskussion gehört über politische Entscheidungen und ökonomischen Druck und die Frage, wie eine solidarische Gesundheitsversorgung gesichert werden kann. Karin Schuster, die bei Radio Helsinki das Projekt Pflegestützpunkt leitet, zitiert nun aus einer ÖVP-Zeitschrift, in der die Stadt Graz dazu aufgefordert wird, endlich ins Handeln zu kommen. Außerdem hört er die Forderungen von Wolfgang Schwab an die Politik aus seiner Position als Betriebsrat.
1: Anknüpfen möchte ich jetzt die Primärversorgung, die du angesprochen hast. Und da möchte ich jetzt gern beim Robert weiterfragen, so dass wir nicht ganz dazu einer Wohlfühlveranstaltung sozusagen verkommen. Habe ich was mitgebracht, nämlich das Graz konkret, das ist das Magazin von der ÖVP, weil es ja so ist, die steirische Versorgungslandschaft trägt ja großteils die Handschrift der ÖVP. Der Status quo, wie er jetzt ist, ist aus Entscheidungen, folgt den Entscheidungen, die in der Vergangenheit eben in den letzten Jahren oder teilweise sogar Jahrzehnten getroffen worden sind. Und jetzt würde ich gern ein Beispiel bringen in diesem Magazin oder in diesem Heft zum Thema Pflege. Steht da eben, und das richtet sich Richtung Robert Krotzer, Pflege in Graz, Versorgungslücken endlich schließen. Die aktuelle Pflegebedarfs- und Entwicklungsplan 2025 zeigt deutlich, Graz bleibt bei zentralen Pflegeangeboten hinter dem tatsächlichen Bedarf zurück, also bezüglich mobilen Diensten und den Tagesbetreuungsplätzen. Es mangelt also nicht an Vorgaben, sondern an Umsetzungswillen unter dem zuständigen KPÖ-Stadtrat Krotzer. Graz muss endlich vom Reden ins Handeln kommen. Robert, was kannst du dem entgegnen?
0: Ja, ich beginne damit, möglichst unaufgeregt zu bleiben, weil es ist ein bisschen, ich meine, wenn man das jetzt vergleicht, jetzt ist es so, das ist die Partei, die den Landesrat für Gesundheit und Pflege stellt. Und die dann sagt, ja, aber in Graz, da schaut es so aus. Also mir fällt das so ein, wenn ich das umgekehrt machen würde, das wäre so, Maria Trost hat einen ÖVP-Bezirksvorsteher und ich sage als Stadtrat, nein, aber in Maria Trost, wie es da zugeht, die müssen noch mal schauen, dass was, sie müssten vom Reden ins Handeln kommen. Aber was hat es sozusagen insgesamt damit auf sich? Es sind da ein paar Punkte ja miteinander verknüpft, aber letztendlich all diese Sachen sind Steuerungsräder, das Land Steiermark in der Hand hat. Das eine Thema ist dort Tageszentren bzw. Demenztageszentren, wo sie sagen, da könnte man mehr machen. Ja, da könnte man mehr machen, wenn die Normkosten, die vom Land Steiermark fixiert werden, andere wären. Dann würde es Betreiber geben, die sich dafür finden würden. Aber in Wahrheit ist genau das Gegenteil der Fall. Bei den Demenztageszentren haben wir erst vor 2 Jahren die Situation gehabt, dass ein Träger plötzlich gesagt hat, wir können uns das nicht mehr leisten, wir schreiben hier Verluste, wir geben das ab. Und wir haben dann mit sehr viel Glück einen neuen Betreiber finden können für 1 der 3 Demenztageszentren. Und bei den Tageszentren ist es genau dieselbe Sache. Das heißt, diese Angebote, dafür würden sich Betreiber finden, auch wir als Stadt Graz mit den geriatrischen Gesundheitszentren wären interessiert, wenn wir nicht wüssten, dass die bestehenden Angebote schon Verlustgeschäfte wären. Also hier ist das Land Steiermark definitiv gefordert. Und was die mobilen Dienste betrifft, das ist eigentlich schon richtig frech, was hier dargestellt wird, weil natürlich wäre es möglich oder der Bedarf wäre da, mehr Pflegestunden anzubieten. Nur dafür brauchen die Träger der mobilen Dienste auch das entsprechende Personal. Wer ist für die Ausbildung von Pflegekräften zuständig? Eben das Land Steiermark. Und da hat man eben in den letzten 10, 15 Jahren sehr grob an Bedarf vorbeigeplant, insbesondere was die Ausbildung bei den Diplomausbildungen betrifft, wo es viel zu wenig Plätze in der Steiermark in den letzten Jahren gegeben hat. Man hat jetzt ein bisschen nachgeholt, aber diese Lücke lässt sich nicht so einfach schließen. Und das ist sozusagen der ganze Zauber hinter dieser Darstellung, und dass die ÖVP jetzt dieses Thema aufgreift, hat natürlich auch einen anderen politischen Hintergrund, und der besteht darin, dass wir ja in den letzten Wochen, Monaten eine breite Pflegeprotestbewegung in der Steiermark gehabt haben, nachdem Pläne laut geworden sind oder bekannt geworden sind, dass die ÖVP oder die schwarz-blaue Landesregierung, blau-schwarze Landesregierung geplant hat, dass der Pflegeschlüssel gesenkt werden soll. Und als wir davon Wind bekommen haben, haben wir Alarm geschlagen, haben sehr laut Alarm geschlagen, haben zwei Kundgebungen organisiert, haben eine Petition ins Leben gerufen, die übrigens auch draußen unterzeichnet werden kann. Und sozusagen, wir haben mittlerweile deutlich über 10.000 Unterschriften beisammen. Und letztendlich ist der Druck auch so groß geworden, dass die ÖVP und die FPÖ, die Landesregierung, hier zurückrudern musste mit ihren Plänen, die sie heimlich gewälzt haben, dass sie nämlich den Pflegeschlüssel in der stationären Pflege, also in den Pflegewohnheimen, runterschrauben wollen, weil man hier sozusagen Kosten einsparen will, und die Kosten will man halt ganz offensichtlich bei pflegebedürftigen Menschen, bei Pflegekräften und bei pflegenden Angehörigen auf deren Kosten das runterschrauben, während man in vielen anderen Bereichen das Geld nur immer recht locker sitzen hat. Und das war sozusagen natürlich die politische Retourkutsche dafür. Ja, wir nehmen es zur Kenntnis, werden gegebenenfalls Antworten dazu finden. Aber das ist sozusagen da der Hintergrund. Zur Community Nursing vielleicht auch noch ein Satz. Wir haben es in Graz, wir haben es weiterhin in Graz und sind sehr froh. Die Community Nurses bei uns sind eben auch in die Gesundheitsdrehscheibe integriert. Wie hier wiederum auch von Landesseite eben genau das, was du gesagt hast, Karin, dass eben diese Gelder, die eigentlich dem Bund, also vom Bund, den Ländern zur Verfügung gestellt werden, von den Ländern allerdings meist in den Gesamtbudgets sozusagen verschwinden werden lassen und gleichzeitig dann eben solche Projekte abgedreht werden, weil die Städte und Gemeinden mit den Kosten alleine gelassen werden. Wir haben in Graz die Möglichkeit gehabt oder auch die Schwerpunktsetzung so gesetzt, dass wir gesagt haben, wir wollen das weiterhin haben und wir werden es auch unabhängig von der Entscheidung des Landes auch weiter organisieren. Aber sozusagen, wie hier vorgegangen worden ist, ist leider symptomatisch für die von Martin angesprochene Geringschätzung letztendlich auch von Pflegekräften, also wie hier es waren ja mal bei den 30 Community Nurses, die in der Steiermark tätig gewesen sind, die man Monat um Monat um Monat vertröstet hat, ihnen gesagt hat, man wird, also das, da reden wir jetzt vom 24er Jahr, man wird bis zum Sommer eine Lösung finden, dann hat es geheißen, man wird gleich im September die Lösung präsentieren, man wird im Oktober die Lösung präsentieren, wohl wissend, dass all diese oder über 30 Personen ihren Dienstvertrag hatten bis 31. Dezember und natürlich wissen wollten, habe ich am 1. Jänner 2025 noch eine Anstellung oder nicht. Letztendlich hat man dann im November die Lösung gefunden, dass da mehr als die Hälfte der Community Nurses sich schon beruflich anders orientiert haben, braucht dann nicht überraschen. Und im Folgejahr war es wieder die gleiche Geschichte, wo man gesagt hat, nein, man wird von Anfang an ein Konzept aufstellen, jetzt hat man ein ganzes Jahr Zeit. Im Endeffekt ist die Entscheidung dann wieder im November gefallen und wieder waren sehr viele weg. Also das ist ja leider symptomatisch. Man hat es dann eben in vielen Bereichen und es ist, das schließe ich jetzt vielleicht da noch kurz an und ab, manchmal eben auch bei den regionalen Zuständigen, wo man auch das Gefühl hat, es fehlt auch das fachliche Interesse, es fehlt die Wertschätzung dem Personal gegenüber und wo mitunter dann doch sehr bedenklich lapidare Sorgen kommen, also Demenztageszentrum, sage ich jetzt nur, wo sozusagen das überhaupt hinterfragt wird, ob man sowas denn braucht, so nach dem Motto, ja, unser Opa, der ist auch immer am Küchentisch gesessen und hat dort die Zeitung gelesen, so nach dem Motto, also wenn das sozusagen von fachlich Zuständigen gesagt wird, greift man sie wirklich an den Kopf, ist aber leider auch eine Tatsache.
1: Robert, Entschuldigung, ich muss noch einmal dieses Heft nehmen. Und jetzt, da ist eine Seite eben mit dem Gesundheitslandesrat. Wolfgang, kannst du Forderungen formulieren an die Politik, einerseits in deiner Tätigkeit als Betriebsrat, Kammerrat, aber auch als Teil vom Arbeitskreis Gesundheit und Pflege.
6: Ja, zu den Forderungen. Da vielleicht einen kurzen Wink zu dem, was du vorher gesagt hast, Karin, zur Gewinnorientierung. Die Gewinnorientierung ist ja unterschiedlich ausgeprägt jetzt in den verschiedenen Bereichen, ob wir jetzt von Privatkrankenanstalten reden, von Pflegeheimen. In der Hauskrankenpflege haben wir momentan zwar viele einzelne Selbstständige, aber keinen großen gewinnorientierten Träger in der Steiermark. Wo wir aber wirklich ein Thema haben, ist bei den Pflegeheimen. Und das ist wirklich höchst unterschiedlich. Es gibt Bundesländer, die haben die Gewinnorientierten gar nie reingelassen. Das ist sogar der Mehrteil. Und wir haben Bundesländer, die das zugelassen haben, wie Steiermark ganz extrem, Niederösterreich, Kärnten, die alle mit diesem System kämpfen. Und zwar deswegen, weil internationale Großkonzerne gekommen sind und einfach als Pflegeheimkette oft mehr Immobilienbusiness betrieben haben als ein Pflegeheim. Die haben den Bürgermeister erpresst, die haben gesagt, du kannst dein Pflegeheim eh nicht gewinnorientiert auf Null schreiben, keiner in diesem kleinen Ort hat Interesse daran, ein Pflegeheim zu machen, schenk uns quasi die Immobilie und wir betreiben dir das dann, wir können das. In dem Moment, wo die Immobilie dann überschrieben war, ist die dann schon in internationalen Fonds gelandet, wo dann ordentlich Geld verdient worden ist. Das ist halt, das funktioniert halt so. Das, was ich daran kritisiere und was jetzt die Forderung sein soll, ist, dass das ja öffentliche Gelder sind. Das sind Steuergelder. Das ist jetzt nicht so, dass hier jemand privat ein Business betreibt und damit ein gutes Geschäft macht, sondern das sind Steuergelder. Und das, was wir verlangen müssen und was unser Recht ist, als diejenigen, die diese Steuern einzahlen, sind Zahlen, Daten, Fakten aus diesen Einrichtungen. Wir wollen wissen, wie ist die Fluktuation beim Personal in diesen privaten, gewinnorientierten Pflegeheimen und wir möchten sie vergleichen mit anderen. Wir möchten wissen, wie geht es den Bewohnern in diesem Heim im Vergleich zu den anderen. Wir brauchen Zahlen, Daten, Fakten und das Land Steiermark könnte die als Fördergeber ja immer fordern. Das sind diejenigen, die mit den Tagsätzen das bezahlen. Das heißt, sie können auch im Gegenzug dazu fordern, bitte gebt uns ein paar Zahlen. Und natürlich will das niemand rausrücken. Und unter der Hand kennen wir einige von diesen Zahlen, weil wir gut zusammenarbeiten und vernetzt sind. Aber das wäre eine große Forderung, überhaupt mehr datenbetriebene Entscheidungen zu machen im Gesundheitswesen und weniger ideologische.
7: Das waren Ausschnitte aus einer Buchvorstellung und Diskussion zum Thema krank gespart. Im Zentrum stand die Frage, wie es zur aktuellen Situation im steirischen Gesundheitssystem gekommen ist und welche Veränderungen notwendig wären. Zu hören waren Martin Rümele, Robert Krotzer und Wolfgang Schwab, die unterschiedliche Perspektiven auf die Entwicklungen und mögliche politische Alternativen.
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Wir wollen gemeinsam dafür sorgen, dass jede und jeder mehr Bewegung in den eigenen Alltag integriert. Sei es kurz joggen, eine Runde spazieren oder eine kurze Dehneinheit. Egal wann, wo oder was gerade am Plan steht, jetzt ist die Gelegenheit für eine kurze Dehneinheit mit Radio Frequenz. Nehmt euch kurz Zeit, euren Körper zu bewegen und los geht's! Starten wir wieder mit unserer heutigen Einheit. Wir brauchen wieder einmal eine Wand, zu der wir uns hinstellen. Wir stellen uns circa eine Armlänge entfernt von der Wand weg und geben beide Hände auf Gesichtshöhe auf die Wand und legen sie dort ab und machen jetzt Wandliegestütze. Sprich, wir winkeln die Ellbogen ab und schauen, dass wir mit dem Gesicht circa bis zu 10 cm vor der Wand hinkommen und dann drücken wir uns wieder weg und diesen Ablauf wiederholen wir einige Male. Und wichtig dabei, den Oberkörper gerade zu halten und die Füße zusammenzustellen. Und los geht's!

0: Wir werden jetzt fertig mit dem letzten Bewegungsdurchgang und so ist es auch geschafft für heute und wir hören uns selbstverständlich wieder bei der nächsten Einheit. Fertig gedehnt für heute mit Radio Frequenz, das freie Radio im Ennstal. 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
1: 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Hallo und herzlich willkommen zu einer neuen Sendung von Go On Suizidprävention Steiermark auf Radio Frequenz. Ich bin Anna Priebel, Psychologin im Regionalteam Liezen. Bevor wir heute in unser Thema einsteigen, möchte ich gern Go On kurz vorstellen. Go On ist ein Suizidpräventionsprojekt des Gesundheitsfonds Steiermarks und besteht seit 2011. Gestartet hat das Projekt zunächst in einzelnen Regionen. Seit 2020 ist Go On in allen steirischen Bezirken vertreten. Im Bezirk Liezen gibt es unser Projekt und unser Regionalteam mittlerweile seit 2017. Warum ist die Arbeit jetzt so wichtig? Was machen wir eigentlich? Die Steiermark gehört seit vielen Jahren zu den Bundesländern mit den höchsten Suizidraten in Österreich. Neben Kärnten, die beiden wechseln sie immer wieder ab an der Spitze einer Traurigen. Und im Bezirk Liezen stirbt durchschnittlich etwa alle 3 Wochen ein Mensch durch Suizid. Hinter jeder Zahl stehen Familien, Freunde, Freundinnen, Kollegen, Kolleginnen. Und deshalb ist Prävention so wichtig, weil dieses Thema uns eigentlich alle irgendwie betroffen macht und betrifft. Unser Ziel ist es, Menschen zu stärken, bevor überhaupt eine suizidale Krise entsteht. Unter dem Motto Wissen hilft, bieten wir Workshops, Vorträge und Informationsveranstaltungen für Schulen, Vereine, Betriebe, Gemeinden und viele andere Einrichtungen an. Dieses Angebot wird durch den Gesundheitsfonds eben von der Steiermark finanziert und deshalb sind die Workshops und Vorträge, die wir halten, für die Teilnehmenden kostenlos. Wichtig ist uns auch noch zu sagen, dass Go On Suizidprävention Steiermark eine reine Präventionseinrichtung ist. Das bedeutet, wir begleiten keine akuten Krisen oder machen auch keine Therapien. Wenn Menschen sich in einer akuten seelischen Notlage befinden, dann vermitteln wir rasch an die passenden regionalen Hilfsangebote und Krisendienste weiter. Heute möchten wir uns besonders über Kinder und Jugendliche unterhalten. Der tragische Suizid einer 13-jährigen Schülerin in Trieben hat viele Menschen tief betroffen gemacht und wir wollen aber nicht über den konkreten Fall heute sprechen, bewusst nicht, sondern wir möchten diesen Anlass nutzen, um darüber zu reden, wie Belastungen früh erkannt werden können und welche Unterstützung Kinder und Jugendliche bekommen können, wenn es ihnen schlecht geht. Also welche Hilfsangebote es im Bezirk Liezen gibt. Und dafür freue ich mich sehr, dass ich heute Magistra Barbara Recher bei mir begrüßen darf. Barbara ist Schulpsychologin im Bezirk Liezen. Ja, schön, dass du heute da bist. Barbara, was macht eine Schulpsychologin eigentlich so?
2: Hallo Anna, danke für die Einladung. Ja, was macht eine Schulpsychologin? Der Hauptschwerpunkt ist natürlich der Fokus auf Schülerinnen und Schülerinnen, auf das Wohlbefinden, auf das seelische Wohlbefinden der Schülerinnen und Schüler zu achten. Das heißt, wir sind ganz, ganz stark da für die Kinder und Jugendlichen in den Schulen, von der Volksschule bis zur Matura, und versuchen, die Kinder zu stärken, zu unterstützen, damit sie lernfähig bleiben, damit sie gut motiviert sind, damit sie Freude haben im sozialen Gefüge an der Schule, aber auch am Lernen.
1: Mhm. Ja, das hört sich nach einer schönen, erfüllenden Arbeit an. Wie ist das? Kommen eher die Schülerinnen und Schüler zu dir oder seid ihr in den Schulen vor Ort?
2: Beides. Also wir forcieren sehr stark die Anwesenheit an den Schulen. Das ist ganz wichtig. In den höheren Schulen haben wir auch Sprechtage, zum Beispiel in der Hack Liezen, BAföG Liezen oder im Gymnasium. Und das ist ganz wichtig und dann wird es immer offener. Das heißt, ältere Kinder kennen uns, die gingen hin, nehmen Beratung in Anspruch. Bei den Jüngeren in der Volksschule ist es natürlich, dass da eher die Eltern oder Lehrpersonen oder Schulleiter auf uns zukommen. Und da besteht auch die Möglichkeit, dass man an der Beratungsstelle, die wir da in Liezen haben, eben die Beratung in Anspruch oder durchführen können.
1: Also es kennen Sie nicht nur die Schülerinnen oder Schüler an euch wenden, sondern auch die Eltern, Lehrpersonen.
2: Genau. Das ist eigentlich schon mehr geworden, dass vor allem auch Eltern, aber auch Lehrpersonen zu uns kommen und fragen, wie kann ich da am besten umgehen, auf was muss ich achten, worauf muss ich hinschauen oder ich habe da was bemerkt bei der Schülerin, bei dem Schüler. Und das ist uns ganz wichtig, dass man schon vorher gut was in Anspruch nehmen sollte.
1: Ja, das ist ein super Angebot, finde ich, dass man sich da Informationen holen kann, wenn man nicht weiß, genau, wie man mit einer Situation umgehen soll.
2: Genau. Das passiert auch telefonisch, also man muss da nicht extra herkommen. Wir haben auch telefonische Erreichbarkeiten oder per E-Mail, aber wir sind schon so im Bezirk Lietzen sehr stark immer, dass wir das persönliche Gespräch passieren.
1: Ja, schön. Und mit welchen Anliegen kommen Kinder und Jugendliche zu euch?
2: Naja, oftmals die Jugendlichen schon im psychischen Problematiken in den höheren Schulen, also depressive Verstimmungen, Ängste, Prüfungsängste, der Leistungsdruck und oder auch wenn es starke Konflikte gibt innerhalb des Klassengefüges oder in den Setting Schule, passiert ja viel, beziehungsweise auch dann natürlich online.
1: Ihr habt auch die Möglichkeit, das online, also E-Mail schreiben, oder habt ihr
2: auch? Ja, das geht auch. Also höhere, also Kinder oder Jugendliche haben das gerne zu Beginn. Und dann kommt man ins persönliche Gespräch. Also das geht auch, ja.
1: Ja, das merkt man, dass Kinder und Jugendliche immer weniger telefonieren, sondern eher schon diese Chat-Funktionen auch verwenden und lieber schreiben. Das ist super, dass da die
2: Möglichkeit. Also Chat-Funktion haben wir in dem Sinne nicht, aber man kann einmal E-Mail schreiben, sie haben unsere Adressen und sie kommen dann aber auch in die Sprechstunde.
1: Und was würdest du sagen, woran merkt man jetzt, dass der Zeitpunkt gekommen ist, wo ich mir Unterstützung suchen muss? Weil manchmal ist das ja so ein schleichender Verlauf, es wird immer schwieriger und man irgendwann ist vielleicht dann so ein Knackpunkt erreicht oder ein Zeitpunkt, wo man sich denkt, so jetzt brauche ich was von außen.
2: Ja, bei Jugendlichen ist es dann schon eher, dass sie von selbst aus kommen können. Bei den kleineren, jüngeren Schülerinnen sind schon die Eltern auch. Und Eltern merken, wenn sie trotz Lernen, Förderungen, Gesprächen das Kind in die Vermeidung geht, vielleicht nicht mehr in die Schule gehen will, also sich schwerer tut beim Aufstehen oder das Bauchschmerzen am Vorabend intensiver werden, dann läuten schon meistens die Alarmglocken bei den Eltern und dann holen sie sich Hilfe.
1: Ja. Wenn ich jetzt eine Jugendliche wäre, würde ich mich vielleicht auch noch fragen oder würde mich auch noch interessieren, wie schaut so ein erstes Gespräch aus oder was erwartet mich da, wenn ich da hingehe und wie passiert das?
2: Ja, natürlich versuchen wir eine vertrauensvolle Atmosphäre, aber die meisten sind natürlich angespannt, das ist ganz eine klare Sache, aber die meiste Frage kommt oder häufig gestellt wird, sagen Sie das eh nicht meinen Eltern oder den Lehrern oder den Mitschülerinnen und Schülern. Das versuchen wir mal so bei uns zu lassen, aber wenn natürlich die Herausforderung sehr groß ist und man braucht Unterstützung, dann versucht man einen Weg zu finden, dass das geöffnet wird. Aber grundsätzlich haben wir auch die Verschwiegenheit. Das ist ganz wichtig.
1: Das heißt, die Kinder und Jugendlichen können sich eigentlich darauf verlassen, dass da nichts nach außen getragen wird, ohne ihr Einverständnis.
2: Genau, wir sind so, dass wir immer in guter Absprache, im Miteinander, dann, wenn wichtig ist, Informationen weitergeben, auch immer im gemeinsamen, gerade die Jugendlichen.
1: Ja.
2: Das ist hilfreich.
1: Ja, also mit den Jugendlichen gemeinsam, dass man dann das Gespräch zu den Eltern sucht.
2: Genau.
1: Okay, ja, das finde ich sehr, sehr wichtig.
2: Bei schweren Anliegen, wenn sie so suizidale Gedankengänge auf, dann müssen wir. Da können wir nicht in der Verschwiegenheit bleiben, aber dann muss man so lange erklären, dass das notwendig ist.
1: Ja. Ja, das ist auch klar. Und ist euer Angebot kostenlos?
2: Ja, unser gesamtes Angebot, also auch mit diagnostischer Abklärung, Gespräche mit allen, also wir haben ja viele Auftraggeber, sagen wir, Lehrer, Eltern, Schulleiter und die Schüler und Schülerinnen, ist alles kostenfrei.
1: Okay.
2: Geht über die Bildungsdirektion Steiermark. Ja.
1: Super, danke einmal für diesen ersten Teil. Jetzt haben wir ein kurzes Musikstück und dann geht's weiter mit Barbara Recher und Anna Pribil für Go On Suizidprävention Steiermark.

0: Willkommen zurück zur Sendung von Go On Suizidprävention Steiermark. Heute mit mir Anna Priebil und Barbara Recher von der Schulpsychologie. Barbara, ich wollte dich noch fragen, welche Belastungen begegnen dir derzeit besonders häufig bei Kindern und Jugendlichen?
1: Wenn man mit den Jüngeren anfängt, vielleicht schon auch der Leistungsdruck, der auch in der Volksschule ist, oder dass die Kinder Schwierigkeiten haben im Erlernen von Schreiben, von der Rechtschreibung, von Rechnen, von Lesen, dass da Herausforderungen da sind. Bei den älteren Kindern ist sicherlich auch der Druck innerhalb des Miteinanders, des sozialen Gefüges, Konflikte mit Klassenkameraden, das nicht nur direkt ausgetragen wird, sondern auch online. Oder sie haben ganz hohe Belastungen und das beschäftigt sie danach, weil sie vielfach gut und leicht Zugänge haben zu ganz schlechten Nachrichten, Gewaltvideos, Horrorszenen, pornografische Darstellungen, wo sie sicherlich höchst überfordert sind.
0: Was kann man da, was würden Sie da Eltern raten, wie man das gut einschränken kann oder was man da dagegen tun kann?
1: Es ist grundsätzlich schon schwierig, aber das Wichtigste ist immer, meines Erachtens, das Gespräch zu führen. Das Gespräch zu führen mit den Kindern und Jugendlichen, beziehungsweise das Interesse zu zeigen, wo bist du drinnen, wo schaust du, was hast du da oben. Nicht jetzt gleich die Bestrafung und wegnehmen oder es gibt keinen Vertrag mehr vom Handy, sondern wirklich ins Gespräch gehen, Interesse zeigen
0: und helfen. Gibt es auch die Möglichkeit, dass man das irgendwie beschränkt und nur Kinder, also Inhalte für Kinder freischaltet, oder?
1: Das gibt's, ja.
0: Aber da sind, glaube ich, auch manche Eltern ein bisschen überfordert, weil das relativ komplex ist.
1: Genau, und da brauchen sie Unterstützung, Hilfen, das ist wirklich schwierig. Es gibt auch Kinder und Jugendliche, die können die exzellent austricksen. Oder der Papa hat es, die Mama hat nicht den Zugang und die Freischaltungen. Das ist wirklich schwierig und da ist gut, wenn sie die Eltern sehr damit beschäftigen und sich da auch Hilfe holen bei den Anbietern.
0: Ich kann da eine Internetseite empfehlen, Safer Internet.
1: Genau.
0: Da findet man auch ganz viele Informationen zu dem Thema.
1: Das ist überhaupt eine gute Seite, wo sehr veranschaulicht und für alle, auch für Lehrpersonen. Ich glaube, da gibt es ja Workshops in Schulen und das wird sehr viel gemacht bei uns im Bezirk darüber.
0: Na super. Merkst du über die letzten Jahre hinweg Veränderungen, die dir besonders aufgefallen sind oder bei den Jugendlichen?
1: Ja, es ist schon, dass sie eben große Sorgen haben, Ängste haben. Wir merken einen hohen Anstieg an Schulverweigerung, die eben es nicht schaffen, die Schule zu besuchen. Das ist ein leichter Beginn, verstärkt sich dann, wird schwieriger, dass man dann wieder zurückkommt in den Alltag, in die Schule. Das ist mehr wann.
0: Woran liegt dieses Schulverweigern? Man kann jetzt wahrscheinlich nicht pauschal sagen, aber sehr individuell, aber woran liegt es meistens oder gibt es da irgendwelche Faktoren, die das oft auslösen?
1: Ja, da gibt's vieles. Da gibt's Unstimmigkeiten in der Familie, da gibt's möglicherweise Trennungsthematiken von den Eltern, Leistungsdruck natürlich auch wieder oder Versagensängste in jeglicher Hinsicht, sei es mit den schulischen Anliegen oder innerhalb von der Gruppe, von der Freundesgruppe. Aber auch merken wir Kinder und Jugendliche, die sich sehr stark zurückziehen, die gar nicht so viele Freundschaften haben oder pflegen können. Weil sie sehr abgeschlossen zu Hause leben, in ihren Zimmern. Und ja, die Internetwelt da großartig ist auch. Und dann komme ich schwer raus. Und somit dieses, das Freundschaften pflegen, das ist ja auch anstrengend.
0: Ja,
1: so haben wir alle erlebt. Aber da muss man dabei bleiben.
0: Ja, und Beziehungen zu haben ist ja auch ein großer Schutzfaktor.
1: Ganz großer,
0: für die psychische Gesundheit, dass man da einfach Kontakte pflegt und hat.
1: Genau. Was ich stark merke, ist, dass es wieder schon mehr wird, dass die Kinder und Jugendlichen gern wieder beim Sport dabei sind, dass sie zu Vereinen, wenn es gibt, das forcieren wir auch, dass sie da dabei sind. Das tut ihnen gut. Und das sollte man auch Eltern sehr stark die Kinder motivieren dazu.
0: Ja, ja. merkst du auch manchmal, dass Kinder weniger Freizeit haben, dass so ganz viele Termine sind, also weil du jetzt gerade Vereine gesagt hast, natürlich ist das was Positives, die Gemeinschaft und wo dazu zu gehören und sich für was einzusetzen, was ihnen wichtig ist und so, aber mir kommt auch manchmal vor, dass die Tage schon durchgetaktet sind von den Kindern und Jugendlichen, dass wirklich Montag Musikschule, Dienstag Sport und so weiter.
1: Darum bin ja ich ganz Befürworterin einer Ganztagesschule, wo eben diese Angebote von Musik, Kultur und Sport integriert sind am Nachmittag oder am Vormittag. Die verschränkte Form wäre ideal. Somit hat man das in einem Paket, sage ich mal, und kann, wenn um 4, 5 die Schule aus ist, hat man so quasi die Familienzeit. Das wäre das schöne Bild. Hat man natürlich auch nicht immer. Das ist, wenn man beruflich unterwegs ist. Aber das ist sehr anstrengend, wenn man jeden Tag, so wie du sagst, einen Takt hat, wo man wo sein muss, auch für die Eltern und lernen und ein bisschen sich langweilen, nichts tun, ist ja auch förderlich.
0: Ja, das auch für die Kreativität.
1: Genau, da ist nicht viel Platz mehr.
0: Ja,
1: Und man muss überall dabei sein, das ist ein hoher Druck auch bei den Eltern, das alles zu machen und man darf auch einmal Nein sagen.
0: Ja,
1: das ist wichtig in unserer Beratung auch.
0: Ja.
1: Dass man sagt, ja gut, dann ist es einmal eine Stunde weniger beim Musizieren, doch man kann ja wieder beginnen. Es ist ja nicht, dass man es nicht macht.
0: Dass man da einfach ein bisschen belastende Sachen
1: für gewisse Zeit verringert. Ein bisschen Ausgleich, eine Mitte schafft.
0: Was sind jetzt so Warnsignale, würdest du sagen, wenn, wie merkt man jetzt, dass mein Kind zum Beispiel als Eltern, ich bin ja selber Mama, wie würde ich jetzt merken, dass meiner Tochter schlecht geht oder auf was könnt ihr da besonders achten? Was fällt dir da ein?
1: Ich denke immer, als Mama kennt man das Kind ganz gut. Man merkt zum Beispiel, nicht, wie ich vorher gesagt habe, Rückzug oder was ja auch dazugehört, wenn sie in die Pubertät kommen, dass sie mehr im Zimmer oder weniger mit einem sprechen. Aber man hat schon ein gewisses Gespür auch. Oder wenn die Müdigkeit stark wird in der Früh und das Schlafverhalten sich ändert, was sich auch ändert im gesunden Stil, dass später schlafen können, aber das Durchschlafen, das matt sein, leer sein oder auch ein Essverhalten. Es gibt Kinder, die essen weniger, es gibt auch Kinder, die essen mehr, die horten vielleicht auch Süßigkeiten irgendwo, haben wir auch immer wieder, dann merkt man, das ist was anderes, dass irgendwo aus der Norm rausgeht.
0: Ich habe auch noch aufgeschrieben, bei den Warnsignalen starke Stimmungsschwankungen zum Beispiel, so eine gewisse Hoffnungslosigkeit, so eine Melancholie, dass man irgendwie auf nichts mehr Lust hat, oder? Ist auch so ein Zeichen. Genau. Schlafprobleme hast du schon genannt. Leistungsabfall kennt man auch wahrscheinlich.
1: Genau, der Leistungsabfall, das ist ein Zeichen in der Schule, wo die Lehrerinnen und Lehrer hinschauen sollten, schauen sie auch hin, wenn auch nichts mehr gebracht wird. Also nicht nur die Hausübungen fehlen, das ist oftmals üblich, aber wenn es fehlen Schulsachen, das fehlt ein Benal, dass das immer so schleichend ist, immer nicht was da, das Turnsackerl und so, dann muss man schon mal rechtzeitig unmittelbar wirklich ins Gespräch gehen mit den Eltern und diese Beobachtung mitteilen. Das ist unser hohes Anliegen, dass man nicht zu lang wartet, Monate, Wochen, sondern wirklich, da ändert sich was.
0: Und nimmst du das auch ein bisschen als Selbstwertthematik wahr bei den Kindern und Jugendlichen? Gibt es da irgendwas, wie man Selbstwert vielleicht auch von den Kindern und Jugendlichen stärken kann als Eltern, wie man da drauf schauen kann, dass sie ein gutes Selbstwertgefühl entwickeln?
1: Selbstwertgefühl ganz sicher wichtig. Schule ist wichtig, Schule ist ein Platz, wo man sich gut entwickeln kann. Wichtig ist auch für Eltern, nicht immer gleich, wenn sie heimkommen, zu fragen, und was war los, sondern auch auf das Positive hingehen. Und so stärke ich mich, weil es gibt sehr viele schöne Momente und ich stärke mein Kind immer dahingehend, wo ich weiß, da sind die Stärken drinnen. Und das muss nicht immer in dem Fach oder so sein, sondern auch in der Persönlichkeit. Es hat wieder die Freundin getroffen oder sie haben ein lustiges Spiel gehabt oder sonst irgendwas. Das ist wichtig. Und auch eine Note ist eine Note, wissen wir, aber das sagt nichts aus über die Persönlichkeit, sagt man ja auch immer wieder. Natürlich muss man es positiv schaffen, aber es gibt bei jedem Kind, bei jedem Jugendlichen herrliche Stärken,
0: die man entdecken kann, die kann man und die entdecken, man auch fördern kann.
1: Genau, und Talente. Und das ist wichtig.
0: Ja, schön, wenn man sich mehr auf die positiven Sachen konzentriert. Ich habe irgendwo einmal gelesen, dass man nicht nicht fragen soll, wie war der Tag so allgemein, weil ich habe auch gemerkt, dass da wenig kommt, wenn ich das meine Tochter frage, sondern auch, was war das Beste heute, was da heute passiert ist. Oder so. Und dann kommt oft ganz viel und dann fokussiert sie sich auch so eher auf das.
1: Und dann fokussiert man sich als Mama oder als Papa auch in die Richtung und erlebt, super, mein Kind hat eine Freude gehabt, da war was Lustiges, da haben sie es kurz gemacht oder wie auch immer. Und das, da fängt schon das Positive, man muss nicht alles schön reden, aber da fängt das Positive an und das stärkt als Mama und Papa, denke ich mir auch sehr stark, beziehungsweise wenn ich nur höre, ich habe wieder ein Minus gekriegt oder Eintragung oder was weiß ich was, und dann ärgert man sich.
0: Ja, ja. Und warum findest du es so wichtig, dass man diese Veränderungen wahrnimmt und ernst nimmt, dass man da nicht drüber geht und sich denkt, ja, jetzt ist halt die Pubertät und ist halt gerade eine schwierige Zeit, sondern dass man da auch wirklich hinschaut?
1: Ja, man muss hinschauen, man muss den Kindern auch eine Begleitung anbieten. Man muss jetzt nicht da gleich die absolute Psychotherapie und psychologische Behandlung in Anspruch nehmen, aber begleiten, sie unterstützen in einer Zeit, wo das herausfordernd ist, wo Steine im Weg liegen, die nicht so schnell wegkriegen. Ja. Aber doch gemeinsam ist immer wichtig, dass man nicht den Kindern was wegräumt, sondern gemeinsam schaut, wie kann man das oder diese Herausforderung, diese Problematik lösen. Mhm. Lösungsorientiert arbeiten.
0: Ja. Und bei der, wenn es jetzt wirklich sehr schlecht geht, einer Jugendlichen, einem Jugendlichen, wie würdest du den Eltern das mitgeben? Kann man das Thema Suizid auch direkt ansprechen bei den Jugendlichen?
1: Ja, muss man.
0: Ja.
1: Also man hat oftmals so die Scheu, wenn man es nicht, also wenn man es anspricht, dass man es dann erst recht forciert. Mhm. Nein, ist es nicht so. Es ist wirklich, und das ist auch unsere Erfahrung, ins Gespräch gehen. Natürlich ist das, doch wir schulen und beraten dabei auch Lehrpersonen, weil Lehrpersonen sind oftmals ganz gute Vertrauenspersonen in den Schulen. Und das anzusprechen, ich merke, dir geht's nicht gut, gehen wir ins Gespräch. Und das ist, in den meisten Fällen war es immer hilfreich. Mhm. Und dann schaut man, was braucht der Jugendliche, die Jugendliche dann. Ja. Folgend.
0: Ich denke mir, es kann auch eine totale Entlastung sein, wenn man es anspricht, weil das immer nur so tabuisiert ist, dass die Jugendlichen das von selber gar nicht sich zu sagen trauen. Und wenn man dann einmal drüber reden kann.
1: Sie sagen es oft nicht, weil ich möchte ja die Lehrperson, ich möchte meine Mutter, meinen Vater, niemanden belasten oder die Freundin.
0: Ja.
1: Und aber wenn es jetzt als neutrale Person, so wie mir, dann geht das auch. Ja. Und dann kannst du die Hilfen einleiten.
0: Ja, ach so, dass das vorher nicht den Eltern nicht zumuten wollen quasi.
1: Genau, das passiert natürlich, weil das ist, da kommst du immer wieder bei dem Punkt, Eltern spüren irgendwas, aber du sprichst es nicht an.
0: Ja, danke einmal. Jetzt gibt es wieder einen...

0: Ja, willkommen zurück bei der Sendung Go On Suizidprävention Steiermark. Heute mit dem Thema Kinder und Jugendliche und vor allem Schulpsychologie. Die Barbara Recher ist bei mir zu Gast. Und wir haben jetzt schon ein bisschen drüber gehört, was sind Warnsignale, wie erkenne ich, wenn es meinem Kind schlecht geht. Und jetzt wollen wir uns ein bisschen drüber unterhalten, was hilft eigentlich, wer hilft, was hilft, wie kann man, welche Unterstützungsmöglichkeiten gibt es im Bezirk, welche Rolle spielt die Schulpsychologie dabei. Und ja, Barbara, was gibt es da so bei uns? Was fällt dir als erstes ein, wenn du darüber nachdenkst, wo man sich hinwenden kann?
1: Als erstes fällt mir natürlich die Schulpsychologie nicht ein. Wir sind oftmals so die Vermittlung oder die Wegbereitung, Begleitung für psychosoziale Unterstützungsmöglichkeiten außerhalb von der Schule. Das ist als BSD, BSN, psychosoziales Netzwerk. Aber auch Kinderschutzzentrum ist ein Thema, beziehungsweise haben wir, Gott sei Dank muss ich sagen, im Bezirk niedergelassene Psychotherapeutinnen und Therapeuten, die auch für Kinder und Jugendliche da sein können. Das ist ja ein bisschen eigener Bereich und da weisen wir hin und arbeiten und vernetzen auch uns mit ihnen.
0: Super. Mir fällt ein, gleich als erstes die Telefonseelsorge, die jetzt nicht speziell für die Jugendlichen ist, aber auch für Eltern oder Lehrpersonen. Die ist rund um die Uhr erreichbar unter der Nummer 142, ist auch kostenlos und anonym und man kann da wirklich immer anrufen und die haben ein offenes Ohr für alles, was einen belastet oder was man gern besprechen möchte. Und zusätzlich sogar Chat- und eine Mailberatung, was für Jugendliche vielleicht auch ganz interessant sein könnte, weil wir ja schon gehört haben, dass die lieber schreiben. Rad auf Draht ist natürlich für die Jugendlichen eine super Möglichkeit unter der Nummer 147. Ist auch kostenlos und anonym und auch 24 Stunden täglich erreichbar. Haben auch diese Chat- und Online-Beratung dabei. Dann gibt es noch Psynot Steiermark, das Krisentelefon. Die sind auch rund um die Uhr erreichbar und unter der Nummer 0800 44 99 33, das ist das Krisentelefon der Steiermark Psynot. Es gibt natürlich immer die Möglichkeit, dass man in akuter Gefahrensituation jetzt, wo selbst auf

0: Genau.
1: Aber das ist ein bisschen der Weg, halt ein bisschen weiter.
0: Genau. Wie funktioniert jetzt bei euch die Zusammenarbeit mit anderen Einrichtungen? Wie vernetzt sich
1: das? Ja, wir haben regelmäßige Vernetzung, Treffen, viermal im Jahr teilweise auch. Wir sind aber auch so anlassbezogen, nennt man das, immer wieder im Austausch, auch mit der behördlichen Sozialarbeit, wenn natürlich möglicherweise Gefährdungsmeldung vorliegend ist. Und da brauchen wir aber immer auch die Einverständnis der Eltern. Wir können uns nicht einfach so vernetzen über die Kinder und Jugendlichen, da braucht man immer so, okay. Mhm. Aber grundsätzlich sind wir immer im guten Austausch. Ohne dem würde es nicht gehen. Ohne dem würde es auch nicht gehen innerhalb einer Schule. Wir können nicht nur allein arbeiten, das muss immer bei verschiedenen Anlässen, muss ein multiprofessionelles Team dazu sein. Also das sind mehrere Professionen, um eben zu schauen, wie kann man da eine gute Möglichkeit schaffen.
0: Immer im besten Interesse natürlich für die Jugendlichen.
1: Genau. Der Fokus ist immer bei den Kindern und Jugendlichen, und dass sie voranschreiten. Meine große Motivation oder mein Anliegen ist, dass die Kinder und Jugendliche die Schule schaffen, die Pflichtschule schaffen. Das ist nicht immer so, wenn man mit dem System gar nichts zu tun hat, gar nicht immer so da. Mhm.
0: Ja.
1: Das glaubt man ja gar nicht fast.
0: Ja. Ich möchte an der Stelle nur einen Hinweis geben auf bereits aufgenommene Radiosendung von Radio Frequenz, die ich gemeinsam mit PSN Lietzen mit der Nicole Veit aufgenommen habe, auch zum Thema Kinder und Jugendliche. Und die werde ich unten in den Notizen verlinken. Das war die Sendung Go On, das Leben ist es wert. Psychische Gesundheit im Fokus, das psychosoziale Netzwerk Lietzen stellt sich vor. Genau. Ich möchte jetzt mit dir gerne noch ein bisschen über Resilienz reden. Was stärkt denn Kinder und Jugendliche, würdest du sagen? Was macht sie resilienter? Was stärkt diese psychische Widerstandskraft bei den Jugendlichen?
1: Bei den Jugendlichen müssen wir sagen, die Freundinnen und Freunde. Also der Freundeskreis ist ganz was Wichtiges, dass sie wo dabei sind. Aber natürlich auch die Familie, die Eltern, die Geschwister, ist ein ganz wesentlicher Punkt.
0: Mhm. Weil du jetzt da die auf die Jugendlichen bezogen hast, die Freundschaften werden ja mit dem Alter immer wichtiger. Bei den Kindern ist wahrscheinlich die Familie, der engere familiäre Kreis noch das Wichtigere, was die Resilienz betrifft. Würdest du auch sagen, dass so Hobbys, also Musik oder Sport, die Resilienz stärken können?
1: Genau, also alles, was mich gut ablenkt, was mich innerlich, das sind äußere Faktoren eigentlich, aber wenn ich wo dabei bin oder Musikschule besuchen oder einen Sportverein, da stärke ich mich. Da lenke ich mich nicht nur ab von den Herausforderungen, sondern ich stärke mich und das tut gut.
0: Aber können Freunde auch problematisch sein, wenn es so in Richtung Mobbing-Thematik geht? Sind
1: freilich
0: auch viele Fälle bei euch? Oder?
1: Ja, das sind durchaus Fälle und da kann es schwierig werden unter den Freundschaften, und das muss man lernen, zu erkennen, zu sagen, ja, ich möchte lieber mit dir oder befreundet sein, aber im Sinne von, du tust mir gut, mit dir kann ich Gaudi haben, also mit anderen, die mir wehtun, die mich kränken.
0: Ja, ja. Das stellt mir schwierig vor.
1: Ganz schwierig, das traut man sich nicht. Und man traut sich da nicht nansagen und sagen. Und wenn das sehr berühmte unter Anführungszeichen oder beliebte Person ist in einem Klassensetting, na, was will man? Also da ist man dabei. Das hat sich nie geändert noch.
0: Ja, ja.
1: Würde ich sagen. Aber das ist schwierig, ja.
0: Das ist ja bei Erwachsenen sogar schwierig manchmal, dass man so draufkommt, wer raubt mir eigentlich Energie und bei wem geht es mir nachher gut, wer gibt mir die Energie.
1: Kinder und Jugendlichen kennen das nicht. Da muss man es begleiten, aber das ist ja auch oftmals schwierig als für Mama und Papas, zu sagen, nein, du darfst sie nicht treffen, dann wird es noch interessanter.
0: Das Verbotene.
1: Das Verbotene, genau. Aber das ein bisschen zu reflektieren versuchen und ins Gespräch zu gehen.
0: Ja. Sehr spannend. Ja, danke einmal. Fällt dir noch was ein zu Resilienz? Was man gerade in schwierigen Zeiten kann man sich ja auch schwer aufraffen. Gibt es da irgendwas, wo du Erfahrungen hast, wie es leichter geht oder wie man es schafft, dass man gerade, wenn es einem schlecht geht, wenn man schlecht schlaft, wenn man irgendwie down ist, wie man es da schafft, dass man sich motiviert, irgendwas für sich zu tun?
1: Ein bisschen vielleicht hinzudenken, dass man schon einmal, auch wenn man noch sehr jung ist, schon was geschafft hat, was nicht so leicht war. Wir haben das alle. Mhm. Aber selbst kommst du nicht drauf. Und da muss man ein bisschen hinhören und hinschauen. Es gibt Momente, Erlebnisse, die man schon gemeistert hat. Und so ganz kleine Schritte sind auch Schritte, das darf man nicht vergessen. Wir sind immer so mit dem, ich muss was Mächtiges, ich muss was Großes erreichen. Nein, ein kleiner Fortschritt ist

0: auch ein Fortschritt. Das ein bisschen runter reduzieren. Das ist wichtig.
1: Ja, dass man nicht nur das riesige Ziel vor Augen hat, sondern die kleinen Schritte, die dorthin führen.
0: Und das brauchen halt, man braucht viel Erklärung dazu.
1: Und viel Unterstützung wahrscheinlich von den Eltern oder Lehrpersonen.
0: Das kann man nicht, da muss man einfach erklären.
1: Ja, danke. Jetzt gibt es wieder ein Musikstück für euch.

0: Willkommen zurück bei der Sendung von Go On, Suizidprävention Steiermark, heute zum Thema Schulpsychologie und Kinder und Jugendliche. Und wenn wir über Kinder und Jugendliche reden, ist, glaube ich, Social Media ein ganz wichtiges Thema. Social Media gehört halt ganz selbstverständlich zum Alltag von ganz vielen Kindern und Jugendlichen dazu. Gleichzeitig sehen wir bei wissenschaftlichen Studien, dass der Umgang mit sozialen Medien auch Auswirkungen auf die psychische Gesundheit haben kann. Und ich möchte euch da eine Studie vorstellen von der Psychologin Jean Twenge und ihrem Forschungsteam, die 2018 publiziert worden ist. Und die hat bei mehr als 500.000 Jugendlichen in den USA einen Zusammenhang zwischen einer intensiven Nutzung von Social Media bzw. anderen digitalen Medien und einer Zunahme von depressiven Symptomen, unter anderem auch suizidbezogenen Belastungen festgestellt. Besonders auffällig war da eben, dass die Jugendlichen die tägliche Bildschirmzeit von mehr als 3 Stunden berichtet haben, häufiger auch über depressive Symptome oder Suizidgedanken berichtet haben, als jetzt Jugendliche, die eine geringere Nutzungsdauer aufgewiesen haben. Besonders deutlich hat sich der Zusammenhang vor allem bei den Mädchen gezeigt. Gleichzeitig verbrachten Jugendliche weniger Zeit mit Aktivitäten, die zum Beispiel als Schutzfaktoren gelten, also mit Sport oder Bewegung, mit Hobbys oder auch ausreichend Schlaf war ein Thema. Oder auch das Treffen von Freunden und Freundinnen. Es ist irgendwie logisch, wenn man sehr viel Zeit am Bildschirm oder am Handy verbringt, dann bleibt einfach weniger Zeit für andere Dinge im Leben, die einen vielleicht als Ausgleich bereichern würden. Die Autorinnen vermuten außerdem, dass nicht nur die Bildschirmzeit selbst, sondern auch der Rückgang dieser schützenden Aktivitäten eine wichtige Rolle in der Entwicklung von dieser depressiven Symptomatik spielt. Barbara, wie siehst du das? Wie erlebst du das in deiner Arbeit? Habt ihr auch das Thema Social Media oder wie ist das und wie nimmst du das auch wahr? Welche Themen beschäftigen die Kinder besonders in Bezug auf Social Media?
1: Durchaus erleben wir das, ist ein hohes Thema, bringt sehr viele Konflikte mit sich und wie die Studie eben sagt, die Kinder verbringen dann sehr, sehr viel Zeit und das zeigen sie nicht nur Konzentrationsschwierigkeiten in der Schule auch, sondern auch Haltungsschäden oder auch die Fehlsichtigkeiten oder Übergewicht und das macht Lernen auch schwer. Mhm. Oder macht schwieriger, sagen wir so. Hochbelastend sind eben, wie ich heute schon erwähnt habe, Gewaltvideos. Mhm. Die eine Seite, die andere Seite, diese extreme Verherrlichung bei Mädchen vor allem, das schöne Aussehen, die Schönheitsideale, das alles, was da geboten wird, TikTok, Instagram und natürlich auch die Gruppendynamiken, die drinnen sind, wenn ich ausgeschlossen werde von einer Gruppe, wo ich dabei bin, online, WhatsApp-Gruppen oder wie auch immer. Ganz, ganz bitter und dann kann ich mich nicht mehr konzentrieren, mag nicht mehr in die Schule gehen und bleibe lieber zu Hause.
0: Ja, das geht dann also in Richtung Cybermobbing,
1: genau,
0: also dieser Ausschluss.
1: Genau, also die Spirale zieht sich nach unten und dieses Weglegen von Handy oder ich brauche das Handy in der Nacht,
0: ist also vielfach Thema. Also Suchtverhalten
1: total,
0: in die Richtung?
1: Total, ja.
0: Weil ja, man weiß ja, dass viel Dopamin ausgeschüttet wird bei den Likes oder Klicks.
1: Und dieses, ich habe mein Handy immer mit, so dieses Thema ist hochpräsent, auch bei Eltern zu Hause und in der Schule auch. Aber es gibt jetzt wirklich viele Schulen, auch bei uns im Bezirk, die eben diese Handyhotels oder die Abgaben der Handys und das gelingt. Und es gibt, die Kinder reden wieder miteinander, sie verbringen die Pausen vielleicht auch anders oder in der bewegten Pause sind sie und es gelingt und da muss man weiter dran arbeiten. Sein Handy oder das Internet hat ja auch Vorteile, das
0: darf man nicht ganz weglassen. Man darf es nicht nur verteufeln.
1: Und man hat viel Wissenserwerb vielleicht daraus auch. Aber es verursacht auch was Schlimmes. Und es gelingt Zeiten ohne Handy.
0: Ja.
1: Man glaubt es ja fast nicht, aber es geht. Und den Kindern tut es gut.
0: Ja, ich habe einmal einen Workshop jetzt eben mit meiner Kollegin von Go On gemeinsam an einer Schule im Bezirk gehalten. Und das habe ich auch als sehr angenehm empfunden, dass da quasi in der Früh die Handys in so einen Kasten eingesperrt werden. Und dann waren die so aufmerksam und so dabei und überhaupt nicht abgelenkt, das ist interessiert.
1: Sie akzeptieren es, sie können damit umgehen. Und man hat ja eh diese Studie, die jetzt in diesem Jahr war, gezeigt, dass sie manche Jugendlichen wirklich schon sagen können, ja, meine Schlafqualität hat sich verbessert.
0: Ja, ganz spannend.
1: Ist wirklich spannend und sie reden mehr.
0: Ja, das ist eine schöne Entwicklung.
1: Genau.
0: Genau, welche Chancen, weil du gesagt hast, es gibt ja auch so viele positive Sachen gleichzeitig, die die sozialen Medien auch den Jugendlichen bieten. Was gibt es da für Chancen? Auch wie kann man es positiv nutzen?
1: Naja, ich komme gut zu Infos, ich kriege Wissen, ich kann mich erweitern, ich muss aber auch klären und checken, ob das die richtige Information ist. Ich kann mich schon vernetzen, auch mit Leuten, wenn ich jetzt so über unserem Land, wir sind ja gleich unmittelbar, ich kann leichter vielleicht einen Zugang finden oder eine, wie auch immer. Das sind die sicher als guten Vorteile.
0: Ja.
1: Oder das, wie auch immer, wenn es noch technischer wird, da kenne ich mich nicht sehr aus, aber da gibt es ja so Freaks, die dann irgendwas programmieren, auch für die Schule oder wie auch immer.
0: Genau.
1: Also das hat schon auch was.
0: Ja. Die ganze KI-Entwicklung verläuft rasend schnell. Ja. Ich habe auch vor kurzem gelesen, dass es hat eben diesen Trend gegeben mit Body Positivity oder Body Neutrality auf Social Media, dass man eben seinen Körper so annimmt, wie er ist und weniger bewertet und weniger in die Richtung skinny oder sehr dünn oder sehr schlank. Aber es gibt jetzt mittlerweile, habe ich gelesen, wieder diesen Gegentrend, dass sie das wieder aufhebt und das wieder mehr in diese Richtung immer dünner, noch schlanker und so vor allem bei Mädchen geht. Wie kann man da als Eltern vielleicht auch achtsam sein oder dem auch vielleicht ein bisschen entgegenwirken?
1: Ja, das ist eigentlich meines Erachtens der schwierigsten Themen. Also das mit dem Körper und auch bei Burschen muss man aufpassen, dass das Gegenteil
0: mit Krafttraining
1: oder Muskulatur und Nahrungsergänzungsmitteln, die man auch überlegen muss, bei den Mädchen ja. Ich kann wieder daran sagen, Interesse zeigen, nicht ausfratschen oder den Druck, du musst das essen, du musst dich da, also dass man so quasi in die Ecke drängt, die Jugendlichen, sondern Interesse zeigen, Unterstützung und dabei bleiben. Und da braucht man Geduld. Und da würde ich sagen, wäre es ganz wichtig, dass sich Eltern da Unterstützung holen. Da kann ich nicht gleich mit der Jugendlichen wohin gehen, vielleicht muss man schon schauen, aber im Prinzip brauche ich als Mama, als Papa auch da Unterstützung.
0: Ja. Und das ist vielleicht
1: sehr belastend.
0: Auch den Jugendlichen aufzeigen, dass ja nicht alles, was man im Internet sieht, oder vor allem den Kindern, den Jugendlichen, ist vielleicht eh schon sehr viel bewusst, aber dass nicht alles, was man da sieht und gezeigt bekommt, die Wahrheit ist, dass sie Foto geshoppt oder mittlerweile mit KI verändert sind, die Körper.
1: Da gibt es, was ist die Seite nicht, aber vielleicht eh bei Safer Internet, dass man so die Vergleiche sieht, wie die retuschiert werden. Wir merken schon, dass manche Jugendliche damit eh schon beschäftigen, dass das nicht real ist, dass man nicht so ausschaut und dass man mal einen Pickel haben kann oder jeder mal von uns so. Das ist, dass man nicht so altglatt ausschaut. Ja. Aber das ist ja Aufklärung.
0: Ja.
1: Erklären, und Infos geben und gemeinsam anschauen, auch mit den Eltern und sich das zeigen lassen. Ich bin immer so, wenn das Kind, der Jugendliche dir das zeigt, wo ist er drinnen, welches App, ist besser meines Erachtens, als wie ich kontrolliere es heimlich. Und der Jugendliche, mein Kind kommt drauf.
0: Ja, und Interesse zeigen, weil das ist ja sonst ein voller Vertrauensbruch.
1: Genau,
0: ja,
1: Interesse zeigen ist was anderes, als wie ich kontrolliere es heimlich.
0: Ja, das
1: erklären
0: ist gut,
1: lassen.
0: Ja.
1: Und das gefällt den Kindern und Jugendlichen, weil man ja weiß, wir kennen uns vielleicht nicht so aus und das Kind weiß, okay, das kenne ich
0: nicht. Das ist vielleicht einmal ein Lebensbereich, den sie uns dann auch erklären können.
1: Und nicht den Vorteil vielleicht.
0: Und nicht von uns das Gefühl haben, sie werden bevormundet oder belehrt.
1: Aber einschränken auch dann sagen, es gibt in unserer Familie handyfreie Zeiten und man muss selbst das Vorbild auch sein.
0: Zum Beispiel beim Essen.
1: Genau, beim Essen.
0: Dass
1: oder
0: man überhaupt sagt, medienfrei.
1: Genau.
0: Früher haben ja hat man dann Zeit gelesen oder irgendwas und dass man einfach sagt, okay, das Essen ist Familienzeit, wir essen gemeinsam, wir unterhalten uns, wir tauschen uns aus über unseren Tag.
1: Aber da darf man dann selbst auch nicht zum Telefon gehen oder alles fotografieren, was beim Essen ist und das Handy ist da weg.
0: Ja, das muss man einfach ein gutes Vorbild da sein.
1: Genau.
0: Ja. Man weiß ja auch, dass viel Lernen am Modell auch passiert, vor allem bei ganz kleinen Kindern. Und dass ganz kleine Kinder dann schon oft immer das Handy haben wollen, weil sie es bei den Erwachsenen die ganze Zeit sehen.
1: Ein Handy kann auch ein Informationsportal sein, dass man das so erklärt.
0: Ja, Social Media ist halt Teil von der Lebenswelt von Jugendlichen und das wird es auch bleiben, das werden wir nicht ändern können. Deshalb geht es ja nicht darum, dass man soziale Medien grundsätzlich verteufelt, sondern dass man sie einen bewussten, ausgewogenen Umgang damit, dafür für einen bewussten, ausgewogenen Umgang entscheidet. Man sollte sich da die Fragen stellen, wie habe ich in der digitalen Welt auch genügend echte Begegnungen, bewege ich mich auch ausreichend, schlafe ich genug oder macht das Handy mich so abhängig, dass ich auf die wichtigen Dinge im Leben den Fokus nicht mehr legen kann. Und gibt es Menschen, mit denen ich über meine Sorgen sprechen kann? Also nicht nur Chatbots vielleicht, sondern echte Menschen, die mir zuhören und für mich da sind. Und wenn Social Media beginnt, das Selbstwertgefühl zu beeinträchtigen, indem man sich ständig vergleicht, indem man wirklich den Schlaf oder den Alltag vernachlässigt, lohnt es sich, da wirklich genauer hinzuschauen und Unterstützung zu suchen. Psychische Gesundheit entsteht nicht online oder offline allein. Es braucht immer gute Beziehungen, Ausgleich und das Wissen, dass man mit den Belastungen nicht allein bleiben muss. Jetzt gibt's wieder ein bisschen Musik für euch.

0: Willkommen zurück bei der Sendung Go On, das Leben ist es wert. Heute mit Schulpsychologin Barbara Recher und mein Name ist Anna Pribil. Wir haben jetzt schon ein bisschen gehört, wie Jugendliche, wohin sie sich wenden können, was mögliche Hilfsangebote sind, Warnsignale, wie man erkennt, wenn es wem schlecht geht. Und jetzt wollen wir uns nur kurz damit beschäftigen, was Eltern oder Lehrpersonen oder auch FreundInnen konkret tun können, wenn sie merken, es geht jemandem schlecht, es geht einem Kind, einer Jugendlichen schlecht. Und was kann man jetzt Erwachsenen zum Beispiel raten, wenn sie Angst haben, dass sie irgendwas falsch machen könnten? Was könnte man ihnen da sagen?
1: Was falsch machen kann man nur dann, wenn man nichts macht, meines Erachtens. Man kann immer das Gespräch suchen und man kann immer das aussprechen, dass man sich Sorgen macht, dass man merkt, dass es dem Kind, dem Mädchen, dem Burschen nicht gut geht. Man merkt es als Lehrerin im Verhalten, man merkt es manchmal auch bei Aufsätzen, man merkt es im Klassensetting und das für sich Zeit nehmen, das Kind hernehmen und in Ruhe sprechen drüber. Da bin ich wieder bei dem Punkt Interesse zeigen. Ohne Vorwürfe, ohne Schuldzuweisungen. Einfach mitteilen, einfach ist jetzt nicht so einfach, ja. Aber trotzdem sich trauen und sagen, ich mache mir Gedanken, ich mache mir Sorgen. Wollen wir miteinander sprechen?
0: Ja. Nimmst du das oft wahr, dass sie die Jugendlichen dann leichter öffnen?
1: Ja.
0: Also nehmen sie das
1: ja.
0: an?
1: Ja. Ja. Sie sind dankbar, sie sind froh. Und es ist wer da für sie. Das ist das Wichtigste. Viele Kinder und Jugendlichen erleben ja, dass keiner Zeit hat, keiner da ist. Und ein Gespräch tut immer gut. Das nehmen sie an.
0: Ja. Wie kann man jetzt so ein Gespräch beginnen, wenn man sich Sorgen macht? Oder was kann man da am besten sagen, wenn man jetzt das Gefühl hat, boah, ich weiß gar nicht, was ich da sagen soll, ich traue mich nicht so recht, ich sollte da jetzt mit dem Jugendlichen reden. Wie kann man da am besten anfangen?
1: Ja, das Wichtigste ist ja kein Tür- und Angelgespräch, sondern sich Zeit nehmen, einen Raum suchen, wo man in Ruhe sprechen kann, überlegen, dass ich selbst als Lehrperson oder als Mama muss ich schauen, dass ich jetzt nicht nur kurz Zeit habe, sondern mir wirklich die Zeit nehmen und in Ruhe in das Gespräch gehen und so wie vorher gesagt habe, ich mache mir Gedanken, ich mache mir Sorgen, ich habe gemerkt, du warst in letzter Zeit ein bisschen abwesend, hast das nicht gebracht, das ist jetzt nicht, dass man da in die Leistung, das in die Beurteilung reingibt, also so, ich sage jetzt sehr, sehr grob jetzt einmal, aber diese Angst nehmen und dieses, allein, dass ich mir die Zeit nehme und das an sprich, dann gelingt ein Gespräch. So muss ich beginnen. Und dieses Interesse, die Wichtigkeit des Mädchens, des Schülers muss man rüberbringen und spüren. Und das ist das Wichtigste.
0: Ja.
1: Und wenn ich mir Zeit nehme und da bin, dann gelingt es.
0: Ja. Gibt es da irgendwas Spezielles, was man jetzt als Freund oder Freundin tun könnte für Betroffene?
1: Das ist oft so, dass die Freundinnen oder Freunde zu einer Lehrperson gehen. Und sich da Unterstützung holen, dann kann auch sein, dass die Lehrperson uns anruft, wie soll man umgehen damit, sich Unterstützung holen. Also auch Erwachsene kann man sich Unterstützung holen, wie gehe ich damit um. Und das ist wichtig und das ist nicht, ich gehe jetzt betzen, ich gehe schirren oder sonst irgendwie, sondern ich hole Hilfe. Und das muss man den Kindern sagen.
0: Ja.
1: Wenn sie sich noch nicht selbst zutrauen, was oftmals schon ist, die Jugendlichen sind schon offener, transparenter mit dem Thema psychische Belastungen, die sehen, die beschäftigen sie teilweise und nehmen das an. Das ist mehr geworden, das kann man sagen. Das rechtzeitige gute Hinschauen.
0: Das ist, glaube ich, ein ganz wichtiger Punkt, auch mit dem, das ist nicht Schirren oder Petzen, weil das ist noch immer in gewisse Köpfe drinnen.
1: Genau.
0: Und dass man das schon bei den kleinen Kindern sagt, wenn du selber nicht mehr weiter weißt, dann musst du einfach Hilfe für einen Erwachsenen holen. Und das ist nicht, dass du irgendwen verratest dadurch oder petzt, sondern das ist einfach ganz wichtig.
1: Man muss aber dann auch sagen, man muss auch mit diesen Mädchen und Burschen sprechen, die das gemeldet haben, die das benannt haben. Und wenn es wirklich in dieses sehr schwierige Thema für viele geht, Tabuthema Suizid, suizidale Gedanken, dann ist es schon dienlich, wenn man eine Fachperson dazu hat. Und da gibt es uns, einen Schulpsychologen, es gibt aber auch an Schulen Schulsozialarbeit, muss ich sagen, die auch sehr vertrauensvolle Beziehungen schon zu den Schülerinnen haben und dass man da gemeinsam, ich sage oftmals zu den Lehrpersonen, ihr müsst es nicht alleine machen mit dem Jugendlichen oder auch wenn Eltern kommen, sondern nehmt sich wen dazu.
0: Ja.
1: Das ist ganz, ganz wichtig, weil man muss nicht allein da bleiben.
0: Ja.
1: Und auch nicht dann in dieser, so quasi, ich bewahre das Geheimnis, ganz vorsichtig mit dem umgehen. Das geht nicht. Nein. Ich muss so lange dabei bleiben, bis ich entsprechende Hilfe habe.
0: Ja. Bis man sich auch sicher sein kann, dass da jetzt nicht wirklich Gefahr im Verzug ist. Also man kann ja dann auch fragen, wie konkret sind die Pläne schon? Gibt es schon irgendwie einen Zeitpunkt oder so? Dann ist wirklich ganz viel, also dann muss man einfach wen einbeziehen oder auch vielleicht sogar einen Notruf rufen und das Kind auf jeden Fall nicht allein lassen.
1: Ganz sicher nicht allein lassen. Das ist ganz wichtig und da kann ich nicht mit dem Geheimnis bleiben.
0: Genau. Ja, es ist eh entlastend auch für die Erwachsenen, denke ich mal, wenn sie sehr professionelle Hilfe dazu kennen und wenn man dann mit der Verantwortung nicht ganz alleine ist. Was gibt dir eigentlich so Hoffnung für die Zukunft in deiner Arbeit oder gibt es da was, was dir Hoffnung macht?
1: Man hat immer wieder schöne Erlebnisse, man erlebt, dass die Schülerinnen und Schüler was geschafft haben, dass sie wieder die Sonne scheint oder dass sie was wieder die Freude gewinnen und ich kriege wirklich immer Rückmeldungen. Und wenn es mir nur, wenn ich wieder in der Schule komme, dass wir Daumen hoch zeigen oder winken, das allein das Zeichen quasi, es hat in irgendeiner Form was gebracht und das freut mich sehr.
0: Schön, ja. Schön. Ich möchte zum Abschluss nochmal die wichtigsten Hilfsangebote nennen und deutlich sagen, dass man dort da wirklich anrufen soll, kann. Rund um die Uhr erreichbar ist Psynot und die Telefonseelsorge für Kinder und Jugendliche, besonders Rat auf Draht unter 147 oder auch die Ö3-Kummernummer. Niemand muss mit belastenden Gedanken allein bleiben. Hilfe holen ist kein Zeichen von Schwäche, das ist vielleicht auch noch wichtig zu sagen, sondern ein erster wichtiger Schritt in die richtige Richtung. Das PSN oder PSD, psychosoziale Netzwerk in Liezen, ist eine ganz große Ressource, Beratungsstelle, die wir da haben im Bezirk Liezen und die auch eine gute Anlaufstelle ist, auch für Kinder und Jugendliche, auch für Erwachsene. Man kann sich dort Termine vereinbaren und wird dann in die richtigen Bereich quasi weiterverwiesen, weil da gibt es Experten für alle verschiedenen Themen, die uns im Alltag im psychologischen Bereich so beschäftigen können. Hausärzte, Hausärztinnen, gerade in unserem ländlichen Bezirk, sind natürlich auch oft für viele die erste Anlaufstelle und vermitteln dann auch weiter zu anderer Unterstützung. Niedergelassene Psychotherapeuten, Psychotherapeutinnen, klinische Psychologinnen, Psychologen sowie auch Psychiater, Psychiaterinnen bieten da auch sehr gute Angebote an. Als Abschluss möchte ich nur sagen, wenn es dir selbst gerade nicht gut geht oder du dir Sorgen um einen anderen Menschen machst, dann bitte warte nicht, sprich mit jemandem drüber, hol dir Hilfe. Es gibt Menschen, die dir zuhören und niemand muss in schwierigen Zeiten alleine bleiben. Danke nochmal, Barbara, dir, dass du heute da warst und dir die Zeit genommen hast.
1: Sehr gerne.
0: Es war sehr schön, mit dir dieses Interview zu führen.
1: Ebenso. Danke sehr.
0: Danke. Dann noch einen schönen Tag und ein Musikstück zum Abschluss.

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1: 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Heute Vorstellung des psychosozialen Dienstleistungsunternehmens Promente Steiermark. Studiogäste: Master of Science Vivian Hage, Psychologie, Leitung Tagesstrukturen, Magister Klinische und Gesundheitspsychologie Philipp Landgraf, Leitung Teilbetreutes Wohnen, am Mikrofon Jutta Färber-Geike. Herzlich willkommen an meine Gäste.
2: Hallo, schön, dass wir da sein dürfen. Danke für die Einladung. Wir freuen uns sehr auf das heutige Interview.
3: Ja, hallo, auch danke aus meiner Seite. Von meiner Seite danke, dass wir da sein dürfen.
1: Bevor wir in die Thematik des sozialpsychiatrischen Dienstes Promente Steiermark einsteigen, hier noch etwas Theorie. Gesundheitsbewusstsein gehört zu einer der 8 Schlüsselkompetenzen für lebenslanges Lernen, die 2006 von der EU-Kommission zuständig für allgemeine und berufliche Bildung, Kultur und Jugend herausgegeben wurden. Gesundheitsbewusstsein ist in der sozialen Kompetenz und Bürgerkompetenz verankert. Soziale Kompetenz steht im Zusammenhang mit persönlichem und gesellschaftlichem Wohlergehen, welches ein Verständnis dafür verlangt, wie der Einzelne die eigene körperliche und seelische Gesundheit am besten sicherstellen kann, wobei dies als Nutzen für den Einzelnen selbst und für die ganze Familie sowie für das engere soziale Umfeld betrachtet werden sollte. Und erfordert auch Kenntnisse, wie ein gesunder Lebensstil dazu beitragen kann, für eine erfolgreiche zwischenmenschliche Kommunikation und gesellschaftliche Teilhabe ist es wichtig, die in unterschiedlichen Gesellschaften und Umfeldern, zum Beispiel bei der Arbeit, allgemein akzeptierten Verhaltensweisen und Umgangsformen zu verstehen. Genauso wichtig ist es, sich der grundlegenden Konzepte in Bezug auf Einzelpersonen, Gruppen, Arbeitsorganisationen, Gleichberechtigung, Nichtdiskriminierung, Gesellschaft und Kultur bewusst zu sein. Es ist äußerst wichtig, multikulturellen, sozioökonomischen Dimensionen der europäischen Gesellschaften zu kennen und zu wissen, wie die nationale kulturelle Identität mit der europäischen Identität verknüpft ist. Es folgt die ausführliche Vorstellung meiner Gäste. Was willst du denn mal werden, wenn du groß bist? Das wurden wir als Kinder gefragt. Bist du das geworden oder gab es Brüche, Weggabelung und Neuanfänge, Philipp?
3: Also ich bin sicher nicht, also definitiv nicht das geworden, was ich mir als Kind gedacht habe, weil ich glaube, dann müsste ich irgendwo im Bankwesen unterwegs sein. Ich kann mich erinnern, ich habe damals noch 10 Groschenmünzen irgendwie gezählt und das irgendwie ganz unterhaltsam gefunden. Und man dachte, ich werde da sicher irgendwas machen. Ja, definitiv nicht in diesem Sektor jetzt tätig. Ich habe dann grundsätzlich, weil du gesagt hast, auch irgendwelche Weggabelungen. Ich habe HTL gemacht für Elektrotechnik, Telekommunikation und bin schließlich und endlich als Psychologe in einem psychosozialen Dienstleistungsunternehmen gelandet und darf jetzt eben da auch die Tagesstrukturen, die teilzeitbetreuten Wohnen leiten. Ja, also es hat da einige Weggabelungen gegeben, manche durch Zufall, manche durch Wollen, aber ich bin definitiv nicht das, was ich als Kind werden wollte.
1: Was wolltest du denn als Kind werden?
3: Eben, ich habe mir immer gedacht, irgendwas im Banksektor.
1: Weil aber nur Bank, was anderes war dir nicht eingefallen?
3: Chemie war auch immer interessant, Chemie. Aber das haben wahrscheinlich viele Kinder, man kann verschiedene Flüssigkeiten zusammenschütten, ja. Die sind dann bunt oder machen irgendwas, also mit dem kindlichen Denken ist es ja sehr interessant, dass man dann recht viel wissen muss, auch in dem Bereich, ist wieder eine andere Geschichte.
1: Und wann ist dann der Gedanke gekommen, Psychotherapeut zu werden?
3: Nein, nicht Psychotherapeut,
1: Psychologe. Psychologe zu werden?
3: Im Endeffekt, das war im HTL eben abgeschlossen, bin dann zum Bundesheer gegangen und irgendwie dort habe ich gedacht, okay, das ist interessant, man kann mit Menschen was machen, man kann ihnen zuhören. Es war teilweise wahrscheinlich auch ein bisschen ein naiver Gedanke, wo man sagt, ich komme aus der Technik, jetzt lerne ich was über den Menschen, der sagt A, ich sage B, C kommt raus. Leider sind Menschen ein bisschen, oder zum Glück sind Menschen ein bisschen komplexer und nicht ganz so einfach, mehr oder weniger zu steuern, was ja auch gut ist.
1: Vivian, wie war das bei dir?
2: Ja, ich wollte, glaube ich, als ich Kind war, entweder Tierärztin werden oder Juristin. Tierärztin, weil ich Tiere wirklich liebe und auch jetzt, ich habe meine Tiere, die mich im Alltag begleiten. Allerdings habe ich dann relativ bald feststellen müssen, ich kann kein Blut sehen. Und das macht sich als Tierärztin nicht ganz so gut.
1: Was für Tiere hast du denn?
2: Ich habe 2 Katzen und 2 Pferde aktuell. Und wenn die bluten, das habe ich inzwischen ganz gut im Griff, aber dann hole ich eine Tierärztin oder einen Tierarzt und das ist mir doch sehr viel lieber. Und der zweite Berufswunsch war Juristin, weil die Freundin meines Opas war Juristin und das war eine sehr beeindruckende Frau, weltgewandt, hat sich nie unterkriegen lassen, wusste, was sie will und das hat mich damals sehr beeindruckt. Und dann habe ich mir gedacht, das mache ich auch, wenn ich groß bin. Als ich größer geworden bin, habe ich festgestellt, dass das mit dem Recht und der Juristerei nicht ganz meines ist. Aber es hat mich auf den richtigen Weg geleitet und ich habe festgestellt, ich mag es, mit Menschen zu kommunizieren. Und dann hat sich im Laufe meiner Schullaufbahn recht schnell herauskristallisiert, dass Psychologie das ist, was ich machen möchte.
1: Vivian und Philipp, ihr seid heute hier, weil ihr die gemeinnützige Organisation Pro Mente Steiermark vorstellen wollt. Und Philipp, wann hat denn das Ganze angefangen?
3: Also Pro Mente Steiermark wurde im Jahr 1989 mehr oder weniger von der Andrea Zeidlinger damals gegründet. Das waren eine Handvoll Menschen, die da sozusagen enthusiastisch waren und was auf die Beine stellen wollten. Und da ist es hauptsächlich um Arbeitsrehabilitation gegangen, beziehungsweise hat es ein Arbeitstrainingszentrum gegeben in Graz mit einer Schlosserei, mit einer Schneiderei, beziehungsweise auch eine Tischlerei war dabei, wo es einfach darum gegangen ist, Menschen, die einfach ein Handicap haben, zu unterstützen und wieder in den Arbeitsmarkt zu integrieren. Das war so die Grundidee, das hat in Graz angefangen. Und hat sich dann einfach auf verschiedenste Regionen ausgeweitet. Also ich glaube, das nächste Arbeitszentrum war dann in Leoben, danach in Hartberg und dann in Liezen. Und das war halt die primäre Idee dahinter, war einfach Menschen zu unterstützen, eine sinnvolle Arbeit einfach zu schaffen. Und das hat sich dann über die Jahre immer mehr ausgeweitet. Und ist von einem kleinen Unternehmen mit einer Handvoll Leute zu mittlerweile einem respektablen Unternehmen oder gemeinnützigen Unternehmen herangewachsen mit um die 250 Mitarbeiter, die wir steiermarkweit haben und im Jahr ca. 4000 Klientinnen, Teilnehmerinnen, Kundinnen, Bewohnerinnen, wie wir sie so nennen, in den unterschiedlichsten Bereichen, die einfach Unterstützung bekommen auf unterschiedlichsten Ebenen. Und es hat einfach, ja, am Anfang hat die Andrea Zeidlinger das quasi alleine geleitet, dann haben wir auch eine zweite Geschäftsführerin gekriegt, das war 2005, da ist dann die Frau Magister Barbara Haas dazugekommen, auch als wirtschaftliche, kaufmännische Geschäftsführerin und die haben das dann zu zweit gemacht und es sind eben eine der größten oder eine der innovativeren Dinge, die da passiert sind, war im Endeffekt sozusagen die mobile Betreuung. Das hat damals zwar noch nicht so geheißen, sondern das war individuelle Lebensbegleitung, wo dann wirklich Fachpersonal zu den Leuten nach Hause gegangen sind. Und aus dem hat sich dann wirklich auch Jahre später eben diese mobile sozialpsychiatrische Betreuung entwickelt, die mittlerweile auch im steiermarkischen Gesetz verankert ist sozusagen. Und da waren die da doch recht, wie soll man sagen, eine große Pionierleistung eigentlich. Und das machen ja jetzt nicht nur wir als Träger, sondern dann auch andere Träger, aber das war eigentlich eine Leistung, die wir da oder die damals, da war ich ja noch nicht dabei, auf die Beine gestellt haben. Und das hat dann eben mobile Betreuung. Dann haben wir irgendwann einmal dazu gekriegt, die Tagesstrukturen, wo Menschen einfach eine sinnvolle Beschäftigung haben. Die Wohnhäuser, Forensik, wo auch eben Menschen mit einem forensischen Kontext Unterstützung bekommen. Über Beratungen. Wir haben Jugendliche betreut, teilweise in verschiedensten Projekten. Es hat irrsinnig viele Anti-Stigma-Kampagnen gegeben zu verschiedenen Krankheitsbildern, eben um die Bevölkerung darauf aufmerksam zu machen, dass das einfach, es gibt psychische Erkrankungen und man kann was tun dagegen, und je mehr man darüber weiß, desto leichter tun sich dann auch Betroffene, Hilfe zu suchen und Hilfe anzunehmen und sie nicht zu denken, ich bin irgendwie komisch, sondern man kann das dann auch einordnen für sich selber. Und ich sag mal, rein von den Antistigma-Geschichten ist noch Luft nach oben, insgesamt gesellschaftlich gesehen, und ich glaube, da haben wir auch noch viel Arbeit da weiter, ja, aufzuklären und dahinter zu sein, dass Menschen, die einfach in schwierigen Situationen sind, die vielleicht psychische Probleme, vielleicht noch gar keine Krankheit haben, eben unterstützt werden, oder dass das dann sich nicht chronifiziert.
1: Und es hat ja mal angefangen, wie du im Vorgespräch sagtest, mit Arbeitsrehabilitation. Das war der ursprüngliche Gedanke. Du bist seit 13 Jahren schon dabei und kennst das Ganze recht gut. Und dann ist das jetzt immer noch auch Arbeitsrehabilitation der jetzt noch größte Bereich. Arbeitsrehabilitation, was versteht man darunter genau?
3: Also es gibt verschiedenste sozusagen Unterkategorien. Es gibt Arbeitstraining, es gibt Berufstraining, eben, und das fängt teilweise auch in den Tagesstrukturen an. Aber grundsätzlich ist der Gedanke, die Leute wieder in den Arbeitsprozess zurückzuführen, eben niederschwelliger oder höherschwelliger, je nachdem, wie sie es auch individuell brauchen, wo dann auch abgeklärt wird durch Diagnostik, durch Case Management. Welche Fähigkeiten sind da? Welche Fähigkeiten können wir unterstützen? Wo können wir helfen, diese Sachen auch wieder aufzubauen? Mit dem Ziel, die Leute sozusagen wieder zurück auch an den ersten Arbeitsmarkt zu bekommen.
1: Die Patienten, kommen die zu euch? Werden die vom Arzt geschickt? Oder wie kommen die zu euch, wenn die aus einer Reha kommen? Oder wie geht das?
3: Das ist in den unterschiedlichsten Bereichen unterschiedlich. Also rein die Arbeitsrehabilitation, da ist meistens die Zusammenarbeit hauptsächlich mit dem AMS, wo dann einfach Leute, die diese Unterstützung benötigen, vom AMS dann auch zugewiesen werden. Sie kommen auch über Umwege zu uns. Und im Wohnen zum Beispiel kriegen wir es über die Krankenhäuser, die Leute rufen selber an, auch bei der mobilen sozialpsychiatrischen Betreuung über diverse Einrichtungen oder eben auch selbstständig von Personen, die einfach Unterstützung brauchen.
1: Okay. Und nach haben sich dann die Bereiche entwickelt. Betroffene sind psychische Erkrankungen hauptsächlich, die ihr betreut, oder?
3: Genau, also das ist das Hauptklientel mit psychischen Erkrankungen, psychischen Problemen. Ja, wo es darum geht, die wieder an den Alltag heranzuführen, in den unterschiedlichsten Bereichen. Wie gesagt, der Arbeitsreha-Bereich befasst sich halt groß mit dem Thema oder hauptsächlich mit dem Thema Arbeitsrehabilitation. Und dann hast du eben auch Beratungen in den diversen Einrichtungen. Wir haben Familienberatung, wir haben mittlerweile auch neu für abhängige Menschen Drogenberatungsangebote. Also wir sind da eigentlich eher auf sehr, sehr vielen verschiedenen Ebenen unterwegs, um so viele als möglich Leute auch erreichen zu können.
1: Wie viele Beschäftigte habt ihr?
3: Um die 250 Mitarbeiterinnen verteilt auf die ganze Steiermark.
1: Wie viele Betreuende? Wie viele sind das? Wie viele Patienten?
3: Wie viele Patienten? Im Endeffekt übers Jahr hinweg werden in den unterschiedlichsten Bereichen um die 4000 Menschen pro Jahr von uns betreut, also eben in den verschiedensten Einrichtungen.
1: Ja, das hattest du schon erwähnt, ja. Nun die Frage nach der Supervision und Intervention. Team setzt sich zusammen, es findet aber keine Supervision statt, habe ich mir notiert.
3: Ja, also das ist im Endeffekt, es gibt Supervisionen bei uns, was ja auch ein wichtiger Teil in der Arbeit ist, weil im Endeffekt ja auch unsere Mitarbeiterinnen das Werkzeug sind, sozusagen, und da geht es ja auch darum, wenn ich mit vielen vielleicht prekären Situationen konfrontiert bin, macht das ja auch was mit einem selber. Und insofern ist Supervision wichtig und regelmäßig und wird auch regelmäßig durchgeführt. Und die Leute müssen auch daran teilnehmen, was sie auch gerne tun, weil es einfach in der Arbeit einen externen Blick auf die ganze Geschichte bringt. Und in den Intervisionen, da geht es eher darum, dass dann im Team oder mit uns Leitungen diverse Problemlagen besprochen werden, wie könnte man da agieren, was gibt es da noch für Ideen, um einfach Unterstützung anzubieten.
1: eben die Therapeuten, die müssen ja auch auf sich achten und aufpassen, dass sie nicht da reinrutschen in irgendein Thema, was sie selbst haben auch, ne? Das muss dann ja abgegrenzt werden.
3: Genau, also ich glaube, das ist in unserem insgesamten Arbeitsfeld eine wichtige Sache, dass ich mich dann auch abgrenzen kann, weil wenn ich dann sozusagen die Probleme oder die Herausforderungen von jedem einzelnen Menschen, den ich da betreue, mit nach Hause nehme, dann werde ich es nicht lange machen. Also da gehört eine gesunde Abgrenzung und da Resilienz dazu.
1: Und Vivian, willst du schon einsteigen oder soll jetzt der Philipp noch weiterreden?
2: Kann dem Philipp nur beipflichten. Gerade unsere Intervisionen sind ein sehr, sehr wichtiger Teil unserer Arbeit, den wir auch wöchentlich tatsächlich in den Tagesstrukturen machen und auch in den anderen Bereichen wird das regelmäßig durchgeführt, einfach um die Kolleginnen, dass man sich selber unterstützen kann, aber auch von den Leitungen unterstützt werden kann.
3: Was ihr vielleicht geschichtlich noch sozusagen ergänzen
1: geschichtlich darf, noch, ja.
3: Darf. Mhm. Im Endeffekt, wir haben ja eben angesprochen, die Frau Minister Haas und die Frau Zeidlinger, die da die Geschäftsführerinnen waren. Und 2020 ist dann eben die alte Geschäftsführung, die Frau Zeidlinger, in den wohlverdienten Ruhestand gegangen. Und dann hat auch die neue Geschäftsführerin, die Bettina Vögel, mehr oder weniger das übernommen. Und im Endeffekt führt sie auch das Gedankengut von der Frau Zeidlinger fort und ist auch immer mit innovativen Ideen dabei, unser ganzes Angebot weiterzuentwickeln. Und muss man auch von unserer Seite an unsere zwei Chefinnen sagen, dass wir da froh sind, dass wir sie haben und dass die da relativ immer mit guten Ideen vorn dabei sind.
1: Und ein ganz neues Projekt ist Schulen, Erste Hilfe für die Seele, für die Teens. Das habe ich mir notiert. Sagst du dazu noch was?
3: Genau, also Erste Hilfe für die Seele ist insgesamt ein Fortbildungsprogramm vom Urheber mehr oder weniger Promente Austria, also unserem Dachverband. Und wir bieten das eben auch als Fortbildung an. Und da gibt es verschiedene, verschiedene Schulungen. Die einen ist eben die normale Erste Hilfe für die Seele, für Erwachsene, wo es darum geht, dass ich als Laie lerne, wie kann ich in Krisensituationen oder wie kann ich Leute mit psychischen Problemen als Ersthelfender oder als Ersthelfende unterstützen und sie dann auch sozusagen in eine adäquate Betreuung oder Behandlung weiterverweisen. Und da gibt es eben dieses für Erwachsene, es gibt auch für Menschen, die mit Jugendlichen arbeiten und eben das Neueste ist, dass man in Schulen auch teilweise reingeht, um Schüler dann schon aufzuklären, was sie tun können, wenn ihnen was auffällt.
1: Und, Bewusstseinsbildung, wofür soll das Bewusstsein gebildet werden?
2: Bewusstseinsbildung hauptsächlich, was sind psychische Erkrankungen, wie kann ich psychische Erkrankungen vielleicht auch erkennen, wie kann ich damit umgehen, wenn es mich selber betrifft, aber auch, wie kann ich damit umgehen, wenn mir jemand auf der Straße begegnet oder in meinem Familien- oder Bekanntenkreis das ein Thema ist, dass ich keine Angst davor haben muss, dass ich mich nicht verstecken brauche und dass ich mich vor allem auch nicht dafür schämen muss. Das ist uns ganz wichtig und genau das bringen wir in den Seminaren den Jugendlichen und aber auch Erwachsenen näher und bauen einfach dieses Stigma, diese Hemmschwelle ab und geben ein bisschen Handwerkszeug mit.
1: Seit 1992 findet immer am 10.10. jedes Jahr auf Initiative des Weltverbands für psychische Gesundheit, der Welttag der psychischen Gesundheit statt. Welche Aktionen gab es 2025 in der Steiermark und wird es auch in diesem Jahr etwas geben am 10.10.?
2: Ja, letztes Jahr hatten wir die Bewegungswoche. Weil Bewegung ist einfach ein großer Teil, der zur psychischen Gesundheit teil oder dazu kommt. Und deswegen haben wir beschlossen, dass wir ganz, ganz viele Meter, Kilometer in der ganzen Steiermark unterwegs sind. Und ich glaube, es haben im Endeffekt dann tatsächlich alle unsere Standorte, die so über die ganze Steiermark verteilt sind, und das sind wirklich viele, teilgenommen. Sowohl die Trainerinnen als auch die Teilnehmerinnen, die Bewohnerinnen, die Klienten und sind da alle ihre Kilometer gegangen. Die haben wir dann gesammelt und haben wir auf unserer Homepage abgebildet. Und wir haben einen wunderschönen Stern zusammengebracht, wie wir die ganze Steiermark abgegangen sind und zu jedem virtuell natürlich, zu jedem unserer Standorte zu Fuß spaziert sind. Und das ist uns nicht nur einmal gelungen, sondern tatsächlich mehrfach, weil alle so begeistert mit dabei waren. Das hat uns sehr gefreut.
1: Und was wird dieses Jahr stattfinden?
2: Ja, das ist die große Überraschung. Wir sind gerade mitten in der Planung und haben schon ein paar Ideen. Wir hatten in der Vergangenheit ganz viele Ideen schon über unsere Erlebnisausstellung, über die 10 Schritte zur psychischen Gesundheit, wo wir nachher noch ein bisschen was hören werden. Wir hatten einen Flashmob, wir hatten Kunstausstellungen von unseren Teilnehmerinnen, Bewohnerinnen, Klienten, die Kunstwerke zu ihrer psychischen Gesundheit erstellt haben. Das ist auch sehr gut angekommen. Und wir haben auch die Promente-Ente, die Mente, unser Maskottchen, wo ich dir vorhin eins mitgebracht habe.
1: Vielen Dank, Vivian, die finde ich ganz süß.
2: Bitte gerne. Haben wir auch schon Aktionen gemacht, um einfach das Thema psychische Gesundheit in die Bevölkerung zu bringen. Und dieses Jahr sind wir gerade noch am Tüfteln. Und sobald wir unseren Plan finalisiert haben, wird man das bei uns im Social Media, auf Instagram, auf Facebook und natürlich auch auf unserer Homepage sehen können, was geplant ist.
1: Und da muss man dann ein Suchwort eingeben, Promente Steiermark. Das genau. Hast du erklärt, weil es gibt so viele verschiedene Promente und die gehören nicht wirklich alle zusammen.
2: Die Promente-Einrichtungen über in ganz Österreich machen alle ähnliche Dinge, gehören aber und gehören zu einem Dachverband, gehören aber nicht zur gleichen Firma. Genau.
1: Philipp, du bist verantwortlich für den Bereich teilzeitbetreutes Wohnen. Wie können sich die Zuhörenden deine Arbeit vorstellen?
3: Meine Arbeit selber ist, glaube ich, gar nicht so spannend für die Zuhörerinnen, weil ich ja sozusagen jetzt nur mehr im Hintergrund die Geschicke leite. Ich war aber 10 Jahre selbst vor Ort in den betreuten Wohnhäusern. Wir haben 3 Wohnhäuser, eins in Graz, eins in Fürstenfeld, eins in Hartberg. Und ich selber war in Graz tätig. Und im Endeffekt geht es darum, Menschen, die eben eine psychische Erkrankung haben, in ihrem Alltag zu unterstützen. Wo sozusagen, also diese Menschen können nicht mehr wirklich alleine wohnen. Insofern kommen die dann zu uns, eben auf freiwilliger Basis, es ist eine freiwillige Maßnahme. Also sie entscheiden sich dafür und je nachdem, wie die Plätze frei sind, kriegen sie natürlich einen Platz. Das wird auch vom Land finanziert. Also sie müssen das nicht selbst zahlen. Natürlich gibt es einen kleinen Beitrag, den sie auch leisten müssen als Benutzungsentgelt. Aber insgesamt ist die Maßnahme natürlich finanziert. Und im Endeffekt ist es so, dass wir versuchen, den Leuten wieder eine gewisse Tagesstrukturierung beizubringen oder mit ihnen zu erarbeiten. Man ist sehr nah dran, weil die Büroräumlichkeiten sind auch sozusagen in dem Wohnhaus vertreten. Es hat aber jeder Bewohner, jede Bewohnerin auch ihren eigenen Bereich. Ja? Also jeder hat sein Zimmer mit auch Nassbereich dabei, wo sie einfach so ihr eigenes kleines Reich haben. Natürlich gibt es auch Gemeinschaftsräume, Gemeinschaftsküchen, wo zusammen Aktivitäten gemacht werden, wo zusammen gekocht wird. Und je nachdem, welche Problemstellungen oder welche Ziele auch die Bewohnerinnen haben, wird natürlich auch in individuellen Gesprächen geschaut, naja, wo soll die Reise hingehen? Wie können wir da unterstützen mit dem Ziel sozusagen, und das meine ich jetzt negativ, die Leute wieder loszuwerden, in dem Sinne, dass sie dann wieder alleine leben oder mit einer niederschwelligeren Betreuung einfach leben können. Und eben, das ist das große Ziel, das wir haben. Und dann kommt es natürlich auch darauf an, was ist das individuelle Ziel der Personen, die wir da betreuen, wo es dann auch in unserer Arbeit, und das zieht sich über alle Bereiche, natürlich auch regelmäßig Zielplanungen gibt, wo man sich anschaut, na ja, welche Ziele sind da, was braucht es dazu, dass wir das erreichen und das dann natürlich auch in kleinere Teilziele aufdröseln. Weil man kann sich vorstellen, keine Ahnung, wenn ich jetzt auf den Mount Everest gehe, schaue ich auch nicht zuerst auf den Gipfel, sondern arbeite mich halt Meter für Meter fort, weil der Gipfel ist halt weit weg. Und wenn ich auf ein Ziel hinarbeite und sage, keine Ahnung, ich will jetzt 30 Kilo abnehmen, muss ich mal 1 Kilo abnehmen. Und so geht es dann auch in Etappen weiter, bis im Endeffekt ja, im besten Fall die Ziele der Bewohnerinnen auch erreicht werden. Und wir bieten da auch Module, nennen wir es, wo es darum geht, sie können am gesellschaftlichen Leben teilnehmen mit eben, wir gehen zu irgendwelchen Kunstausstellungen, Billard spielen, man macht auch was Fachliches, man sagt, okay, Psychoedukation oder eben Aufklärung über psychische Erkrankungen, damit einfach auch das Wissen um Erkrankungen steigt unter den Bewohnerinnen und jeder sich dann halt auch seinen Teil mitnehmen kann. Ja, und wir versuchen eben auch eine basale Tagesstruktur zu machen mit Morgenrunden, eben mit diesen Modulen, mit Aufgaben. Bei manchen geht es ja auch darum, keine Ahnung, wenn ein junger Mensch herkommt, der hat vielleicht noch nie seine Wäsche selber machen müssen, weil es die Mama gemacht hat oder irgendwer anderer gemacht hat, der Lebenspartner, die Lebenspartnerin, wo man dann auch teilweise diese basalen Dinge einfach wieder einmal hervorbringt, erarbeitet. Wie funktioniert das? Auf was soll ich achten? Und dann geht es einfach darum, welche individuellen Etappen oder welche individuellen Vorstellungen die Personen einfach haben und dementsprechend versuchen dann auch die Kolleginnen vor Ort zu unterstützen.
1: Man muss ja auch dann die Fähigkeiten rausfinden, wozu sind die Menschen in der Lage, gerade die jungen Menschen. Ich habe eine Sendung gemacht vor längerer Zeit über das Alkoholspektrum-Syndrom, die ja ihren Tagesstruktur nicht so einfach regeln können. Das seid ihr dann ja auch zuständig, oder?
3: Alkohol per se ist jetzt rein von unseren Fördergebern, also wenn ich eine Alkoholsucht oder eine andere Sucht im Vordergrund habe, wäre das bei uns ein Ausschlussgrund.
1: Ja, das sind also die, wenn die Mütter während der Schwangerschaft getrunken haben und die Kinder sind dann die mit dem Alkoholspektrum-Syndrom, die dann im Leben nicht zurechtkommen. Die landen doch bei euch, oder nicht?
3: Rein von den Diagnosen ist es sicher möglich, mir ist es jetzt aktuell nicht bekannt. Also ich würde jetzt sagen, rein bei uns im Wohnen sind so die Hauptkrankheitsbilder, die vorkommen, Erkrankungen aus dem schizophrenen Formenkreis, verschiedene Persönlichkeitsstörungen, affektive Störungen, Depressionen, Ängste, genau. Also das wären so die Hauptstörungsbilder. Du hast natürlich immer irgendwelche anderen Sachen dabei oder vereinzelt. Aber es geht ja dann auch nicht darum, die Krankheit sozusagen zu behandeln oder wegzukriegen, sondern den Menschen zu sehen und nicht nur die Erkrankung. Und
1: dass er mit dem Leben zurechtkommt, der Mensch, genau, und seine Fähigkeiten anwenden kann.
3: Genau, und im besten Fall sollen sie ja auch nicht, also im besten Fall, sie sollen nicht von uns abhängig werden, sondern wir wollen ihnen ja einfach einen Schubs sozusagen geben, ja, oder sie an der Hand nehmen, aber sie dann auch wieder loslassen.
1: Weil ja, das ist nur bei diesen, mit dem Alkoholspektrum-Syndrom ist das schwierig. Die sind ja da, das fehlt ja was, ne? Das ist ja zerstört im Mutterleib, deswegen habe ich auch ganz stark dazu aufgerufen, dass die Mütter eben keinen Alkohol trinken, egal ob sie sagen, das eine Glas macht ja nichts, ja, es ist so in der Gesellschaft, aber sollte wirklich überhaupt nicht trinken und da kann man wirklich nichts dann machen. Die müssen irgendwie betreut werden, immer eigentlich.
3: Das wird dann wahrscheinlich eher sogar in den klassischen Behindertenbereich fallen, die noch mehr Unterstützung brauchen.
1: Okay. Von den Leuten. Vivian, hast du mit solchen Menschen zu tun?
2: Im Grunde machen wir ja das ähnlich wie der Philipp im teilzeitbetreuten Wohnen. Wir haben tatsächlich jetzt immer mehr Belastungssyndrome, also Personen, die Erschöpfungssyndrome haben und zeigen und daher nicht am Leben teilnehmen können. Auch immer wieder ADHS, immer wieder Autismus-Spektrum, was mit der psychischen Erkrankung einfach interagiert und damit reinspielt, was natürlich das für die betroffenen Personen, aber auch fürs Personal eine Herausforderung ist, dann damit einen Umgang zu finden.
1: Vivian, dein Bereich ist in der Tagesstrukturierung. Wie sieht deine Tätigkeit aus?
2: Ja, meine Tätigkeit als Leitung, da muss ich mich dem Philipp anschließen. Ich bin viel im Hintergrund tätig, aber auch ich war lange Zeit in der Tagesstruktur als Trainerin unterwegs und da würde ich auch gerne ein bisschen erzählen, wie schaut es in den Tagesstrukturen einfach aus. Der Begriff Tagesstruktur sagt eigentlich schon sehr viel. Hauptthema ist die Tagesbegleitung, die Tagesstrukturierung. Wir haben ein bisschen Überschneidungspunkte mit dem Philipp, mit dem teilzeitbetreuten Wohnen, aber auch mit der mobilen sozialpsychiatrischen Betreuung, die wir vorher schon ein bisschen angesprochen haben. Es geht hauptsächlich darum, die Menschen in ihren Zielen, in ihren Wünschen zu unterstützen

0: damit das möglich wird. Und die Trainerinnen bieten dann ganz viel Unterstützung an, wobei unser Augenmerk auch darauf liegt, dass wir den Personen nicht das abnehmen. Wir können die Verantwortung nicht übernehmen. Das müssen sie selber machen. Wir können sie unterstützen, wir können sie motivieren, wir können beharrlich sein, wir können nachdrücklich sein, wir können ein bisschen lästig sein manchmal, damit ich in Richtung Zielerreichung komme. Aber was wir nicht machen, ist zum Beispiel die Personen zu bevormunden. Wenn sie es nicht machen wollen, dann ist das ihre Entscheidung. Und wir können es ihnen auch nicht abnehmen. Wir können die Tür weisen, wir können vielleicht eine Hand reichen, um gemeinsam durch diese Tür durchzugehen, aber wir können sie nicht über die Schwelle tragen. Das müssen sie selber machen.
1: Ja, das wäre ja auch wie beim Heiraten, über die Schwelle tragen. Das wäre ja ein bisschen viel des Guten, ja.
0: Genau.
1: Okay.
0: Das ist nicht unsere Verantwortung. Wir sind viel in der Selbstverantwortung drin und versuchen gemeinsam diese Selbstverantwortung zu fördern und zu erreichen. Und aber auch mit den Belastungen, die man mit einer psychischen Erkrankung oft hat. Und die Personen, die in einer Tagesstruktur sind, haben die oft chronisch, haben die oft über viele Jahre. Wie kann ich gut damit leben? Wie kann ich lernen, damit umzugehen?
1: Philipp, willst du da noch was ergänzen?
2: Also in der Tagesstruktur, da traue ich mir nichts bevormunden zu sagen. Die Vivian macht das super.
1: Okay. Für alle, die erst später dazugekommen sind, Sie hören Radio Helsinki auf 92,6 und im Livestream am Puls des Lebens, Themen aus der Erwachsenenbildung, lebenslanges Lernen, live. Heute Vorstellung des psychosozialen Dienstleistungsunternehmens Promente Steiermark. Studiogäste Master of Science Vivian Hage, Psychologie, Leitung, Tagesstrukturen, Magister, klinische und Gesundheitspsychologie Philipp Landgraf, Leitung teilbetreutes Wohnen. Am Mikrofon Jutta Färber-Geike. Es gibt auch eine Forensikabteilung, das bedeutet psychische Erkrankung und Straftat. Dazu sagt Vivian was.
0: Ja, auch das ist Teil unserer Arbeit. Wir haben Personen, die Straftaten begangen haben, ihre Strafe abgesessen haben, ganz normal, wie das vorgesehen ist, und die aber schwerwiegende bzw. nachhaltige psychische Störungen haben und denen wir dann oder die wir dann dabei unterstützen, wieder im Leben Fuß zu fassen bzw. sie schrittweise begleiten in dieser Entlassungsvorbereitung schon und auch nach der Entlassung mit bedingten Auflagen. Wir haben auch Personen, die eventuell Straftaten begangen haben, aber zum Zeitpunkt dieser Straftaten nicht zurechnungsfähig waren aufgrund ihrer psychischen Erkrankung, weil sie eben auch sehr schwerwiegend ist, und die dann einen Zeitraum im Krankenhaus verbracht haben und dann später zu uns kommen, um dann auch wieder selbstverantwortlich ein deliktfreies Leben führen zu können, beziehungsweise Zukunftsperspektiven mit uns gemeinsam erarbeiten können. Auch Psychoedukation ist da ein ganz, ganz wichtiger Punkt, zu lernen, wie gehe ich mit meiner Erkrankung um und wie gehe ich auch in der Gesellschaft damit um. Wir machen soziales Kompetenztraining und setzen natürlich auch Angebote zur Deliktprävention, damit sowas nicht wieder vorkommt. Genau. Gerade psychische Straftäter ist es oft ein sehr stigmatisierendes Thema, und auch da versuchen wir einfach den Personen die besten Möglichkeiten zu geben, wieder den Schritt in ein normalisierendes Leben zu ermöglichen.
1: Arbeitest du auch mit dem AMS zusammen?
0: Ich persönlich arbeite nicht mit dem AMS zusammen. Ich bin mit den Tagesstrukturen vor allem in dem Bereich, wo Personen nicht mehr arbeitsfähig sind, aufgrund der Erkrankung, aufgrund der Schwere oder auch des langen Verlaufs einer psychischen Erkrankung. Wir sind im Behindertengesetz verankert, und wenn wir jetzt auf die forensische Abteilung schauen, da ist ein Kollege

0: zuständig. Da kommt es ganz darauf an, wie gut geht es den Personen, was haben sie vielleicht auch vorher gemacht und wo sind die Ziele. Das kann AMS sein, zum Beispiel in den Trainingsmaßnahmen unserer beruflichen Rehabilitation. Das kann aber auch Tagesstrukturierung sein oder auch dann im weiteren Verlauf die mobile Betreuung, die danach noch einmal weiter ansetzt und das weiter begleitet, wenn wir da schon viele Schritte und viele Jahre mit ihnen mitgegangen sind.
1: Und dann sprachst du im Vorgespräch von ProMove, Sport und Bewegung.
0: Ja, das ist ein Bewegungsangebot, das haben wir über, ich glaube jetzt 18 Jahre mitgelebt und haben das den Teilnehmerinnen, Teilnehmern, Bewohnerinnen, den Klienten angeboten, weil Bewegung, wie vorher auch schon gesagt, zum 10.10., deswegen die Bewegungswoche, einfach genauso wie Ernährung ein wichtiger Teil ist, der zur psychischen Gesundheit dazugehört. Und deswegen ist das ein Herzensprojekt, was wir sehr lange Zeit mitgeführt haben. Jetzt aktuell haben wir das ProMove als Bewegungsangebot nur intern. Das ist aufgrund der politischen Veränderungen, der finanziellen Veränderungen, ist es derzeit nicht möglich, das an die breite Masse beziehungsweise außerhalb unserer Einrichtung anzubieten. Wir sind aber sehr versucht, nach wie vor, dass wir das auch wieder auf die Beine stellen können, hoffentlich in einem ähnlichen Umfang, wie wir das früher auch gemacht haben.
1: Und das wurde demnach auch gut angenommen?
0: Das wurde sehr gut angenommen, das war sehr beliebt. Und wir bieten es ja auch weiterhin intern an, zum Beispiel in den Tagesstrukturen. Und auch da kommt es sehr gut an. Und viele Leute machen sehr gerne mit. Natürlich nicht jeder, aber das ist beim Sport und bei der Bewegung oftmals so.
1: Philipp, möchtest du noch was ergänzen?
2: Ich sehe ProMove oder ProMove rein als Sportprogramm war natürlich die Grundidee oder ist natürlich auch die Grundidee und die psychische Gesundheit dahinter, aber es hat noch den zweiten Nebeneffekt, Leute kommen zusammen und oft tun sich ja Menschen schwer zusammenzukommen und das hat halt auch eine sehr, sehr gute Möglichkeit geboten, wo Leute gemeinsam einfach was tun können.
1: Ja, wunderbar, dann muss das wieder her, ne?
2: Ja. Wir hoffen und sind bemüht, dass wir das irgendwie wieder hinkriegen
1: können. Ja. Seid ihr auf Spenden angewiesen?
2: Grundsätzlich haben wir Fördergeber in den verschiedensten Bereichen, eben über Arbeitsreha, über das Land, über das AMS, BVA. Also Spenden mag sein, dass hier und da ein bisschen was reinkommt, aber das ist jetzt marginal, würde ich glauben.
1: Zu mobiler Betreuung sagt noch Vivian und Philipp.
0: Die Intensität der Betreuung wird im Rahmen eines persönlichen Gesprächs am Anfang mit den betroffenen Personen festgelegt, auf individueller Basis. Das heißt, die Personen geben an, welchen Bedarf sie haben in der Betreuung und das Ziel ist dann, möglichst eigenständig und selbstbestimmt das Leben in einer vertrauten Umgebung zu führen. Das heißt, mobil die Betreuerinnen, die wir haben, kommen zu den Personen nach Hause oder treffen sich mit den Personen und sie erarbeiten dann Schritt für Schritt und abgestimmt auch wieder natürlich auf die individuellen Stärken und Anliegen, gemeinsam alltagspraktische Fähigkeiten, die Freizeitgestaltung, Aufbau und Pflege von sozialen Kontakten und in einem weiteren Schritt kann das natürlich dann auch sein, dass man in Richtung Tagesstrukturierung oder Arbeitstraining weitervermittelt. Die mobile sozialpsychiatrische Betreuung ergänzt eine medizinische therapeutische Behandlung, ersetzt die aber nicht. Das ist, glaube ich, ganz wichtig zu sagen. Und was uns auch wichtig ist zu sagen, wir sind keine mobile Pflege, also Pflege bieten wir überhaupt nicht an und wir sind auch keine Haushaltshilfe, wenn die Betreuerinnen nach Hause kommen. Wir unterstützen sehr gerne darin, wie alltagspraktische Fähigkeiten funktionieren, so wie der Philipp vorher auch schon gesagt hat, das Wäschewaschen, Kochen, Wohnung aufräumen. Wir erarbeiten mit den betroffenen Personen gemeinsam, wie sie das im Endeffekt selbst schaffen können. Oder wenn es auch nicht handelbar ist, wo kann ich eine Hilfe bekommen, die mich dann langfristig unterstützt? sind so die Aufgaben unserer mobilen Dienste und der Kollegen und Kolleginnen, die dann in der ganzen Steiermark mobil unterwegs sind.
1: Ja, und dann habe ich mir die Notiz gemacht, Berufstraining. Dazu sagte Philipp jetzt was.
2: Genau, also wir haben ja eben jetzt unsere paar Bereiche, die wir vorgestellt haben, und dann gibt es eben den großen Bereich mit dem Arbeitstraining und dem Berufstraining, wo es einfach wirklich darum geht, die Leute wieder an den Arbeitsmarkt heranzuführen. Durch diese Trainingsmaßnahmen in unterschiedlichen Bereichen, wie vorher angesprochen, es gibt verschiedene Tätigkeiten, sei es jetzt im Rahmen der Tischlerei, in Flohmärkten, auch im Bereich Küche, wo einfach zusammen mit den Trainerinnen erarbeitet wird, welche Fähigkeiten brauchen die Leute, welche Fähigkeiten können wir da auch stärken. Und das kommt eben darauf an, ob ich den jetzt im Berufstraining oder im Arbeitstraining drin, wie hoch oder niederschwellig das ist, wo ich am Anfang einmal sozusagen die Basisfähigkeiten erlerne, übe, ausprobiere und dann wirklich sozusagen das immer mehr an den realen Arbeitsmarkt herangeht. Und da haben wir jetzt in diesem Jahr quasi so eine neue Entwicklung in dem ganzen Arbeitsbereich. Das heißt bei uns Bildungscampus, wo die Leute sozusagen im Rahmen der Arbeitsrehabilitation am Anfang einmal in Schulungen abgecheckt werden, welche Fähigkeiten gibt es da überhaupt und was macht Sinn und wo können wir sie am besten unterstützen. Und dann werden sie einfach in die einzelnen Arbeitsbereiche aufgeteilt, um eben dort ihre Schulungen zu machen. Genau, mit dem endlichen Ziel, sie in den ersten Arbeitsmarkt wieder zu integrieren.
1: Ja, aber das klappt nicht immer so ganz, ne, mit dem ersten Arbeitsmarkt. Und der zweite Arbeitsmarkt wäre dann was? In die Werkstätten oder?
2: Naja, sie können bei uns eine begrenzte Zeit bleiben. Ja. Ja, also das ist ja dann auch Vorgabe mit der Möglichkeit, das Training auch zu verlängern. Aber im Grunde so einen wirklichen zweiten Arbeitsmarkt gibt es nicht wirklich. Mhm. Es kommt dann auch darauf an, welche Vorstellungen haben die Leute, welche Vorstellungen hat auch der Arbeitsmarkt. Muss ich Vollzeit arbeiten, 40 Stunden, kann ich vielleicht auch weniger arbeiten, also beziehungsweise kann ich auch mit einem Handicap arbeiten, also das wird ja auch besser, auch in verschiedensten Unternehmen wird darauf immer mehr Rücksicht genommen, aber eben Ziel ist es so gut wie möglich, die Leute halt, ja, normal ist ein schwieriges Wort, aber an den regulären Arbeitsmarkt heranzubringen, ja, und manchmal haut das sehr, sehr gut hin und manchmal ist es halt ein bisschen schwieriger.
1: Sie haben ja die Beschäftigungsgesellschaft BIP in Bad Aussee. Ich wohne ja in Bad Mitterndorf und die hole ich mir dann immer für die Gartenarbeit. Und das sind Behinderte, aber auch Straftäter, die ihre Straße abgesessen haben, um wieder in den Arbeitsmarkt reinzukommen, um sich wieder zu gewöhnen an das Arbeiten. Und das finde ich eine tolle Geschichte.
2: Ja, vor allem, es ist ja einfach wichtig, weil es Arbeit an sich ist es jetzt nicht für mich das Definitionsding, aber so wie die Vivian auch vorher gesagt hat, Tagesstruktur, es geht um eine Beschäftigung, um eine sinnvolle Aufgabe. Und die einen kriegen das halt besser hin sozusagen und können dann im Arbeitsmarkt Fuß fassen und die anderen kriegen es halt nicht so gut hin und haben aber trotzdem die Möglichkeit, eben eine sinnvolle Tätigkeit zu machen. Ja. Und eine Aufgabe und ein Ziel zu haben, was sehr, sehr wichtig ist, gerade im Bereich der psychischen Erkrankungen.
1: Ja, und wer sagt jetzt noch was zu den Themen Zuverdienst, niederschwellige Beschäftigung in den steirischen Regionen und so weiter? Vivian, du hebst die Hand. Wunderbar.
0: Genau. Wir haben neben diesen großen Projekten, die wir über viele Jahre mittragen, immer wieder unterschiedliche kleinere Projekte, die teilweise mit in diese großen Projekte mit rein integriert sind. Manchmal laufen die nur ein oder zwei Jahre. Andere Projekte laufen auch länger. Die niederschwellige Beschäftigung in den steirischen Regionen läuft schon mehrere Jahre. Immer wieder andere Namen, da es ein EU-Projekt ist, das muss dann immer wieder neu und schick sein, aber im Grunde können wir das Projekt schon sehr lange anbieten und auch das Projekt Zuverdienst ist ein ganz, ganz tolles Projekt, das wir der Stadt Graz und unserer aktuellen Regierung zu verdanken haben, die ja sehr sozial engagiert sind. Und da muss man wirklich ein großes Dankeschön ausrichten, dass es möglich ist, dass wir dieses Projekt fortführen können. Und Personen, die aus all den anderen Projekten rausfallen oder da nicht ganz reinpassen oder vielleicht auch noch nicht ganz so weit sind, dass sie das schaffen können, auf einer extrem niederschwelligen Basis ein ganz wenige Stunden in der Woche teilnehmen können und an ein, zwei oder drei Stunden die mal reinschnuppern können und einfach einen kleinen Zuverdienst dann auch bekommen.
1: Ja, das ist doch schön. Ja, und dann habe ich mir noch aufgeschrieben, die 10 Schritte für psychische Gesundheit. Was sagt der Philipp dazu?
2: Was sagt der Philipp dazu? Die haben wir jetzt nicht erfunden oder entwickelt. aber eben, das sind kleine Schritte, die Menschen die eigentlich nicht nur Menschen mit Problemen, sondern die uns allen gut tun, ja, weil es geht ja um die Gesundheit. Und da geht es einfach darum, dass jeder Einzelne so ein bisschen den Tipp mitkriegt, okay, was kann ich tun, damit es mir gut geht? Und da wäre eben der erste Schritt darüber reden. Das kann darüber reden sein, wie es mir geht, das kann darüber reden sein, was wir heute tun. Also es geht einfach darum, auch miteinander zu interagieren, miteinander reden zu können, auch Probleme oder Anliegen zu besprechen. Wichtig ist auch im Endeffekt, einer der Schritte ist, um Hilfe fragen, wo wir uns ja meistens alle ein bisschen schwer tun, weil wenn ich um Hilfe frage, dann gestehe ich mir ein, ich kann was nicht so gut oder ich tue mir halt schwer. Aber wenn man diesen Schritt geht, dann bringt der auch oft sehr, sehr viel. Okay, ich packe diese Situation jetzt gerade nicht. Ich brauche Hilfe, ich brauche Unterstützung. Sich auch nicht aufgeben, ja, wäre auch ein weiterer Schritt, weil wir sind mit verschiedensten Lebenslagen konfrontiert, mit Schicksalsschlägen, mit guten Zeiten, mit schlechten Zeiten, und da darf man sozusagen nicht wie der Vogelstrauß den Kopf in den Sand stecken, sondern muss halt da wirklich schauen, okay, ich gebe nicht auf, ich bin hingefallen, ich putze mir den Staub von der Jacke und stehe wieder auf. Was auch nicht leicht ist, aber es ist wichtig. Was auch ein wichtiger Schritt ist, ist, sich selbst auch annehmen können. Mit all seinen Stärken, aber auch mit den, ich will nicht sagen Schwächen, aber mit den Sachen, die man halt nicht so gut kann. Und jeder hat Stärken und Schwächen. Sachen, die er gut kann, Sachen, wo man vielleicht schnell ist, und auch Sachen, die einem halt nicht so liegen. Und das ist auch gut so, weil wir sind alle anders und jeder hat halt so seine Eigenschaften. Wie wir vorher auch bei ProMove oder auch in den anderen Projekten gesagt haben, mit Freundinnen in Kontakt bleiben, beziehungsweise insgesamt soziale Kontakte aufbauen, das tut uns gut. Grundsätzlich sind wir soziale Menschen, ich meine, jeder braucht dann halt auch mal seine Ruhe, aber wenn ich immer nur alleine bin, und das ist, glaube ich, in unserer Gesellschaft ein irrsinniges Thema, wir sind zwar alle über soziale Medien miteinander verbunden und haben 7000 Facebook-Freunde und Instagram-Likes oder sowas, ich kenne mich da leider nicht so gut aus, aber sind über diese sozialen Netzwerke verbunden, und dann weiß man oft nicht einmal, wer neben einem wohnt oder hat mit dem einmal irgendwas geredet. Also eben, Einsamkeit ist ein großes Thema. Gleiches, was ich jetzt auch wieder ein bisschen hervorheben will, im Sinne der Bewegung aktiv zu bleiben, sei es im Sinne der Bewegung, sei es auch im Sinne einfach irgendwas zu tun, Unternehmungen zu machen, sich was anzuschauen. Ein weiterer Schritt wäre, sich auch an sich zu beteiligen, weil wenn wir zusammen etwas schaffen, ist es immer leichter, als wenn einer allein für sich irgendwas macht. Also ich kann mich in verschiedensten Formen und in verschiedensten Bereichen beteiligen, je nachdem, was mir auch liegt. Aber eben, wenn man zusammenarbeitet, geht gleich alles viel, viel leichter. Was haben wir noch? Etwas Kreatives tun. Ja, das kann auch unterschiedlich sein, vom Malen über Musik, und keine Ahnung, der andere lebt seine Kreativität im Hausmeistern aus oder sowas. Also da kann man auch kreativ sein. Wichtig ist auch der Schritt Entspannen. Ja. In unserer heutigen Gesellschaft, es geht alles so schnell. Wir sind immer oder sollten immer funktionieren, und sich da auch wirklich einmal rauszunehmen hin und wieder und sich Pausen zu gönnen und sich wirklich zu entspannen. Und das kann auf die unterschiedlichste Weise sein. Der eine tut Garteln, die nächste geht Radfahren und der Nächste schaut sich irgendeine Serie an. Solange ich aktiv oder mich nicht berauschen lasse von irgendeinem Fernsehprogramm, ist es ja auch gut, eine Entspannungszeit zu haben und einmal den Kopf abzuschalten. Und was im Endeffekt auch ganz, ganz eine wichtige Geschichte ist, die uns unser ganzes Leben begleitet, ist, was Neues zu lernen. Und wir lernen täglich Neues. Ich meine, wahrscheinlich nimmt es mit der Zeit ab, weil man halt einfach schon viel erlebt oder gesehen hat, aber man lernt immer was Neues. Und man muss auch offen sein dafür, neue Dinge einfach kennenzulernen und sich denen zu stellen. Und das wären zumindest diese 10 Schritte ein paar kleine Tipps, wo man einfach an seiner psychischen Gesundheit arbeiten kann. Und nicht jeder Tipp muss für jeden was sein, aber da kann sich auch jeder das rauspicken, was für ihn gut passt.
1: Ja, und es ist ja, sind wir ja auf diesem Wege wieder bei meinem Sendungsprofil gelandet, lebenslanges Lernen. Und auch Reisen, wenn einer eine Reise tut, dann kann er was erzählen, das auch bildet auch, ne? Oder überhaupt irgendwas, ja, Austausch. Ja, also du hast ja 10 Stück neues Lernen, sich entspannen und so weiter. Und das können viele heute nicht mehr, sich entspannen, weil immer irgendeine Animation kommt, ne? Irgendwas läuft immer. Vivian und Philipp teilen jetzt noch was mit über weitere kleinere Projekte. Vivian, du fängst an, ne?
0: Genau. Wir haben noch wir sind wirklich sehr breit aufgestellt bei der Promente Steiermark. Wir haben schon über ganz viele Projekte, die wir haben, gesprochen. Und wir haben aber noch ganz viele weitere Projekte, die wir gerne erwähnen wollten und jetzt glücklicherweise auch noch ein bisschen Zeit haben, dass wir die vorstellen dürfen. Wir haben zum Beispiel Diagnostik und Beratung. Wir sind, das hat der Philipp vorher schon kurz gesagt, in der Suchtberatung seit diesem Jahr tätig, Familienberatung, Pflegegeldberatung unterstützen wir. Wir haben auch die FONAST, die wir noch gar nicht erwähnt haben. Und was wir weiterhin auch noch haben, sind Projekte, die wir mit den Teilnehmenden gemeinsam gestalten, wie zum Beispiel eine Kunstausstellung, die in regelmäßigen Abständen stattfindet und wo die Personen dann Kunstwerke gestalten, ganz unterschiedlicher Art, und die wir in der Sporgasse ausstellen und immer wieder unter verschiedenen Themen, die psychische Gesundheit betreffen, ja, einfach an die Gesellschaft bringen. Wir haben auch eine ganz tolle Erlebnisausstellung, die haben wir, glaube ich, vorhin schon mal ganz kurz erwähnt. Zum Tag der psychischen Gesundheit ist die immer mal wieder im Einsatz, nicht nur in der Steiermark, sondern auch in Kärnten und weiter darüber hinaus tätig. Das ist ein Projekt auch wieder zur Entstigmatisierung, zur Aufklärung der Bevölkerung, wo wir einfach versuchen zu erklären, was sind psychische Erkrankungen, wie kann ich damit umgehen und was kann ich mir darunter vorstellen. Das ist manchmal nicht so ganz einfach. Wir haben einen riesengroßen Tunnel, der ist mehrere Meter lang, ganz, ganz dunkel. Man bekommt Kopfhörer auf, eine Gewichtsweste angezogen, Manschetten an den Handgelenken und Fußgelenken, und dann geht man durch diesen ganz, ganz dunklen Tunnel durch und hört Gedanken, die eine Person haben könnte, die zum Beispiel unter Depressionen leidet. Und ich habe das selber gemacht. Das ist sehr bedrückend, wenn man das macht. Aber es zeigt einfach ein bisschen, wie fühlen sich Personen, wenn sie unter dieser Erkrankung leiden. Ein zweites tolles Ausstellungsobjekt ist das Schizophrenieregal. Das kann man sich vorstellen wie beim Biller oder beim Spar, so ein Einkaufsregal. Und die Personen kriegen dann von uns eine Einkaufsliste, wo ein paar Sachen draufstehen. Und ihre Aufgabe ist es dann, mit einem Korb, mit einem Wagen durchzugehen und einfach diese Einkaufsliste abzuarbeiten. Gleichzeitig haben sie aber auch wieder Kopfhörer auf und sie hören Stimmen, was ein Symptom einer schizophrenen Erkrankung sein kann, und müssen sich dann aber auf diese Einkaufsliste konzentrieren, während die Stimmen ihnen auch teilweise unfreundliche oder demotivierende Sachen einflüstern. Und das ist sehr beeindruckend zu sehen, wie unterschiedlich die Personen damit umgehen. Wir haben Personen gehabt, die machen das, können das komplett ausblenden und sagen, war nicht jetzt das große Thema für mich, aber interessant zu erfahren. Wir haben andere Personen, die sagen, ich muss abbrechen, das halte ich gar nicht aus. danke, dass ich einen Einblick haben konnte in dieses Krankheitsbild. Und ein weiterer Punkt, den wir bei der Erlebnisausstellung auch noch mit dabei haben, das hattest du ja auch vorher angesprochen, Thema Alkohol ist ein großes Thema in unserer Gesellschaft. Es ist nicht unser Hauptaugenmerk, aber es hat auch mit psychischen Erkrankungen zu tun. Und es kommt auch in Kombination mit psychischen Erkrankungen vor. Und deswegen klären wir da auch auf, was bewirkt Alkohol und wie schädlich ist es dann doch oft, vor allem wenn ich es in großen Mengen und sehr regelmäßig konsumiere. Da gibt es dann eine Brille, die kann ich aufsetzen. Da sehe ich etwas verschwommen und dann kann ich einen Hindernisparcours gehen. Ist sehr lustig, aber man merkt da mal, wie verzögert die Reaktionen sind und wie schwierig auch die Bewältigung des Alltags dabei wird. Ja.
2: Die ganzen Projekte, die Vivian da vorgestellt hat, die sind natürlich auch immer von Mitarbeiterinnen begleitet. Also wir schicken da nicht Leute einfach rein und lassen sie da allein stehen, sondern das wird ihnen zuerst erklärt und nachbesprochen. Also nur damit ich das ergänze. Ansonsten bei den Kunstprojekten, die Vivian vorher auch benannt hat, wir haben auch einen Online-Shop, wo wir dann Produkte, die in unseren unterschiedlichen Einrichtungen hergestellt werden, verkaufen. Und gerade bei den Kunstprojekten ist es so, dass die von den Teilnehmern ja selber gemacht sind und die auch über unseren Online-Shop sozusagen erworben werden können, wo dann aber auch der Erlös der Künstlerin dem Künstler zugutekommt. Also das strafen nicht wir ein, sondern das kriegen wirklich dann die Künstler, die das Bild entworfen haben. Ansonsten gibt es auch ein Projekt, das heißt Wieder da. Da sind wir jetzt nicht die Einzigen, die mitmachen, es sind verschiedene Träger über den ganzen Sozialbereich, wo es einfach um Kreislaufwirtschaft geht, wo alte, nicht gebrauchte Dinge, die noch gut sind, sozusagen wieder verkauft werden und sozusagen wieder einen Nutzen haben. Das geht über von Quant, über Büchern bis hin zum Mobiliar. Findet man auch im Internet, wenn man sich das eben anschaut. Und da sind ganz, ganz viele Menschen mit dabei und du kriegst wirklich oft sehr, sehr schöne Dinge zu einem echt günstigen, fairen Preis. Was haben wir noch, Vivian? Haben wir irgendwas vergessen? Wir haben so viele Dinge und so viele Projekte. Genau, es gibt ja unsere kleine Mente, aber da darf die Vivian was sagen, weil das sind die Urheber, die das herstellen.
0: Die Idee tatsächlich kam von unserer jetzigen Geschäftsführerin, von der Frau Vögel, die diese Mente entworfen hat und auch, glaube ich, die erste Person war, die sie im Unternehmen hergestellt hat. Und über die Jahre hat sich das zu unserem Maskottchen entwickelt. Und die Mente ist auch ein, nicht nur für psychische Gesundheit, sondern steht auch für Nachhaltigkeit, weil wir produzieren die aus gespendeten Stoffen, aus alten Stoffen, die noch gut sind, aber die sozusagen ein zweites Leben bekommen. Und die Mente kann man im Onlineshop auch erstehen oder bei uns im Stadtladen in der Sporgasse haben wir ein kleines Geschäft und da kann man die Dinge, die in den Werkstätten hergestellt werden, unter anderem die Mente, auch mit erstehen.
1: Ja, ich habe ja hier einen Schlüsselanhänger bekommen, diese Pro Mente Ente. Ganz toll, also ist ganz süß, werde ich an meinen Schlüsselbund anmachen. Frage an meine Gäste, was wünscht ihr euch für die Zukunft von Pro Mente? Der Philipp fängt an.
2: Wir haben gerade gescherzelt, ich meine, altruistisch wäre der Gedanke, dass es uns nicht mehr braucht. Aber ja, der Gedanke ist wahrscheinlich ein bisschen zu schön, um wahr zu werden. Und im Endeffekt, ich glaube, die Vivian wollte noch was sagen, auch zu den ganzen Stakeholdern, dass wir da einfach einen guten Kontakt haben.
0: Genau, weil wir können unsere Angebote nur anbieten, wenn wir den guten Kontakt zu Bund, zu Land, zu den Gemeinden pflegen, zu den Stakeholdern, wie der Philipp sagt, die uns diese Projekte ermöglichen, die uns die finanzielle Grundlage dafür liefern, dass wir unsere Arbeit machen können. Es gibt unsere Homepage www.promentesteiermark.at und auf der finden die Zuhörerinnen alle Informationen von den Angeboten, von denen wir jetzt gesprochen haben. Und wir haben auch, das hat der Philipp vorhin schon kurz erwähnt, eine Mailberatung, die ist absolut unverbindlich und kostenlos. Man kann uns eine E-Mail schreiben, wenn man eine Frage hat zu psychischen Erkrankungen oder auch zu Angeboten oder wenn man einfach Hilfe braucht. Und wir sind dann bemüht, innerhalb von, ich sage mal, 48 Stunden spätestens, Wochenende bitte nicht dazu zählen, also es sind Werktage, zu antworten.
1: Die 2 Stunden sind wieder wie im Flug vergangen. Herzlichen Dank an meine Studiogäste für die tolle Gestaltung meiner Sendung.
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Ja, kommt zu glauben, es ist schon wieder soweit. Es ist Samstagabend, 20 Uhr und das ist DJ House of the Time hier auf Radio Frequenz. Somit begrüße ich euch zur dieswöchigen DJ House of the Warming Up Radio Show und die Stammhörer wissen, worum es geht. Und wer sich jetzt zufällig hier verirrt hat, das ist eine Sendung, da geht es darum, coole Mucke aus dem Genre House, quer durch alle Subgenres zu spielen, um euch den Abend irgendwie schöner zu gestalten. Spielt euch Altes und Neues bunt gemischt, weil manche Dinge sind einfach zeitlos gut. So, wünsche ich euch jetzt gute Unterhaltung für die nächsten 2 Stunden. Ich werde die Sendung nicht durch eine Moderation unterbrechen, weil der Musikgenuss im Vordergrund steht, wie jede Woche. So, gute Unterhaltung und wir hören uns wieder nächste Woche. Selbe Uhrzeit, selber Sender.

Ja, es ist kaum zu glauben, aber es ist schon wieder soweit. Es ist kurz vor 22 Uhr und meine Sendezeit neigt sich dem Ende zu. Ich danke euch fürs Zuhören, für all jene, die sich zwischendurch eingeschaltet haben. Das war die DJ House Daddy Warming Up Radio Show, die zum Inhalt hat, euch den Abend musikalisch zu verschönern. So wünsche ich euch jetzt noch gute Unterhaltung bei dem, was noch treibt, und viel Spaß bei der nachfolgenden Sendung, all jene, die schon darauf warten. Und ich hoffe, wir hören uns wieder nächste Woche, selber Uhrzeit, selber Sender.

Grüß euch, Servus und Hallo zu einer neuen Ausgabe EMC BPM auf Radio Frequenz. Ich bin Mario, aka NetLabs, und muss mich gleich vorweg für die letzten 2 bis 3 Monate entschuldigen. Es gab keine neue Sendung. Ich war in einer schöpferischen, kreativen Pause. Dafür starten wir jetzt umso besser durch. Leider hat uns in der Zwischenzeit folgende Nachricht erreicht, dass Lenzmann, der Drum Bass Artist, für seine soulige, melodischen Tracks mit 11. Juli an seinem Nierenkrebs leider verstorben ist. Dahingehend möchte ich heute die erste grob halbe Stunde einem kleinen Porträt von Lenzmann widmen. Dann gehen wir 1,5 Stunden in einen Tribute-Mix, ausschließlich bestehend aus Lenzmann-Tracks. Musik kann vieles sein. Laut, schnell, kompromisslos. Manchmal aber reicht ein einziger warmer Akkord, ein Soul-Sample und ein rollierender Beat, um mehr zu erzählen als 1000 Worte. Diese Sendung ist gewidmet Lenzmann, Produzent, DJ, Labelgründer und vor allem einer der wichtigsten Vertreter des melodischen und souligen Drum and Bass. Seine Tracks waren nie darauf ausgelegt, einen größten Drop zu liefern oder den lautesten Moment auf dem Dancefloor zu erzeugen. Stattdessen schuf er Musik, die Atmosphäre erzeugte, Emotionen transportierte und lange nachwirkte. Wir starten rein in ein gemütliches Stück von Caliber und arbeiten uns langsam hoch zu den besten Tracks von Lenzmann.

Wir schaffen hier vorerst einmal eine Liquid-Basis mit dem Track Roundbox von Caliber. Darauf folgen Colby Park von Caliber. Dann gehen wir doch sehr bald über auf die Lensman-Tracks. Hier zum Porträt, geboren, aufgewachsen in den Niederlanden. Drum and Bass war für Lensman schon früh ein Thema, zumindest die britische Bassmusik an sich. Während viele Produzenten seiner Generation möglichst harte Breakdowns oder aggressive Sounds gesucht haben, interessierte sich Lensman vor allem für Soulplatten, Jazzharmonien, Hip-Hop, als auch Jungle und Drum and Bass. Diese Mischung ist sehr schnell sein Markenzeichen geworden. Bereits Anfang der 2000er erschien die erste Produktion unter seinem DJ-Namen Lensman. Der internationale Durchbruch folgte über das legendäre Label Metalheads von Goldie. Dort veröffentlichte Lensman Musik, die sich deutlich vom Rest abhob. Sie war technisch anspruchsvoll, aber niemals verkopft. Sie war tief, musikalisch und gleichzeitig absolut tanzbar. Viele Fans sprechen bis heute vom sogenannten Soulful Drum and Bass. Lensman war einer der Künstler, die diesen Begriff entscheidend geprägt haben, wenn nicht sogar der Begründer dieser Richtung.

Wenn wir eine Zeremonie für Landsmann oder Landsmann abhalten könnten, wäre die wahrscheinlich ausschließlich mit Caliber Tracks. Ihr hört schon im Hintergrund Funeral Style. Wenn man versucht, den Klang von Landsmann in wenigen Worten zu beschreiben, landet man immer wieder bei denselben Begriffen wie Wärme, Tiefe, Soul. Seine Tracks leben von kleinen Details, feine Percussions, warme Rhodes, Pianos, dezente Basslines, perfekt ausgewählte Vocal Samples, nicht wirklich zufällig. Jedes Element bekommt seinen Platz. Dabei war seine Musik nie kitschig oder überladen, gerade diese Zurückhaltung macht sie so zeitlos. Während sich Trends innerhalb des Drum & Bass ständig änderten, blieb Landsmann seinem Stil treu. Vielleicht ist genau das einer der Gründe, warum seine Produktionen heute genauso aktuell wirken wie vor 10 oder 15 Jahren. Ich muss gestehen, bereits vor über 15 Jahren bin ich auf Landsmann gestoßen. Das waren eigentlich frühe Tracks und bereits diese ließen in eine Zukunft blicken, ohne viele Trendaufnahmen, einfach gemütlich, chillig und soulig.

Soda, genug für den Stimmungsaufbau. Wir starten rein in den wahrscheinlich größten Hit von Lanceman, Open Page, mit den Lyrics von Raya. 2016 gründete Lanceman sein eigenes Label, The North Quarter. Die Idee dahinter war einfach, ein Zuhause für Musik mit Seele, Künstler und Künstlerinnen, die nicht jeden Trend hinterherlaufen wollten. Das Label entwickelte sich innerhalb weniger Jahre zu einer festen Größe. Produzenten wie Zero T, Saddle, FD, Echo Brown veröffentlichten dort Musik, die perfekt zu dieser Philosophie passte. The North Quarter wurde nie zum größten Label der Szene, aber vielleicht zu einem der angesehensten. Qualität stand immer vor Quantität. Viele DJs beschrieben Veröffentlichungen des Labels als Musik, die man blind kaufen konnte. Was ich auch bestätigen kann, meine Bandcamp Number One Käufe kommen von diesem Label. An dieser Stelle auch Props am Bandcamp, die Künstler weiterhin mit Direktverkäufen unterstützen und auf so gut wie sämtliche Abgaben an die Plattform verzichten. Ein größeres Kompliment kann es in Drum & Bass kaum geben, als wie Artists dieses Label beschreiben, als auch die Konsumenten, die die Musik von diesem Label auf Vinyl, CD oder auch digital gekauft haben.

So, das war Open Page bei Lenzmann und Raya als Sängerin. Lenzmann gehörte nie zu den lautesten Persönlichkeiten. Er war kein Künstler großer Gesten. Stattdessen überzeugte er mit Konstanz, mit Respekt gegenüber anderen Künstlern und mit einer klaren musikalischen Vision. Gerade junge Produzenten nennen ihn heute als wichtige Inspiration. Nicht nur wegen seines Sounds, sondern auch wegen seiner Haltung. Er zeigte, dass Erfolg nicht bedeutet, ständig den aktuellen Trends hinterherzulaufen, sondern seinen eigenen Weg konsequent weiterzugehen. Das machte ihn zu einer Ausnahmeerscheinung innerhalb der elektronischen Musik. Und mit diesen Worten gehen wir über zum Track Down for Whatever, auch von Lenzmann.

zu Das war Down for Whatever von Lanzmann. Der Tod von Lanzmann hinterlässt eine Lücke. Nicht nur musikalisch, sondern auch menschlich. Die Redaktionen aus der internationalen Szene zeigen, welchen Respekt er sich über viele Jahre erarbeitet hat. Produzenten, DJs, Veranstalter und Fans. Sie alle erinnern sich an jemanden, der stets bescheiden blieb, an jemanden, dessen Musik nie laut sein musste, um gehört zu werden. Vielleicht ist genau das sein größtes Vermächtnis. Dass Emotionen auf einem Dancefloor genauso wichtig sein können wie Energie. Dass Soul seinen festen Platz in Drum and Bass hat und dass gute Musik keine Kompromisse braucht. Das waren einige Worte zu Lanzmann, der leider am 11. Juli verstorben ist, aber ein Vermächtnis an Tracks hinterlassen hat. Und auch dieses Vermächtnis wollen wir ehren im Sinne eines 1,5 Stunden langen Tribute-Mix, den ich für euch abmische mit ausschließlich Tracks von Lanzmann. Nach diesem Track Sugar Hill geht's weiter mit 1,5 Stunden Mix.

Das war ein kurzes Porträt von Lance Mann. Jetzt gibt es 1,5 Stunden lang einen Mix von mir zu den besten Hits von Lance Mann. Und ich bedanke mich schon einmal fürs Zuhören bei EMC BPM für diese August-Folge. Die nächste Folge gibt es im September. Und guten Start in diesen Samstagabend.